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1: Paula Stella.

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2: Und wir lieben eure falsch gehörten Textstellen. Wir lieben eure Verhörhämmer. Und den hier jetzt besonders. Der Felix hat sich bei uns gemeldet.
3: Der arbeitet bei einer Firma in Schweinfurt in dem Büro mit Herr Werner. Und die sind schon eine Woche wieder in der Arbeit, aber immer noch vollkommen erholt, haben sie gesagt, aus dem Urlaub. Und jetzt bei uns am Telefon. Wie machst du das, Felix?
4: Keine Ahnung, irgendwie hat es funktioniert. Ich weiß es nicht.
2: Vielleicht hat der Felix entspanntere Kollegen als wir mit uns gegenseitig.
3: Wir beide uns, ja.
4: Vielleicht liegt es an dem Herrn Werner.
3: Da sind wir schon beim Thema.
2: So nämlich.
3: Felix, du hast nämlich einen Verhörhammer entdeckt bei Camila Cabello bei dem Song hier.
4: Okay. So ist es, genau.
3: Und was hörst du da drin?
4: Bei dem Song höre ich immer Herr Werner.
3: Okay, wir hören mal rein. Herr Werner Unana.
2: Ich finde es so witzig, weil da wäre ich nie draufgekommen, aber es stimmt total.
4: Ich habe das schon längere Zeit gehört, aber irgendwann habe ich mir entschlossen, ich muss das Ding jetzt mal anmelden.
3: Unbedingt.
4: Und meinem Kollegen gegenüber meinen lustigen Streich spielen. Und er hat bis vorgestern gar nicht geglaubt, dass ich es wirklich gemacht habe.
3: Und hast du einfach auf bayern3.de geschrieben, oder? Geht ja ganz easy.
4: Ich habe es irgendwann morgens mal gehört und dachte ich so, jetzt ist Schluss. Jetzt gehe ich auf Bayern 3 und melde das Ding mal an.
3: Geil.
2: Und vor allem ist es so lustig, weil dein Kollege, der sitzt dir wirklich gegenüber, oder? Jetzt auch gerade?
4: Er steht gerade neben mir.
2: Sie sind wirklich der Herr Werner, ist das richtig?
4: Ich bin wirklich der Herr Werner, ja, ich bin der Jürgen.
3: Hallo Herr Werner.
4: Hallo, guten Morgen.
3: Wie findest du denn das, dass du da in diesem Song drin bist?
4: Ich finde es ganz witzig eigentlich. Er sagt mir es ja schon seit einem halben Jahr, Felix, dass es diese Textpassage gibt und ob ich das genauso hören würde. Und ich habe gesagt, ja, ich höre es und so weiter. Ich habe gesagt, er muss es dann irgendwann bei Bayern 3 mal anmelden. Und
3: das
4: hat es tatsächlich gemacht.
3: Und sag mal, da steckt ja nicht nur Herr Werner drin, sondern wir hören noch mal kurz rein. Sondern Unana.
2: Herr Werner, Unana.
3: Kannst du dich nicht benehmen auf Weihnachtsfeiern, Herr Werner?
4: Unana.
2: Ich müsste es einfach immer zu dir sagen, weißt du, an der Kaffeemaschine. Oh, Herr Werner, Werner Unana.
3: Unana.
2: Am Drucker, egal wo.
3: Ja, super. Hey, vielen,
2: danke,
3: vielen Dank.
2: Danke, zwei. Wir werden Herr Werner nie wieder ohne Sie, Herr Werner, hören können.
4: Genau.
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1: Audrey Hobart, Sue Me.
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1: München. Der Altstadtringtunnel, der Richard-Strauss-Tunnel und der Effner-Tunnel sind wegen Wartungsarbeiten jeweils bis 5 Uhr in beiden Richtungen gesperrt.

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0: Richtig. Marie Kubilka ist die Stimme der Münchner Elektropop-Band Cosby. Parallel ist Marie seit vorigem Jahr auch solo unterwegs, unter dem Künstlernamen She.
1: Ich hatte einfach letztes Jahr einen krassen Output, habe super viel geschrieben und hatte einfach bei vielen Songs das Gefühl, das fühlt sich irgendwie nicht nach Cosby an, das fühlt sich irgendwie anders an. Das braucht irgendwie seinen eigenen Platz, seine eigene Plattform, seine eigene Erzählung. Also es war einfach das Gefühl der Songs, das mir den Eindruck gegeben hat, ich brauche hier nochmal was anderes. Ich muss hier nochmal was anderes loswerden.
0: Und so klang die erste Solo-Single von She, Unlovable.

0: nutzen wir die Gelegenheit und stellen die Solokünstlerin Shi ein bisschen näher vor. Mit 5 Jahren hat sie Klavierspielen gelernt, eher schlecht als recht, wie sie selbst zugibt. Aber sie hat auch ihre schöne Stimme trainiert.
1: Ich habe Gesangsunterricht gehabt, aber nicht oft. Aber es hat wirklich krass geholfen. Ich habe mich in meiner jugendlichen Dummheit immer dagegen geweigert, weil ich immer gesagt habe, ich möchte nicht, dass meine Stimme sich verändert. Aber wenn man nach 2 Takes schon heiser ist, dann ist Gesangsunterricht schon eine gute Sache. Insofern kann ich das nur empfehlen. Und alles Weitere habe ich einfach nach dem Motto Learning by Doing gemacht.
0: In dem Song Unlovable beschrieb Shi mit energiegeladenem Elektropop ihre Neigung zu emotionalen Wechselbädern und warum das für sie nicht immer einfach ist. Rain All Over Me heißt die neue Single von Shi. Darin geht es um ihren Hang zum, wie sie selbst sagt, Overthinking.
1: Ich bin wirklich ein Profi darin, Sachen so lange zu zerdenken, dass Probleme, die gar nicht da sind, in meinem Kopf eben wohl da sind. Ich bin auch schon immer super melancholisch gewesen und mich berühren einfach manche Dinge mehr als andere Leute. Ist einfach so. Und trotzdem denke ich mir, hey, es ist Sommer, die Sonne ist draußen, es ist eigentlich alles so schön, ich will rausgehen, ich will tanzen. Und falls du da draußen bist und dieses Gefühl kennst und es für dich auch nicht so widersprüchlich ist, wie es klingt, traurig zu sein und trotzdem irgendwie Spaß am Leben haben zu wollen, dann ist dieses Song genau für dich.
0: Shi aus München mit ihrer neuen Single Rain All Over Me. Ein Musiktipp von Dagmar Golle.
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1: 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Rain all over me.
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1: Um 3 Uhr mit Christine Beidt. Der Vorsitzende des Parlamentarischen Kontrollgremiums, Henrich Mann, fordert eine umfassende Aufklärung der Spionagevorwürfe gegen den früheren Chef des Bundesnachrichtendienstes Hanning. Dabei dürfe kein Stein auf dem anderen gelassen werden, sagte Henrich Mann in den ARD-Tagesthemen. Auf die Frage, welche Signale der Vorgang an Deutschlands Partner sendet, antwortete er:
2: Unsere Partner sind genauso professionell wie der BND und wissen natürlich, dass die Manipulation von Personen, und man muss ja wissen, dass Herr Hanning auch wirtschaftlich schwer angeschlagen war, offenbar auch Geld benötigte nach einer Insolvenz, dass das anfällig macht und insofern auch gegnerische Dienste immer versuchen, auf der Gegenseite Menschen in ihren Bann zu ziehen. Wie weit das hier geht, das klärt gerade der Generalbundesanwalt.
1: Der frühere BND-Chef Hanning war gestern festgenommen worden. Die Bundesanwaltschaft wirft dem 80-Jährigen unter anderem Auskundschaften von Staatsgeheimnissen und versuchten Landesverrat vor. Bundeskanzler Merz hat am 3. Jahrestag des Hamas-Überfalls die Solidarität mit Israel betont. Deutschland stehe für die Sicherheit und Existenz Israels ein, so der Kanzler. Das sei eine Lehre aus dem Holocaust. Jüdischen Menschen in Deutschland verspricht Merz, die Bundesregierung werde alles tun, um Antisemitismus zu bekämpfen. Hamas-Terroristen hatten vor 3 Jahren mehr als 1200 Menschen in Israel getötet und viele weitere verschleppt. Wie in Frankreich breiten sich auch im Nachbarland Belgien die Schülerproteste weiter aus. In der Hauptstadt Brüssel ist heute eine Großkundgebung geplant. Belgien-Korrespondentin Katrin Schmidt fasst die Lage zusammen.
3: Allein in Lüttich, nahe der deutschen Grenze, kam es in den letzten Tagen zu mehreren Dutzend Festnahmen, nachdem Straßenblockaden und Bushaltestellen in Brand gesetzt wurden, sowie Polizeibeamte rund um die Protestaktionen mit Feuerwerkskörpern und Steinen beworfen wurden. Von Liège und Mons über Charleroi und viele kleine belgische Orte reichen die Proteste inzwischen bis in die Hauptstadt Brüssel und es gehen seit vergangenen Donnerstag täglich mehr Oberschülerinnen und Schüler auf die Straße. Meist friedlich und ähnlich wie in Frankreich als Protest gegen marode Schulgebäude, verschlechterte Lernbedingungen und geplante Veränderungen im belgischen Schulsystem.
1: Die deutschen U21-Fußballer haben sich das Ticket für die EM nächstes Jahr in Albanien und Serbien gesichert. Sie setzten sich in Bielefeld mit 2:0 gegen Georgien durch. Ende November werden in Belgrad die Gruppen für die Endrunde ausgelost. Das Wetter für Deutschland. In der Nacht im Norden sowie im äußersten Süden und Südosten wolkig, sonst nur locker bewölkt oder sternenklar, später lokal neblig. Die Tiefstwerte 14 bis 5 Grad. Tagsüber viel Sonne, später im Norden, Nordwesten und Westen einige Wolken, zum Abend im Westen Regen und örtlich Gewitter, dazu bis 26 Grad. Die Zeit, es ist 3.03 Uhr.
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4: München. Der Altstadtringtunnel, der Richard-Strauss-Tunnel und der Effner-Tunnel sind wegen Wartungsarbeiten jeweils bis 5 Uhr in beiden Richtungen gesperrt.

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2: Und ich sag's mal ganz ehrlich, es kann passieren. Ich betone, es kann. Dass ihr in eurem kleinen, beschaulichen Ort, in dem ihr wohnt, bald etwas sehr Nacktes sehen werdet. Einmal im Monat. Also wenn sich die Gastronomen im Bayern-Rheinland jetzt angesprochen fühlen, denn in Florida gibt's jetzt in einem ansässigen Steak-Restaurant jeden ersten Montag im Monat eine sogenannte Nude Dining Experience. Die Idee ist ganz simpel. Du buchst dir einen Tisch, du ziehst dich nackert aus, du haust dir dein Steak rein mit den ganzen anderen Nackerten im Restaurant. Die einzigen, die angezogen bleiben, sind die Köche und die Kellner. Es kostet dann $250 für die Männer und $150 für die Frauen. Jeder Gast bekommt einen Bademantel, ein weiches Handtuch und einen Sitzbezug. Ja, merci. Ich stelle mir das gerade in meiner Stammwirtschaft in Dachau, in meiner Heimatstadt vor, beim Kochwirt. Liebe Grüße, jeden ersten Montag im Monat der nackerte Schweinebratenmontag. Und dann sitzen die da alle wie die nackerten Händel aufgereiht am Stammtisch und sagen sowas wie: Sascha, zück der Lederhosen aus. Man sieht eh nichts wegen dem Tisch. Nur bis zum Bauch und der ist eh groß genug.
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1: Gracie Abrams, Look at My Life.

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2: Ich würde meine Musik in drei Worten als ehrlich, melancholisch und abwechslungsreich beschreiben.
3: Sagt Jan Metternich. Aufgewachsen in München-Gladbach, lebt er jetzt in München.
4: I just lost my way.

0: Dead End, der erste Streaming-Hit von Jan Metternich, den er parallel zu seinem Abitur 2022 veröffentlicht hat. Sogar in Indien hatte er schlagartig eine riesige Fan-Community. Den Erfolg konnte er sich damals selbst nicht erklären. Schon als Jugendlicher hatte er Videos mit Coverversionen auf Social Media gepostet. Damals war das Feedback allerdings noch nicht so toll.
1: Es war auch über 5, 6 Jahre nie erfolgreich, hatte oft echt mehr Dislikes als Likes, hat mir aber immer sehr viel Spaß gemacht und irgendwie war es mir das auch egal, dass in der Schule das eigentlich keiner gut fand und alle mir da hinterhergerannt sind und das belächelt haben. Weil mir irgendwie immer klar war, ich werde irgendwann eigene Songs machen und dann wird's eh was anderes sein. Dann hat das eh jeder vergessen.
0: Spätestens mit dem Song Dead End war das Bashing endgültig Schnee von gestern. Davor coverte er Metallica, AC/DC und Ed Sheeran. Besuche von Ed Sheeran-Konzerten hätten ihn schwer beeindruckt, erzählt Jan in Interviews. Vor allem dessen Performance nur mit Gitarre und Loopstation. Da wurde Jan Metternich klar, auch er will eines Tages auf der Bühne stehen und vor tausenden Menschen spielen. Richtig ernst wurde es, als Jan den jung verstorbenen Rapper Juice WRLD

0: Seinen eigenen Sound sieht Jan Metternich irgendwo zwischen poppigem Hip-Hop und Trap. Sein Debütalbum wurde bisher über 100 Millionen Mal gestreamt. Und trotzdem arbeitet Jan Metternich weitgehend unabhängig, um alle Arbeitsprozesse kontrollieren zu können. Am liebsten auf einem Klappstuhl an der Isar. Seine Songtexte sind schonungslos ehrlich und er hat keine Scheu, seine Unsicherheit preiszugeben.
1: In meiner aktuellen Single Me, Myself and I geht es darum, dass ich mit meinen eigenen Songs leider oft wenig zufrieden bin und oft einfach die Songs nicht mag, die ich selber rausbringe. Und deswegen ist ja auch die Hauptline des Songs Getting Paid Off Tracks I Don't Like, wie auch mein nächstes Album heißen wird, was diesen Oktober rauskommt.
0: Wir finden, Jan Metternich kann mit seiner unfassbar coolen Musik mehr als zufrieden sein. Jan Metternich, ein Musiktipp von Dagmar Golle.
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1: Jan Metternich aus München. Me, Myself and I.
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1: Um 4 Uhr mit Christine Beit. Die Abgeordneten der SPD-Bundestagsfraktion haben sich am Abend zu einem Protestmarsch in Berlin versammelt. Sie reagierten damit auf die Wahl des AfD-Politikers Rausch zum Landtagspräsidenten von Sachsen-Anhalt. Thomas Bertsch berichtet.
2: Die SPD-Politiker liefen vom Bundestag durch das Brandenburger Tor zum Bebelplatz, dem Ort der Bücherverbrennung nach der Machtergreifung der Nationalsozialisten 1933. Mehrere Parlamentarier trugen dabei Grundgesetzbücher in der Hand. SPD-Fraktionschef Miersch sagte, dies sei kein normaler Tag. Man spüre die Pflicht, Flagge zu zeigen, wenn die Demokratie unter Druck stehe. Erstmals seit Gründung der Bundesrepublik seien Rechtsextreme in ein Landtagspräsidium gewählt worden.
1: Der Vorsitzende des Parlamentarischen Kontrollgremiums, Henrich Mann, fordert eine umfassende Aufklärung der Spionagevorwürfe gegen den früheren Chef des Bundesnachrichtendienstes, Hanning. Dabei dürfe kein Stein auf dem anderen gelassen werden, sagte Henrich Mann in den ARD-Tagesthemen. Hanning war gestern festgenommen worden. Die Bundesanwaltschaft wirft dem 80-Jährigen unter anderem Auskundschaften von Staatsgeheimnissen und versuchten Landesverrat vor. Die Bundesregierung will Menschen besser vor sexualisierter Gewalt im Internet schützen. Deshalb befasst sich das Kabinett heute mit einem Gesetzentwurf von Justizministerin Hubig. Der sieht vor, dass auch das Herstellen und Verbreiten gefälschter pornografischer Aufnahmen bestraft werden kann. Außerdem soll härter gegen voyeuristische Aufnahmen vorgegangen werden, die gegen den Willen der Betroffenen an öffentlichen Orten wie einer Sauna entstanden sind. Die deutschen U21-Fußballer haben sich für die Europameisterschaft nächstes Jahr in Albanien und Serbien qualifiziert. Sie gewannen 2:0 gegen Georgien. Aus der Sportredaktion berichtet Nicolas Weber.
3: Vor 20.000 Zuschauern in Bielefeld kam die deutsche Mannschaft gut ins Spiel und ging schon nach 9 Minuten in Führung. Ein Schlenzer von Elversbergs Noah Davig wurde von Stuttgarts Jenan Pejcinovic abgefälscht und landete im Netz. Die Gäste aus Georgien drängten zwar danach auf den Ausgleich. In Hälfte 2 konnte aber Pejcinovic für Deutschland erhöhen. Nach Vorlage von Kapitän Nicolo Tresoldi traf er ins leere Tor zum 2:0. Nach dem Jubel über die Qualifikation geht nun der Blick nach Belgrad, wo am 26. November die Gruppen für die EM-Endrunde ausgelost werden.
1: Das Wetter für Deutschland. In den frühen Morgenstunden ist lokal Nebel möglich. Die Tiefstwerte liegen zwischen 14 und 5 Grad. Tagsüber nach Nebelauflösung viel Sonne, später im Norden, Nordwesten und Westen einige Wolken, zum Abend im Westen Regen und örtlich Gewitter. Dazu maximal 17 bis 26 Grad. Die Zeit 4:03 Uhr.
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4: München. Der Altstadtringtunnel, der Richard-Strauss-Tunnel und der Effner-Tunnel sind wegen Wartungsarbeiten jeweils bis 5 Uhr in beiden Richtungen gesperrt.

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2: Was macht man als Sohn eines international bekannten Jazzmusikers? Am besten keinen Jazz, um nicht ewig im Schatten des berühmten Vaters zu stehen. Schon mit 13 begann der Münchner Shivan Darwish damit, Beats zu produzieren. Mit 20 nominiert ihn das BR-Jugendradio Puls beim New Music Award der ARD als Newcomer des Jahres. Und seine Singles One Week Love und Diamond laufen damals schon in Bayern 3. Unter dem Künstlernamen Bad Chief liefert er einen Sound ab zwischen Trap, Pop und Two-Step und einer Mixtur aus Rap

0: Doch ganz unschuldig ist Bad Chiefs Vater nicht an der Karriere seines Sohns. Als Perkussionist schenkt er dem vierjährigen Shivan sein erstes Schlagzeug. Überhaupt wird in der Familie Dawish viel Musik gemacht. Und sowas hinterlässt natürlich Spuren.
1: Auch weil einfach mein Onkel ist ein krasser Bassist. Mein anderer Onkel war ein guter Gitarrist. Alle können singen, alle können singen. Wir haben so einen Proberaum im Keller gehabt, wo wir bei Familienfesten gejammt haben. Alle waren am Start, ob man jetzt Musiker ist oder nicht. Ging alles, weißt du? Jeder hat einen Teil gehabt, so. Waren Vibes, so.
0: Seine sportlichen Ambitionen als Basketballspieler beim FC Bayern hängt Bertschi verletzungsbedingt schon früh an den Nagel. Mit 16 fängt er an, in Clubs als DJ aufzulegen. Immer gut bewacht von seiner Familie.
1: Ich bin jetzt nicht in Clubs gegangen und habe gefeiert wie ein 25-Jähriger, so, sondern ich habe meinen Job gemacht und bin eher nach Hause gegangen. Und auch habe ich viele Cousins und Cousinen und große Schwestern und Brüder, die da auch immer da waren und auf mich aufgepasst haben im Sinne von, ey, dass ich jetzt nicht todesbetrunken nach, ich trinke bis heute nicht viel Alkohol und habe damals gar keinen Alkohol getrunken. So. Also ich habe da schon meine Aufpasser gehabt. So.
0: Mit gerade mal 19 darf Bad Chief als DJ eine Clubtour von Crow supporten. Der ist begeistert von unserem Gröbenzeller und nimmt ihn unter Vertrag. Und es kommt noch besser. 2023 landet er mit Sira und Bowser einen Nummer 1-Hit in den Bayern 3-Charts. 9 bis 9.

0: 2021 erscheint sein Debütalbum Chief Loves You. Schon zu diesem Zeitpunkt gilt Bad Chief als spannender Newcomer im deutschen Hip-Hop. Mit Album Nummer 3 beweist er wieder sein vielseitiges Können zwischen Beats und melodiösem Pop, mit Rap und emotionalem Gesang und mit sehr persönlichen Texten. Seine neue Single Monster ist eine ultra-coole, funkige Nummer. In dem Song geht es um die Suche nach dem Echten, dem Unverstellten, nach dem, was hinter der Fassade eines Menschen liegt. Bad Chief, vorgestellt von Dagmar Golle.
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1: 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Monster.
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1: München. Der Altstadtringtunnel, der Richard-Strauss-Tunnel und der Effner-Tunnel sind wegen Wartungsarbeiten jeweils bis

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2: Ja, endlich. Endlich geht's weiter mit Babylon Berlin. Babylon Berlin ist back und in der ARD-Mediathek abrufbar. Die 5. und letzte Staffel der historischen Krimireihe startet da, wo es richtig düster wird. Im Januar 1933 wird Hitler zum Reichskanzler ernannt. Und die Mordserie, mit der das Kommissarduo Charlotte Ritter und Gerion Rath zu tun bekommt, hat persönlich etwas mit ihm zu tun. Es geht um einen verschwundenen Arzt und eine Krankenakte, von der keiner was wissen darf.
3: Hitler wurde im Oktober 1918 ins Lazarett in Pasewalk eingeliefert. Angeblich erblindet bei einem Gasangriff. Wissen Sie, was Dr. Forsters Fachgebiet dort war?
4: Helfen Sie mir auf die Sprünge.
3: In Pasewalk leitete Dr. Forster das Lazarett für Kriegszitterer und Schüttelneurotiker.
2: Ja, in der Abteilung, da will der große Führer natürlich nie gewesen sein. Historische Fakten werden wieder in eine wirklich spannende Krimi-Handlung eingebaut. Und im Hintergrund, da sieht man, wie die Nazis als Regierungspartei sofort Minderheiten unterdrücken und den Reichsstaat zerlegen.
5: Was ist das genau?
6: Eine Liste mit dringend zu internierenden Feinden der nationalen Erhebung. An die 10.000 allein in Berlin.
7: Das sind selbst für unsere Kapazitäten zu viele.
8: Verhaften Sie die ersten 100.
2: Ende der ausschweifenden Partys, die in der ersten Staffel noch in Berlin gefeiert wurden. Und mit einem Happy End kann die Serie leider auch nicht dienen. Spannend aber bleibt, wie sich die sympathische Charlotte Ritter und ihre Kollegen unter Nazi-Vorherrschaft verhalten. Mitlaufen oder dagegenhalten. 8 Folgen hat die 5. und letzte Staffel von Babylon Berlin. Gibt's in der ARD-Mediathek. Alle Fans werden, da bin ich mir sicher, sofort reinschauen. Ich kann's euch auch nur ans Herz legen. Hab alle Staffeln geschaut. Wirklich eine sehr, sehr empfehlenswerte Serie.
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2: Um 5 mit Holger August. Guten Morgen.
3: Wir haben die verdammte Pflicht, in Zeiten, wo Demokratie wieder unter Druck steht, Flagge zu zeigen. Deswegen sind wir hier.
2: Sagt SPD-Fraktionschef Mirsch auf dem Bebelplatz in Berlin, dem Ort der Bücherverbrennung durch die Nazis 1933. Die SPD-Fraktion war als Reaktion auf die Wahl des AfD-Politikers Rausch in Sachsen-Anhalt dorthin gezogen. Rausch war gestern zum Landtagspräsidenten gewählt worden. Dabei bekam er mehr Stimmen als AfD und BSW haben. Nicht nur die SPD vermutet, dass 4 Abgeordnete der CDU auch für Rausch gestimmt haben und will das heute auch im Koalitionsausschuss mit CDU und CSU zur Sprache bringen. Grünen-Chef Banatschak spricht von einer schleichenden Normalisierung der AfD. Gute Nachrichten liefert die Elektroindustrie. Der KI-Boom und auch Rüstungsaufträge haben ihr im August deutlich mehr Aufträge verschafft. Ihr Verband spricht von einem Plus von 17%. Zum Vergleich, die gesamte Industrie kam nur auf ein Plus von 2,7%, sagt das Statistische Bundesamt. Im Verteidigungsausschuss geht es heute ums Ostallgäu, genauer um Friesenried. Unter anderem da soll ja das deutschlandweite Raketenabwehrsystem Arrow mal stationiert sein. Die Grünen haben dazu eine sogenannte Berichtsbitte eingereicht. Rupert Waldmüller im BR-Studio Allgäu.
4: Aus Sicht der Grünen wirft die geplante Stationierung des Hightech-Radars auf einer bislang unerschlossenen Fläche außerhalb eines militärischen Geländes erhebliche Fragen auf. Sie fordern in ihrer Berichtsbitte unter anderem Informationen, wie es zu der Entscheidung kam, ob Alternativstandorte geprüft wurden und welche Kriterien für die Auswahl entscheidend waren. Die Bundeswehr hat bereits mehrfach betont, es seien zahlreiche Standorte in Süddeutschland geprüft worden. Bis auf den Königsberger Forst bei Friesenried habe keiner dieser Standorte alle erforderlichen Kriterien für den Bau und Betrieb des Hochleistungsradars erfüllt.
2: Mehr Nachrichten aus allen bayerischen Regionen gibt es immer auf bayern3.de. In Frankreich hat es eine Krisensitzung der Regierung gegeben wegen der landesweiten Schülerproteste. Die haben gestern ihren bisherigen Höhepunkt erreicht mit 250 bis 450.000 Teilnehmern. Die Zahlen schwanken, je nachdem, von wem sie kommen. Die Schüler fordern bessere Lernbedingungen. Unsere U21-Fußballer haben das Ticket für die EM gelöst durch ein 2:0 gegen Georgien in Bielefeld. Es war der 9. Sieg im 10. Quali-Spiel. Eine gemischte Tüte gibt's beim Wetter gerade. Mal funkeln die Sterne, mal sind Wolken unterwegs und am westlichen Alpenrand letzte Schauer. 4 bis 10 Grad haben wir aktuell und dazu nachher auch örtlich Nebel. Der Tag wird oft sonnig, bis 26 Grad sind heute drin.
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5: Normaler Verkehr auf den bayerischen Straßen. Wir wünschen weiterhin gute Fahrt.

0: nicht gehört. Jeden Morgen kommen neue dazu, neue Quizkandidaten, die keine Ahnung haben, dass sie welche sind in unserem geheimen Quiz. Guten Morgen.
1: Morgen.
0: Heute gibt Sebastians Anruf in einem Transportunternehmen in Roding in der Oberpfalz. Und der Deal ist wie immer, je mehr richtige Antworten, desto mehr gratis Kaffee gibt's für alle Kollegen.
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3: Gerade ist tätig, ich spreche mit Vanessa Königer, hallo.
1: Guten Morgen, Winkler hier. Vielleicht können Sie mir helfen, es klingt komisch, aber meine Frau ist total besessen von Elias Mbarek.
3: Ja.
1: Der von dem, was war denn der erste Film da nochmal, dieses, nicht indisch für Anfänger,
3: Türkisch, glaube ich.
1: Türkisch für Anfänger, genau. Ja. Und jetzt wollte ich abklären, ob Sie auch so Typanpassungen machen. Also, dass ich halt ein bisschen so aussehe wie er.
3: Boah, das wäre natürlich toll, aber Sie sollten, glaube ich, Ihre Persönlichkeit behalten und das komplett nicht umstülpen.
1: Also, das ist nett, aber vielleicht kann man am Lächeln was machen?
3: Das ist, glaube ich, ein anderes Fachgebiet.
1: Ah, das ist ein anderes Fachgebiet, okay. Okay, ne, weil ich dachte nur, meine Frau sagt immer, er ist quasi beim Lächeln wie die männliche, wie heißt dieses Bild von Da Vinci da im Louvre, dieses bekannte, die lächelt so.
3: Die Mona Lisa?
1: Ja, genau, die Mona Lisa. Ja, genau. Bei welchen Bereichen könnten Sie mir denn helfen?
3: Ja, ne, wir haben uns spezialisiert auf Fettabsaugungen, Brustvergrößerungen.
1: Ah, okay, ja. Fettabsaugen also, könnte man.
3: Wahrscheinlich weniger erfahren.
1: Nee, Fettabsaugen kann ich, ich habe ja. so eine Papaplauze.
3: Oh.
1: Ja, also so ein paar mehr Muskeln wären natürlich auch gut. Ja?
3: Aber
1: also,
3: kuschelig ist auch schön.
1: Kuschelig ist auch schön, das ist nett. Genau. Ich will ja auch wie Mbarek aussehen und nicht wie dieser, kennst diesen Action-Schauspieler, der auch The Rock genannt wird?
3: Dwayne The Rock Johnson?
1: Ja, Dwayne Johnson, genau. Ne,
3: aber wir amüsieren uns hier ein bisschen, ne?
1: Warum denn?
3: Ich glaube, ich bin im Radio, gell?
1: Aber bei welchem Radio denn?
3: Ach, Bayern 3.
1: Richtig? Wir sind Sebastian und Steffi, guten Morgen.
0: Hallo, guten Morgen. Das ging jetzt aber schnell.
1: Ja. Ihr seid gerade drin in unserem Undercover-Kaffee-Quiz. Die Sabine hat euch angemeldet.
3: Sabine, ja herzlichen Glückwunsch. Die Frau vom Chef.
1: Oh, sehr gut. Ja, die wollte ein bisschen Kaffee, dass ihr ein bisschen Kaffee gewinnt.
3: Ja, mega Idee.
1: Genau. Und sie wussten Türkisch für Anfänger, Mona Lisa und Dwayne Johnson. Das sind drei richtige Antworten. Das bedeutet 3 Monate gratis Kaffee von der Kaffeerösterei Martermühle.
3: Ja, vielen Dank. Da freuen wir uns natürlich.
0: Wir fragen mal, ob Elias Mbarek die vorbeibringen kann. Könntest du nicht versprechen, ja?
1: Ja.
3: Also oh, das wäre natürlich mega. Also da würden wir uns auch freuen. Ist schon was fürs Auge.
1: Wie, ich dachte, jeder ist schön. Soll ich nicht vorbeikommen, oder wie?
3: Na, über dich freuen wir dich natürlich auch ganz besonders.
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1: Um 17:30 mit Holger August. Guten Morgen. So langsam startet die Heizsaison und da rückt die Gasversorgung in den Blickpunkt. Die Speicher sind derzeit nicht mal zu 60% gefüllt. Historisch wenig zu diesem Zeitpunkt. Wirtschaftsministerin Reicher aber beruhigt in der Süddeutschen. David Rühl.
2: Schon heute liege mehr Gas in den deutschen Speichern, als selbst im bislang kältesten Jahr verbraucht worden sei, heißt es von der Wirtschaftsministerin. Tatsache ist aber, Deutschland verfehlt dieses Jahr mit Abstand die eigenen gesetzlichen Vorgaben. Demnach müssen die Speicher nächsten Monat zu 80% gefüllt sein. Das wird Experten zufolge allein aus technischen Gründen nicht mehr erreicht werden können.
1: Nach der Wahl des AfD-Politikers Rausch in Sachsen-Anhalt, womöglich mit Stimmen der CDU, fordert die Bundes-SPD Aufklärung. Heute soll darüber im Koalitionsausschuss mit CDU und CSU gesprochen werden. Rausch hatte gestern bei der Wahl zum Landtagspräsidenten 4 Stimmen mehr bekommen als AfD und BSW.

0: Nicht so sein. Heute treffen sich Biker, Staatsforsten und Naturschützer. Veronika Scheidel im BR-Studio Augsburg.
1: Der Mountainbike-Verein Augsburg arbeitet mit den bayerischen Staatsforsten zusammen. So sind insgesamt 12 legale Trails westlich von Augsburg entstanden. Diese schmalen Pfade mit unterschiedlichen Schwierigkeitsgraden dürfen die Mountainbiker befahren. Das Angebot wird gut angenommen. Und illegale Trails sind laut bayerischen Staatsforsten zum Beispiel im Leitershofer Wald bei Augsburg wieder zugewachsen und die Natur erhole sich. Nach Angaben der deutschen Initiative Mountainbike fahren an die 670.000 Menschen in Bayern regelmäßig Mountainbike.
0: 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Perfektes Mountainbike-Wetter, könnte man sagen, kriegen wir heute. Ein paar Nebelfelder gibt es in der Früh, die lösen sich aber auf. Dann schaut oft die Sonne raus. Leicht föhnig wird es an den Alpen. 20 bis 26 Grad sind heute drin.
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3: Auf der A94 München Richtung Passau ist die Einhausung Wimpassing gesperrt. Die Höhenkontrolle wurde ausgelöst.

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0: Guten Morgen an diesem Mittwoch.
1: Morgen.
2: Sebastian, wo bist du?
1: Hier.
2: Ich kann dich hören, aber nicht sehen.
1: Ich sitze in einem dunklen Hotelzimmer am anderen Ende Deutschlands und habe, glaube ich, 3 Stunden geschlafen.
0: Das ist schon richtig gut. Sebastian sitzt nämlich in Düsseldorf und war gestern einfach bei den Backstreet Boys.
1: Boah, es war so, also, wie gesagt, es ist mir immer ein bisschen peinlich, drüber zu sprechen.
0: Ach, Quatsch.
1: Aber es war so geil.
0: Ich finde es mega gut.
1: Ich hab die ganze Zeit, I want it that, don't be why, the Backstreet back, alright. Und wieder aufgewacht.
0: Wir wollen alles wissen und natürlich vor allem auch, was du uns mitgebracht hast. Du wolltest ja was besorgen, was wir heute hier in der Show verlosen. Ja. Und davor spielen wir auch noch um euren Monatseinkauf bei Einkaufen for Free in knapp 20 Minuten hier in der Show.
1: Geile Show.

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5: Hier kommen die Top-Themen Mittwoch.
6: Neues Audi-Modell, es ist kein Auto. Und Ebbe in der Donau, Kelheimer Schifffahrt auf 9 Routen.
5: Wir haben es 6 Uhr und hier ist für euch Holger August.
6: Guten Morgen. Die gute Nachricht des Morgens kommt von der Elektroindustrie. Die meldet für August ein Auftragsplus von 17%. KI und Rüstung sind die Treiber. Die Autoindustrie hingegen leidet bekanntlich beim Zulieferer Schunk in Obernzenn. In Mittelfranken protestieren heute die Beschäftigten. 50 sind es, sie verlieren zum Jahresende ihre Jobs. Und von Audi kommt ein neues Modell. Kein Auto, sondern ein Verleihmodell. Beschäftigte werden an bayerische Rüstungsunternehmen verliehen.
7: Zielgruppe des Modells sind insbesondere Ingenieure, Qualitätsingenieure, Projektmanager sowie Mitarbeitende der Werkstätten in der technischen Entwicklung und der Qualitätssicherung. Die entliehenen Audianer bleiben während der gesamten Laufzeit Beschäftigte der Audi AG. Ziel der Verleihaktion ist es laut Audi, Beschäftigungsperspektiven für Mitarbeitende zu erweitern und die Transformation der Industrie aktiv mitzugestalten. Aus dem BR-Studio Ingolstadt, Susanne Pfaller.
6: Mit Blick auf die Gasversorgung melden sich immer mal wieder Kritiker zu Wort, weil die Speicher aktuell nicht mal zu 60% gefüllt sind. Ministerin Reiche von der CDU aber beschwichtigt. Der Süddeutschen sagte sie, es sei jetzt mehr gespeichert, als selbst im kältesten Jahr verbraucht worden sei. Die gesetzliche Vorgabe zum Füllstand wird sie heuer aber brechen. Nach der Wahl des Landtagspräsidenten und dessen Vize in Sachsen-Anhalt sieht die SPD Klärungsbedarf mit der CDU. Beide Posten gingen an die als gesichert rechtsextrem eingestufte AfD und die Zahlen zeigen, bei der anonymen Wahl hatte sie Unterstützung über das BSW hinaus. SPD-Chef Klingbeil verdächtigt die CDU. Sie müsse dringend erklären, wie es dazu kommen konnte. Grünen-Chef Banatschak warnt vor einer schleichenden Normalisierung des Rechtsextremismus. Der Sommer war für die Schifffahrt eine echte Niedrigwassersaison. Drei Kelheimer Unternehmen ziehen jetzt Konsequenzen. Sie ändern ihren Fahrplan und nehmen für ihre Route noch mehr das Altmühltal ins Visier. Marcel Kehrer im BR-Studio Niederbayern.
8: Nachdem der niedrige Donaupegel dieses Jahr für schmerzhafte Umsatzeinbußen gesorgt hat, haben sie beschlossen, im kommenden Jahr mehr Fahrten auf dem Main-Donau-Kanal anzubieten. Konkret einen täglichen Linienverkehr nach Riedenburg. Bislang gibt es ihn meist nur Mittwoch bis Freitag und mehrere Tagestouren bis nach Beilngries. Auf dem Kanal sei man nicht vom Pegel abhängig, sagt Unternehmer Andreas Schweiger. Seit Juni können die Kelheimer Schifffahrtsunternehmen keinen Linienverkehr durch den Donaudurchbruch anbieten. Sie fahren aktuell nur im Altmühltal und Rundfahrten zum Hafen Saal.
6: 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Harry Kane vom FC Bayern hat mit der englischen Nationalelf gleich mehrere Rekorde geknackt. Beim 3:0 in der Nations League gegen Tschechien hat er 2 Tore geschossen und damit nun 91 Länderspieltore und seinen eigenen Rekord ausgebaut. Zugleich hat er nun 125 Länderspiele und zieht mit Torwartlegende Peter Shilton gleich. Und auch Trainer Tuchel hat eine Bestmarke geknackt. Er hat nun 20 Siege mit England geholt und dafür 26 Spiele gebraucht. Der bisherige Rekord lag bei 27 Spielen und liegt schon über 70 Jahre zurück.
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5: Das ist ja ein Spätsommerfinale hier in Bayern. 20 bis 26 Grad heute. Später kommt auch die Sonne ganz gut raus, wenn der Nebel dann weg ist. Morgen ein bisschen mehr Wind, dann zieht auch Regen durch an den Alpen. Da wird es sich im Laufe des Tages auch so richtig einregnen. Und Freitag und Samstag haben wir dann ein Mischmasch aus allem. Nur, dass es wieder ein bisschen trockener wird. Und Ende der Woche sind wir dann nur noch bei maximal 14 Grad.
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5: Mit einer Meldung, die B20 Burghausen-Straubing zwischen Eggenfelden und Falkenberg gibt es eine Sperre nach einem Unfall und zwar in beiden Richtungen. Und Vorsicht, da sind Rettungsfahrzeuge im Einsatz. Kommt uns gut und vor allem sicher an.

0: sind Steffi Fischer und Sebastian Winkler.
1: Schönen guten Morgen.
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0: der Geldbeutel an der Kasse beim Einkaufen aktuell so.
1: Tut ein bisschen weh, mache lieber nicht wieder.
0: Deswegen habt ihr ja uns.
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0: Wir spielen wieder um euren Monatseinkauf. Jeden Tag um 6, 7, 11 und 15 Uhr. Und es ist ja schon wieder kurz nach 6.
3: An unserer Einkaufen for Free Hotline 01371 3x3 3x3 ist jetzt der Bernhard aus Penzberg in Oberbayern.
4: Einen wunderschönen guten Morgen.
3: Morgen, der ist Leitstellendisponent für Feuerwehr und Rettungsdienst. Heute hast du schon welche losgeschickt zu Notfällen. Und die letzten zwei Wochen hast du auf dem Oktoberfest gearbeitet. Wie geht's denn dir jetzt danach?
4: Alles gut. Das Wetter war gut auf der Wiesn. Die Besucher haben sich auch schön verteilt auf unter der Woche. Mhm. Rund um gelungene Wiesn.
0: Bist zufrieden mit uns, das ist gut.
3: Das ist schon auch absurd für uns. Wir sitzen hier und reden so ein bisschen dahin und du hast schon heute Morgen ein paar Mal Leben gerettet.
4: Tja, so ist es halt.
0: So ist es halt.
3: So ist es halt. Genau. Jetzt dürfen wir dir vielleicht ein bisschen das Leben retten, weil mit 9 Leuten zu Hause. Beginnt
4: richtig.
3: Das zusammen.
4: Ich, meine Frau und unsere 7 Kinder.
3: 7 Kinder?
0: Das ist wirklich
4: 7
0: verrückt.
4: Kinder. Von 23 bis 3 Jahre haben wir alles dabei.
0: Wow. Wie lange ihr schon mit Kleinkindern unterwegs seid?
4: Ganze Zeit lang.
3: Wahnsinn. Okay, also ihr braucht einen gescheiten großen Einkaufswagen.
4: Wir brauchen einen gescheiten großen vollen Einkaufswagen.
0: Ja. Sind da auch ein paar Zwillinge dabei?
4: Ein paar Zwillinge haben wir. Unsere Mädels, die sind jetzt 13 geworden.
3: Ah, okay.
0: Super.
3: Steffi hat gleich 5 Dinge auf ihrer Einkaufsliste. Für jeden Griff, den du dir merkst und uns genauso nochmal sagst, gibt es einen 100€ Einkaufsgutschein.
4: Ja, dann.
0: Toi, Bernhard, tu mir den Gefallen, gell? Ich will, dass ihr den ganzen Einkauf kriegt. Bitte merkst du dir alle 5, in Ordnung?
4: Jawohl.
0: Okay, dann geht's los. Auf unserer Einkaufsliste stehen Holunderblütensirup, Kartoffelpuffer, Pfefferminzpastillen, 750 Gramm Basmati-Reis und Kimchi.
3: Dein Counter läuft jetzt.
4: So, wir haben Kimchi, wir haben Holunderblütensirup, wir haben Kartoffelpuffer, wir haben 750 Gramm Basmati-Reis.
3: Und schnell doch!
4: Naja, mir fällt es nicht mehr ein.
3: Ah, aber trotzdem, hey, viel richtig!
0: Richtige 400€, Bernhard!
4: Jawohl, wunderbar, wir freuen uns.
3: Wow. Die blöden Pfefferminzpastillen, die braucht ja kein Mensch.
4: Pfefferminzpastillen, mag eh niemand.
3: Mag eh niemand, so ist es.
0: Oh, das freut mich, 400€, Bernhard.
3: Das hilft euch, oder?
4: Das hilft uns auf alle Fälle.
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0: 19 Minuten nach 6. Hier in Bayern 3 und es ist ein Wunder, dass Sebastian heute überhaupt noch eine Stimme hat. Sebastian sitzt gerade noch in Düsseldorf. Du warst bei den Backstreet Boys. Oh mein Gott. Erzähl, wie war's?
1: Es war schon der Hammer. Also schon der Anfang war Wahnsinn. Weißt du, du kommst ins Stadion rein, alle in Weiß. Ja. Das sah so krass aus. Das war wie so eine kleine Sekte. Ja, alle in Weiß oder ein bisschen Babyblau. Das haben ja die Backstreet Boys gewollt, dass man so kommt. Ja. Ja. Und dann kommen die echt, wir haben doch gestern darüber geredet, am Anfang echt so auf Hoverboards reingeflogen. Mhm. Die dampfen auch. Also die Boards, nicht die Backstreet Boys. Ja. Ja. Und sofort dann Action. Gell? Super viel getanzt. Es war durchgehend Halligalli da im Stadion. Nebel, Fontäne, Feuer, Lichtshow. Geil, geil.
0: Und können sie es noch, wenn du sagst, sie haben getanzt? Ich meine, die sind jetzt 2-3 Jahre älter als bei Quit Playing Games.
1: Ich glaube, früher haben sie noch nicht schon bei Lied 2 so krass geschwitzt. Aber sonst, man sieht auch, dass sie älter geworden sind. Aber hey, die haben so krass sauber gesungen und wirklich abgeliefert. Also es war Hammer.
0: Das hat mich damals schon als Fan immer so geärgert, wenn Leute gesagt haben, die können doch gar nicht richtig singen. Das ist doch alles Playback und so weiter.
1: Nee,
0: also sie
1: super.
0: Können es sogar immer noch.
1: Das hast du gemerkt.
0: Schon,
1: dass die live gesungen haben, ja.
0: Also Sebastian noch und vor allem wieder komplett im Boyband-Fieber. Und wir wollen ja heute von euch wissen, wer so euer Band-Crush war. Und bei der Caro aus Augsburg, da waren es hier Roses. Oh, geil. Habe ich auch sofort Erinnerungen. Und als Teenie war sie mal in der ersten Reihe und hat sie sogar getroffen und die Hand schütteln dürfen, hat sie uns erzählt.
2: Auf jeden Fall habe ich dann, glaube ich, 2-3 Tage meine Hände nicht gewaschen, weil Shahay meine Hand berührt hat. Und meine Eltern haben mich für total bescheuert gehalten. Also ich jetzt im Nachhinein auch, aber ja, war irgendwie witzig.
1: Wie duscht man sich dann? Muss man da die Hand immer hochhalten?
0: Ja, genau, wie jetzt, wenn du den Arm gebrochen hättest, immer raushalten.
1: Ist das geil. Ja, dann hören wir sie doch zusammen an, oder? Oh. Wenn sie vom Shahay gesprochen hat, da ist er doch hier, die Bros. I Believe in Bayern 3. 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Yeah.

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9: Das sind die Top-Themen.
10: Recherche, was bedeuten die geplanten EU-Pestizidregeln? Und vergesst Müller, das Wandern ist des Buschbies Lust.
9: Wir haben es 6:30 und hier ist für euch Holger August.
10: Guten Morgen. Werden auf Feldern Pestizide versprüht, dann müssen die von der EU zugelassen sein. Alle 10 bis 15 Jahre muss die Prüfung erneuert werden. Das aber, so der Plan, soll abgeschafft werden. Eine Datenauswertung des BR zeigt, in den letzten 15 Jahren wurden 241 Pestizide nach dem noch gültigen Verfahren überprüft. 54 Mittel wurden nicht mehr zugelassen, weil sie für Menschen oder die Umwelt gefährlich sind. Konstanze Bayer.
11: Hätte es für Sie eine unbefristete Genehmigung gegeben, wären die Stoffe vermutlich weiter auf dem Markt. Moritz Tapp vom Umweltinstitut München kritisiert scharf, dass die regelmäßige Neubewertung von Pestiziden wegfallen soll. Er spricht von einem nie dagewesenen Angriff auf Umwelt, Gesundheit und Natur. Die EU-Kommission weist die Kritik auf BR-Anfrage zurück. Sie beschreibt das derzeitige Verfahren als ineffizient. Auch Bauernvertreter unterstützen den Gesetzesvorschlag. Sie führen an, dass eine größere Auswahl an Wirkstoffen helfe, Resistenzen vorzubeugen.
10: Die Autoindustrie leidet, die Rüstungsindustrie boomt. Daraus macht Audi in Ingolstadt ein neues Modell. Bayerische Rüstungsfirmen können sich Audi-Beschäftigte ausprobieren.

0: Band habe in der Vergangenheit dazu aufgerufen, gegen rechts aktiv zu werden. Die, Zitat, zunehmend aggressive politische Positionierung sei mit dem eigentlich angedachten verbindenden Charakter eines städtischen Preises unvereinbar, so die Rosenheimer AfD. Als Antwort auf diese Kritik spielte die Band Ende August ein kostenloses Konzert in der Rosenheimer Fußgängerzone vor rund 1000 Besuchern. Der Kulturförderpreis der Stadt Rosenheim ist mit 2500 Euro dotiert. Dagmar Borer-Glas, BR-Studio Rosenheim.
1: 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Wir feiern Bayern, manchmal machen wir auch Ausnahmen. Jetzt feiern wir Karl Buschby, der hat in 28 Jahren die Welt umwandert. Mehr als 50.000 Kilometer hat er hinter sich. Nun hat der 57-Jährige seine Heimat Großbritannien erreicht und weil er sich vorgenommen hatte, nur zu wandern oder zu schwimmen, ist er durch den Ärmelkanal heimgeschwommen. Wegen Visaproblemen, Pandemie, Finanzkrise hat er nach eigenen Angaben durch Wartereien etwa 14 Jahre länger gebraucht.
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3: Also heute nochmal wunderschönes Herbstwetter, 20 bis 26 Grad einfach. Und die Sonne kommt richtig gut raus, wenn der Nebel mal weg ist. Den haben wir zum Teil auch noch in vielen Teilen Bayerns. Morgen dann ein bisschen mehr Wind und da zieht dann Regen durch. An den Alpen, da wird es sich im Laufe des Tages sogar richtig einregnen. Und Freitag und Samstag wechselhaft. Sonntag dann wieder langsam ein bisschen trockener. Aber generell ist es schon ein Schritt in Richtung richtiger Herbst. Die Topwerte zum Ende der Woche dann nur noch 14 Grad.
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3: Da haben wir mittlerweile zwei Meldungen. Die A6 Nürnberg in Richtung Heilbronn zwischen Ansbach und Feuchtwangen Nord. Stau an der Baustelle, da dauert es gerade eine knappe halbe Stunde länger, sagt der Bayern-3-Stauzeitrechner. Und die B20 Burghausen-Straubing zwischen Eggenfelden und Falkenberg. Eine Sterre nach einem Unfall in beiden Richtungen und Vorsicht, da sind Rettungsfahrzeuge im Einsatz. Kommt uns gut und vor allem sicher an.

0: gerade im Auto auf dem Weg zur Arbeit und ich habe gerade I Want It That Way von The Backstreet Boys gehört. Habe ich laut mitgesungen. Ihr seid so geil.
1: Das ist die Patricia aus Garching. Das ist gerade die Nachricht geschickt. Hey Patricia, wir feiern es auch sehr an unserem großen Boyband Girl Group morgen.
2: Ich habe auch mitgesungen.
1: Hey, war ja drei, klar. Wir haben alle mitgesungen. Sebastian ist noch völlig geflasht. Der hat es gestern nämlich in live gehört beim Backstreet Boys Konzert. Der sitzt gerade im Hotelzimmer in Düsseldorf. Da geben sie nämlich 10 Konzerte gerade. Also die einzigen 10 Deutschland-Konzerte. Und du warst dabei.
2: Nee, die einzigen 10 Europa-Konzerte.
1: So gleich sogar.
2: Und also I Want It That Way war der beste Part. Und ich habe ja gestern gesagt, es ist ein bisschen peinlich für einen Mann Mitte 40, das da irgendwie drauf zu stehen. Aber nein, ich sage mal heute, nein, danach, ich stehe dazu. Es war geil. Es war so eine schöne Nostalgiereise gestern. Und das war auch mein Highlight. Natürlich, alle coolen Hits haben es gespielt. Auf so einer riesen Leinwand dann auch so alte Videos. Hey, wie jung war der Nick bitte am Anfang?
1: Hey, das war so 16, glaube ich, oder
2: ja,
1: so.
2: Ja, und diese Top-Frisur, ja. Und die Jungs waren auch total nostalgisch. Die haben sicher zweimal, das war nicht den besten Moment in der Show, 5 Minuten mit uns gelabert mit dem Publikum und ganz, ganz viel Deutsch gesprochen. Dann immer so, wie geht's? Vielen Dank. Und dann hat er gesagt, so früher habe ich immer gesagt, ich liebe dich, aber jetzt weiß ich, es heißt, ich liebe euch. Danke für eure Liebe, für eure Treue. Dann haben sie sich gestern, dann haben sie sich so gegenseitig so, oh, Brian, du bist sehr süß, du bist schön.
1: Und, oder, ja, das sind die Sätze, die sie immer gehört haben halt, gell, von uns
2: genau,
1: Deutschen.
2: Ja. Aber so viel, ja? Oder wo sind die Hände? Und dann haben sie sich mal vorne hingestellt und haben gesagt, wollt ihr ein Foto machen? Noch eins, noch eins, noch eins. Das war so lustig.
1: Ich glaube, dass wir echt, also wir deutschen Fans waren halt damals einfach auch krass wichtig für die, weil wir halt so abgegangen sind, dass
2: das
1: diese ganzen deutschen Sätze noch geblieben sind. Und vor allem hast du ja nicht nur solche Sätze für uns mitgebracht, sondern du hast ja auch noch was anderes mitgebracht.
2: Ja, genau. Ich habe ja gestern versprochen oder du hast gesagt, ich soll irgendwas von da mitholen.
1: Ja.
2: Und ich habe ein wirklich sehr, sehr schönes Shirt gefunden, das man nur da bekommt. Weiß und blau und die Tourdaten sind drauf. Das würden wir verlosen heute. Und einen Backstreet Boys Becher, aus dem ich habe ich ein alkoholfreies Bier getrunken. Ich kann es vorher spülen oder nicht, das müsst ihr dann sagen. Ja. Und da habe ich es echt auch geschafft, die 5 Originalunterschriften von Tabea, Anja, Max, Flo und Katrin zu bekommen, die saßen neben uns.
1: Ach so, oh mein Gott. Boah, jetzt war ich gerade echt kurz. Was von den Backstreet Boys?
2: Ich war viel zu weit weg hinten. Ja.
1: Wer hat Bock drauf? Kann dann sagen, hey, ein Stück von mir war auch dabei. Ja? Die leidenschaftlichste Backstreet Boys Performance haben wir uns überlegt, bekommt das Teil. Shirt, Becher. Also schickt uns einfach, dürfte ja für Backstreet Boys Fans kein Problem sein, eure Lieblingsstelle von den Backstreet Boys als Sprachnachricht hier zu uns ins Studio.

0: Girlband Crush. Da reden wir heute Morgen drüber.
1: Eine kleine Beichte hier in Bayern 3 am Mittwochmorgen.
2: Ja, weil jeder hatte doch früher so die Band. Bei Sina aus Kam waren es die No Angels. Sina, wie haben die dein Herz erobert?
3: Ja, na gut, ich war damals sechs, sieben Jahre und einfach Vorbildfunktion. Das waren so coole Mädels, die Musik war geil. Ja. Mein ganzes Zimmer war voll gepflastert mit den Postern. War schön.
1: Durftest du dann auch immer so lang wach bleiben? Weil das, ich glaube, es lief immer donnerstags Popstars, oder?
3: Ja, ich habe es dann einfach gemacht. Und das waren ja auch damals noch die MTV und Viva-Zeiten, wo die ganzen Musikvideos immer liefen.
1: Ja. Ja. Wo die dann auf so verschiedenen kleinen Kästchen waren, die No Angels. Wie hieß der erste Song?
3: Daylight.
2: Also They wanna be daylight
1: in your eyes. Genau, diese verschiedenen Kästchen in dem Musikvideo. Ja, danach wusste ich immer gar nicht, welche soll ich jetzt anschauen? Vanessa oder...
3: Ja.
2: Aber die hörst du heute auch noch gerne?
3: Naja, wir haben es letztens live gesehen, tatsächlich auf einem Festival.
2: Was?
3: Weil ich habe mich dann so gefreut und war so, oh Gott, mein Kindheitstraum geht in Erfüllung. Ja. Aber haben uns leider ein bisschen enttäuscht.
2: Ach, schade.
3: Ja.
2: Dann hören wir uns einfach die ganzen alten Songs von ihnen an, oder? Da, wo sie noch gut singen.
3: Genau.
1: Der Song mit den Kästchen. No Angels, Daylight in your eyes, so Bayern 3.

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15: 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Gleich geht's weiter im Bayern Zit Radio Nummer 1 mit Peter Fox, mit Joe. End of Beginning. Das und vieles haben wir gleich für euch, waren wir immer alle jetzt von heute.
16: Und natürlich alles, was wichtig ist an diesem Mittwochmorgen.
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18: Warum die SPD-Fraktion spontan demonstriert hat. Warum der Verteidigungsausschuss sich mit dem Allgäu befasst.
16: Es ist 7 Uhr und hier ist für euch Holger August.
18: Guten Morgen.
19: Wir haben die verdammte Pflicht, in Zeiten, wo Demokratie wieder unter Druck steht, Flagge zu zeigen. Deswegen sind wir hier.
18: Sagt SPD-Fraktionschef Mirsch auf dem Bebelplatz in Berlin, dem Ort der Bücherverbrennung durch die Nazis 1933. Die SPD-Fraktion war als Reaktion auf die Wahl des AfD-Politikers Rausch in Sachsen-Anhalt dorthin gezogen. Rausch war gestern zum Landtagspräsidenten gewählt worden. Dabei bekam er mehr Stimmen als AfD und BSW zusammen haben. Nicht nur die SPD vermutet, dass 4 Abgeordnete der CDU auch für Rausch gestimmt haben und will das heute auch im Koalitionsausschuss mit CDU und CSU zur Sprache bringen. Audi hat ein neues Modell, aber kein Auto, sondern Beschäftigte werden an bayerische Rüstungsunternehmen verliehen. Natürlich nur, wenn sie das auch wollen. Sie bleiben auch weiterhin bei Audi beschäftigt, heißt es. Zielgruppe seien zum Beispiel Projektentwickler, Ingenieure oder Qualitätsexperten. Im Verteidigungsausschuss geht es heute ums Ostallgäu, genauer um Friesenried. Unter anderem da soll ja das deutschlandweite Raketenabwehrsystem Arrow mal stationiert sein. Die Grünen haben dazu eine sogenannte Berichtsbitte eingereicht. Rupert Waldmüller im BR-Studio Allgäu.
20: Aus Sicht der Grünen wirft die geplante Stationierung des Hightech-Radars auf einer bislang unerschlossenen Fläche außerhalb eines militärischen Geländes erhebliche Fragen auf. Sie fordern in ihrer Berichtsbitte unter anderem Informationen, wie es zu der Entscheidung kam, ob Alternativstandorte geprüft wurden und welche Kriterien für die Auswahl entscheidend waren. Die Bundeswehr hat bereits mehrfach betont, es seien zahlreiche Standorte in Süddeutschland geprüft worden. Bis auf den Königsberger Forst bei Friesenried habe keiner dieser Standorte alle erforderlichen Kriterien für den Bau und Betrieb des Hochleistungsradars erfüllt.
18: Mehr Nachrichten aus allen bayerischen Regionen gibt es immer auf bayern3.de. Bisher hat die EU alle zugelassenen Pestizide regelmäßig neu bewertet. Eine Analyse von BR Data zeigt, mehr als 50 Wirkstoffe sind seit 2011 dabei durchgefallen, darunter Mittel, die jahrzehntelang auf den Feldern gespritzt wurden. Und trotzdem will die EU-Kommission dieses Prüfverfahren abschaffen. Auf Anfrage des BR erklärte sie, das derzeitige System sei ineffizient. Man wolle Pestizide nur noch anlassbezogen prüfen. Wissenschaftler sehen Menschen und Umwelt in Gefahr. Unsere U21-Fußballer haben das Ticket für die EM gelöst durch ein 2:0 gegen Georgien in Bielefeld. Es war der 9. Sieg im 10. Quali-Spiel.
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15: Alle kommen irgendwie schniefend in die Arbeit. Die einen, weil sie krank sind, die anderen, weil es draußen einfach wahnsinnig kalt ist und die Nase läuft. Wobei heute, also in den frühen Morgenstunden, da ist es noch saukalt, aber heute ist es generell tagsüber nochmal richtig goldener Herbst. Erstmal Nebel, dann in den meisten Teilen Bayerns Sonnenschein. An den Alpen noch Föhn dazu und es geht rauf auf 20 Grad im Frankenwald und bis zu 26 werden es im Chiemgau. Und morgen haben wir dann Wetterumschwung, da zieht ein Regen durch. An den Alpen bleibt sogar den ganzen Tag nass, ansonsten lockert es vorher und nachher auch immer mal ein bisschen auf. Freitag bis Sonntag dann ein Mischmasch, wobei der Samstag nasser als der Sonntag wird. Bei Temperaturen dann nur noch um die 14 Grad.
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15: Damit die A6 Nürnberg in Richtung Heilbronn zwischen Lichtenau und Feuchtwangen Nord, dauernde Baustelle. A94 München Richtung Passau zwischen Schwindeck und Waldkraiburg Ampfing. 3 Kilometer Stau, 20 Minuten obendrauf, sagt der Bayern 3 Stauzeitrechner. Und die B20 Burghausen-Straubing zwischen Eggenfelden und Falkenberg. Behinderungen nach einem Unfall. Kommt uns gut und vor allem sicher an.

0: sind Steffi Fischer und Sebastian Winkler.
1: Schönen guten Morgen.
2: Hallo, guten Morgen.
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0: Das seid ihr, wenn ihr durch den Supermarkt geht. Yeah, yeah, yeah. Und nicht auf die Preise gucken müsst. Absoluter Luxus. Und genau den machen wir euch jetzt wieder klar.
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0: 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Das heißt, jetzt ist schon wieder soweit.
2: Und an unserer Einkaufen for Free Hotline 01371 3x3 3x3 ist jetzt der Markus aus Heißendorf in Oberbayern. Und Markus, du und deine Freundin, ihr habt ja dieses Jahr schon ein ganz besonderes Geschenk gekriegt, gell?
3: Ja, Hungerbaum.
0: Ein Hungerbaum?
2: Was ist denn ein Hungerbaum?
3: Ich hab das nicht gehört. Ist bei uns im Endeffekt, ich weiß nicht, wie weit die Tradition geht, aber bei uns in Südbayern, da ist das im Endeffekt eine Tradition, dass man einen Hungerbaum kriegt, wenn man 7 Jahre zusammen ist, aber noch nicht verheiratet ist.
0: Ah ja.
2: Genau, ja. Aber was heißt es dann? Ist es ein richtiger Baum oder was?
3: Ja, das ist ein Kirschbaum.
2: Gut.
0: Das ist genau, ja bei den Preisen im Supermarkt auch super passend. Dann könnt ihr euch einfach die ganze Zeit von Kirschen ernähren.
3: Genau.
2: Die sind nämlich teuer.
0: Oder man ist so schlau wie du, Markus, und ruft an bei Einkaufen for Free und dann spielen wir eine Runde.
3: Ja, sehr gern.
0: Ja? Steffi hat 5 Gegenstände auf ihrer Einkaufsliste. Für jeden, den du gleich richtig wiederholst, gibt es einen 100-Euro Einkaufsgutschein, also maximal 500.
2: Mhm. Dann, lieber Markus, kommt hier deine Einkaufsliste. Darauf stehen Thunfisch im eigenen Saft, 300 Gramm Falafelbällchen, Rooibos Vanilletee, Frühlingszwiebeln und Backpulver.
0: Dann kommt hier dein Countdown.
3: Also Backpulver, Frühlingszwiebel, 300 Gramm Falafel und Thunfisch im eigenen Saft.
0: Das lassen wir doch gelten, der war doch drin. Da hat es noch im Hintergrund gemacht. Hey, das waren 4 richtige. 400 Euro für euch.
3: Wunderbar, vielen Dank.
0: Wow. Also vielleicht könntest du ja auch sagen, das ist dann für die Verlobungsparty.
3: Mal schauen.
2: Das darf man doch nicht drängen.
0: Komm, dann, wir müssen die Leute zusammenbringen da. Gut. Also auf jeden Fall wünschen wir euch ganz, ganz viel Glück und eine tolle weitere Zukunft und viel Spaß mit den 400 Euro beim Einkaufen.
3: Danke.
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0: Genau, Angels. Caught in the Act. Wer war euer Boyband- oder Girlgroup-Crush? Das wollen wir heute wissen. Hier in Bayern 3 heute Morgen wird gebeichtet. Die Jessie aus Altenfluss bei Bayreuth, die freut sich drüber, dass wir auch diese ganzen Songs schon den ganzen Morgen spielen, mit einer kleinen Einschränkung.
1: Ey, es ist so cool, aber ich als Millennial habe jetzt echt ein bisschen Angst, dass ich mich anstatt für die Arbeit für die Schule fertig mache.
2: So habe ich mich gestern auch gefühlt. Ich habe beim Aufwachen heute einen Schreck bekommen, weil ich die Mathe-Hausaufgaben nicht gemacht habe. Nee, also es war wirklich, das Konzert gestern echt eine schöne Zeitreise.
0: Oh, Sebastian war gestern bei den Backstreet Boys in Düsseldorf, sendet heute Morgen auch von dort und du hast was mitgebracht.
2: Ja, ein Original-T-Shirt und einen Becher, original vom Konzert, verschenken wir heute noch in der Show. Schickt uns einfach eine Sprachnachricht und singt euren Lieblings-Backstreet-Boys-Song.
0: Ja!
2: Die beste Performance bekommt die Geschenke.
0: Perfekt, oder? Die Susi aus Südtirol, die kann da eigentlich wahrscheinlich nur müde lachen. Susi, du sagst, du hattest damals alles von den Backstreet Boys, gell?
3: Also ich hatte von Bettwäsche über Tassen, über T-Shirt, alles, eigentlich alles, was man kaufen konnte. Schlüsselanhänger, ich war im Backstreet Boys Fanclub drin. Eigentlich wirklich alles, was man haben konnte, ja.
0: Aber sag mal, wenn du im Backstreet Boys Fanclub warst, warst du dann auch so in diesem Inner Circle? Hast du die auch mal getroffen?
3: Ich habe mir mal persönlich Autogramme holen können. Das war in München damals, da hatte ich Glück gehabt, da sind sie rausgekommen. Und 1996 auf dem Konzert war noch wirklich ganz, ganz vorne.
2: Geil.
3: Wirklich ganz vorne. Weil man konnte in die Hand geben, das schon. Aber direkt getroffen oder geredet eben leider noch nicht.
0: Geil.
2: Und warst du in jeden einmal verliebt?
0: Nein.
3: Nee, eigentlich nur in, also früher fand ich den AJ ganz gut, heute ist es der Kevin.
0: Den Kevin, den fand meine Mama früher immer schon gut. Und da habe ich gedacht, ja, das ist was für die bisschen Älteren und jetzt geht's mir genauso.
3: Aber der Kevin ist einfach, der schaut schon gut aus, ja.
2: Schnuckel, ja.
0: Und der ist ja noch mit seiner quasi fast Jugendliebe zusammen. Wie sympathisch ist das denn? Die waren schon zusammen.
2: Was, die sind vergeben?
0: Bevor er bei den Backstreet Boys war, so.
3: Ja, ich weiß, ich finde das voll nett. Weil ich habe ja so immer Scherz auf meiner Arbeit gesagt, ja, wer weiß, ob ich wiederkomme. Und dann habe ich so in die Gruppe geschrieben, in unsere Arbeitsgruppe. Also ich komme doch wieder, weil leider war seine Frau dabei und dann war das ein bisschen schwierig.
2: Ja,
0: aber ich bin mir ganz sicher, Susi, als er runter ins Publikum geschaut hat, da hat er dich angeschaut, stimmt's?
3: Nee, ich glaube nicht.
2: Ich glaube schon. Mich hat er angeschaut, auf jeden Fall gestern.
3: Ja, na, aber ein bisschen anhimmeln und ein bisschen, ach, das muss einfach sein.
0: Klar, das machen wir jetzt auch mit Everybody.
2: War gestern übrigens der letzte Song mit Feuerwerk, weil er so Backstreets, Back, puff.

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7: Das neue Audi-Modell, ein Auto ist es nicht. Und warum in Argentinien Tränen fließen?
6: Wir haben es 7:30 und hier ist für euch Holger August.
7: Guten Morgen. Die Elektroindustrie stemmt sich gegen den Trend. Zuletzt wurde sie sogar mal als Motor bezeichnet. Ihr Bundesverband meldet für August ein Auftragsplus von 17%. KI und Rüstung sind die Treiber. Die Autoindustrie hingegen leidet bekanntlich beim Zulieferer Schunk in Obernzenn. In Mittelfranken protestieren heute die Beschäftigten. 50 sind es. Sie verlieren zum Jahresende ihre Jobs. Und von Audi kommt ein neues Modell. Kein Auto, sondern ein Verleihmodell. Beschäftigte werden an Bayern Rüstungsunternehmen verliehen.
8: Zielgruppe des Modells sind insbesondere Ingenieure, Qualitätsingenieure, Projektmanager sowie Mitarbeitende der Werkstätten in der technischen Entwicklung und der Qualitätssicherung. Die entliehenen Audianer bleiben während der gesamten Laufzeit Beschäftigte der Audi AG. Ziel der Verleihaktion ist es laut Audi, Beschäftigungsperspektiven für Mitarbeitende zu erweitern und die Transformation der Industrie aktiv mitzugestalten. Aus dem BR-Studio Ingolstadt, Susanne Pfaller.
7: Mit Blick auf die Gasversorgung melden sich immer mal wieder Kritiker zu Wort, weil die Speicher aktuell nicht mal zu 60% gefüllt sind. Ministerin Reiche von der CDU aber beschwichtigt. Der Süddeutschen sagte sie, es sei jetzt mehr gespeichert, als selbst im kältesten Jahr verbraucht worden sei. Die gesetzliche Vorgabe zum Füllstand wird sie heuer aber brechen. In Sachsen-Anhalt stellt die AfD mit Tobias Rausch den Landtagspräsidenten. Damit ist zum ersten Mal ein Mitglied der als gesichert rechtsextrem eingestuften Partei in ein hohes politisches Amt gewählt worden. Außerdem stellt sie noch einen Vize. Die SPD-Bundestagsfraktion machte am Abend mit einem Marsch durch Berlin ihren Protest deutlich. Sie will heute mit der CDU klären, ob die 4 zusätzlichen Stimmen bei der Wahl von ihr kamen. Mountainbiker lieben Trails und die sind freilich oft in Wäldern und da fängt der Ärger an. In Augsburg soll das nicht so sein. Heute treffen sich Biker, Staatsforsten und Naturschützer. Veronika Scheidel im BR-Studio Augsburg.
9: Der Mountainbike-Verein Augsburg arbeitet mit den bayerischen Staatsforsten zusammen. So sind insgesamt 12 legale Trails westlich von Augsburg entstanden. Diese schmalen Pfade mit unterschiedlichen Schwierigkeitsgraden dürfen die Mountainbiker befahren. Das Angebot wird gut angenommen. Und illegale Trails sind laut bayerischen Staatsforsten zum Beispiel im Angenommen. Und illegale Trails sind laut bayerischen Staatsforsten zum Beispiel im Leitershofer Wald bei Augsburg wieder zugewachsen und die Natur erhole sich.

0: Früh aber gegen die Sonne hat er eigentlich gar keine Chance. Also spätestens bis mittags ist es eigentlich überall im schönsten Bundesland der Welt sonnig mit ein paar lockeren Wolken. Föhnhammer im Chiemgau vor allem, da kriegen wir bis zu 26 Grad. Im Frankenwald sind es heute bis zu 20 Grad. Heute ist nochmal T-Shirt-Wetter und morgen dann eher so Gummistiefelwetter. Da zieht nämlich der Regen einmal quer durch an den Alpen, da regnet sich so richtig ein. Und nach dem Regen wird es dann auch kühler. Also Ende der Woche haben wir nur noch 14 Grad im Schnitt.
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0: Damit die A8 Salzburg in Richtung München zwischen Aachenmühle und Rosenheim. 4 Kilometer Stau an der Baustelle. Die 9 Berlin in Richtung Nürnberg zwischen Dreieck Bayreuth-Kulmbach und Bayreuth-Nord. Ein Unfall auf der linken Spur. A94 Passau Richtung München zwischen Paarstetten und Paarsdorf. 10 Kilometer stockender Verkehr. 20 Minuten dauert es länger, sagt der Bayern 3 Stauzeitrechner. Und die B20 Burghausen-Straubing zwischen Eggenfelden und Falkenberg. Behinderungen nach einem Unfall. Kommt uns gut und vor allem sicher an.

0: Wir sind Steffi Fischer und Sebastian Winkler.
1: Schönen guten Morgen.
2: Hey, guten Morgen.
1: Am Boyband Beichtemorgen. Wen fandet ihr früher und vielleicht heute noch richtig gut? Die Janina aus Witzislingen, die war Fan von den New Kids on the Block.
3: Wir haben Schnipsel aus Zeitungen gesammelt und haben uns Mädels sogar manchmal gefetzt, wer wen Fan ist. Und manchmal gab es auch Streitereien und so ungefähr, nee, das ist meiner oder so.
2: Geil. Die Streitereien, die kenne ich vorher auch noch, um den Nick von den Backstreet Boys.
1: Jetzt gibt's Handtricks für euch, die gehören mir.
2: Nein, mir.
1: Nein, die gehören mir.
2: Ich war schon zuerst.
1: Das sind meine.

0: 9:41 Uhr. Schön, dass ihr dabei seid an diesem Mittwoch. Guten Morgen. Quizzen ohne es zu wissen, das ist das Motto, wenn Sebastian mit unserem geheimen Quiz bei euch in der Arbeit durchklingelt. Heute der Anruf in der Schönheitsklinik in Schweinfurt. Der Deal wie immer, je mehr richtige Antworten, desto mehr gratis Kaffee gibt's fürs ganze Büro.
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2: Gerade ist tätig, ich spreche mit Vanessa Königer, hallo.
3: Guten Morgen, Winkler hier. Vielleicht können Sie mir helfen, es klingt komisch, aber meine Frau ist total besessen von Elias Mbarek.
2: Ja.
3: Der von dem, was war denn der erste Film da nochmal, dieses, nicht indisch für Anfänger,
2: Türkisch, glaube ich.
3: Türkisch für Anfänger, genau. Ja. Und jetzt wollte ich abklären, ob Sie auch so Typanpassungen machen. Also, dass ich halt ein bisschen so aussehe wie er.
2: Boah, das wäre natürlich toll, aber Sie sollten, glaube ich, Ihre Persönlichkeit behalten und nicht komplett sich umstülpen.
3: Also, das ist nett, aber vielleicht kann man am Lächeln was machen?
2: Das ist, glaube ich, ein anderes Fachgebiet.
3: Ah, das ist ein anderes Fachgebiet, okay. Okay, ne, weil ich dachte nur, meine Frau sagt immer, er ist quasi beim Lächeln wie die männliche, wie heißt dieses Bild von Da Vinci da im Louvre, dieses Bekannte, die lächelt so.
2: Die Mona Lisa?
3: Ja, genau, die Mona Lisa. Ja, genau. Bei welchen Bereichen könnten Sie mir denn helfen?
2: Ja, wir haben uns spezialisiert auf Fettabsaugungen, Brustvergrößerungen.
3: Ah, okay,
2: ja.
3: Fettabsaugen könnte man.
2: Wahrscheinlich weniger erfahren.
3: Nee, Fettabsaugen kann ich, habe so eine Papaplauze.
2: Oh.
3: Ja, also so ein paar mehr Muskeln wären natürlich auch gut. Ja?
2: Aber
3: also,
2: kuschelig ist auch schön.
3: Kuschelig ist auch schön, das ist nett. Genau. Ich will ja auch wie Mbarek aussehen und nicht wie dieser, kennst diesen Action-Schauspieler, der auch The Rock genannt wird?
2: Dwayne The Rock Johnson?
3: Ja, Dwayne Johnson, genau.
2: Aber wir amüsieren uns hier ein bisschen, ne?
3: Warum denn?
2: Ich glaube, ich bin im Radio, gell?
3: Aber bei welchem Radio denn?
2: Ach, bei den drei.
3: Richtig? Wir sind Sebastian und Steffi, guten Morgen.
0: Hallo, guten Morgen. Das ging jetzt aber schnell.
3: Ja. Ihr seid gerade drin in unserem Undercover-Kaffee-Quiz. Die Sabine hat euch angemeldet.
2: Die Sabine, ja, herzlichen Glückwunsch. Die Frau vom Chef.
3: Oh, sehr gut. Ja, die wollte ein bisschen Kaffee, dass ihr ein bisschen Kaffee gewinnt.
2: Ja, mega Idee.
3: Genau. Und sie wussten Türkisch für Anfänger, Mona Lisa und Dwayne Johnson. Das sind drei richtige Antworten. Das bedeutet 3 Monate Gratis-Kaffee von der Kaffeerösterei Martermühle.
2: Ja, vielen Dank. Da freuen wir uns natürlich.
0: Wir fragen mal, ob Elias Mbarek die vorbeibringen kann. Könntest du nicht versprechen, ja?
2: Also das wäre natürlich mega. Also da würden wir uns auch freuen. Ist schon was fürs Auge.
3: Wie, ich dachte, jeder ist schön. Soll ich nicht vorbeikommen, oder wie?
2: Na, über dich freuen wir dich natürlich auch ganz besonders.
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0: Guten Morgen an diesem Mittwoch. Wir sind heute total und komplett im Boyband- und Girlband-Fieber hier in Bayern 3, weil Sebastian war am Abend, also gestern, bei den Backstreet Boys und sendet deswegen heute auch aus Düsseldorf.
1: Ich konnte auch überhaupt nicht einschlafen, sicher 2-3 Stunden. Ich war so hyped, kennt man ja so nach dem Konzert, ist das Adrenalin so hoch. Die Backstreet Boys übrigens auch nicht. Die wohnen ja in einem Hotel hier in Düsseldorf, die spielen 10 Konzerte und haben dann erzählt gestern Abend, das war wirklich lustig, dass immer noch um 3 Uhr nachts oder sowas Fans vor der Tür stehen, open the window.
0: Nein.
1: Open the window. Und dann haben sie auf Deutsch gesagt, Leute, wir können gar nicht schlafen. Bitte lass uns schlafen.
0: Mein Gott, das ist ja alles wie früher, oder? Unglaublich. Ja, und wir lieben eure Fangeschichten, die hier den ganzen Tag so reinkommen, schon den ganzen Morgen ins Studio. Die Julia war One Direction Ultra, hatte alles, Poster, Sticker, Bettwäsche und schreibt im Nachhinein echt schlimm, aber irgendwie auch cool, dass man mal so Fan von jemandem war.
1: Ja. Und dann gab es ja zu den guten alten Bravo-Zeiten noch die ganz besonderen Fanerlebnisse. Zum Beispiel für Tokyo Hotel Fans, Bianca aus Dittelbrunn.
2: Damals wurde von der Bravo aus eine Freundin für Tokyo Hotel gesucht und dann konnte man sich für die Jungs per Brief bewerben. Und ich weiß, damals hat eine Schulkollegin da mitgemacht und war sogar für Tom in der engeren Auswahl.
0: Nein, das ist ja ein Highlight, oder?
1: Hammer.
0: Und gleichzeitig auch wahnsinnig fies. Ich meine, vielleicht wäre sie es gewesen. Vielleicht wäre sie die eigentliche Heidi.
1: Vielleicht würde sie heute mit Tom durch den Monsun gehen.

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8: Schönen guten Morgen an diesem Mittwochmorgen. Hallo. Gleich geht's weiter mit allen Hits von heute und Alex Warren und Fever Dream. Außerdem haben wir Holly Humberstone, Fastboy und natürlich die Backstreet Boys wieder am Boyband morgen hier für euch in Bayern 3.
9: Und natürlich haben wir auch alles, was aktuell so los ist in Bayern und der Welt.
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11: Kabinett beschließt Gesetz gegen digitale Gewalt und Trainer Thomas Tuchel hat einen Rekord geknackt.
9: Wir haben es 8 Uhr und hier ist für euch Holger August.
11: Guten Morgen. Nacktfotos heimlich in der Sauna von anderen machen, vielleicht sogar posten. Das ist künftig strafbar. So sieht es ein Gesetz vor, das Justizministerin Hubig heute dem Kabinett vorstellt. Auch sexualisierte Deepfakes könnten dann bestraft werden. Außerdem wird im Kabinett eine Zwischenbilanz gezogen zum Thema weniger Bürokratie, mehr digital. Nach einem Jahr. Markus Abale in Berlin.
12: Carsten Wildberger, der zuständige Minister, spricht von einer ehrlichen Zwischenbilanz, die er heute vorlegt. Der Bericht zeige, was erreicht wurde, aber auch, wo wir noch nicht schnell genug sind. Der Bericht nennt Positivbeispiele. So ist der sogenannte Bauturbo in Kraft, der mit weniger Vorschriften den Wohnungsbau fördern soll. Wer Auto fährt, kann jetzt seinen Fahrzeugschein digital in einer App speichern. Von den insgesamt 103 angekündigten Maßnahmen sind nach einem Jahr aber erst 12 komplett abgeschlossen. Die meisten stecken noch in der Umsetzung.
11: Die Autoindustrie leidet, die Rüstungsindustrie boomt. Daraus macht Audi in Ingolstadt ein neues Modell. Bayerische Rüstungsfirmen können sich Audi-Beschäftigte ausleihen, zum Beispiel Ingenieure, Entwickler oder Projektmanager. Audi berichtet, dass das Interesse in der Belegschaft groß sei. Israel hat heute den Tag mit einer Schweigeminute begonnen, um der Opfer des Hamas-Überfalls zu gedenken. Genau 3 Jahre ist der Terrorangriff her. Rund 1200 Menschen wurden damals getötet, mehr als 200 als Geiseln verschleppt. In Berlin finden verschiedene Gedenkveranstaltungen statt und auch in Bayern erinnern Organisationen an die Tat, zum Beispiel in Weiden oder in München. Der Sommer war für die Schifffahrt eine echte Niedrigwassersaison. 3 Kelheimer Unternehmer ziehen jetzt Konsequenzen. Sie ändern ihren Fahrplan und nehmen für ihre Route noch mehr das Altmühltal ins Visier. Markus Kehrer, BR-Studio Niederbayern.
13: Nachdem der niedrige Donaupegel dieses Jahr für schmerzhafte Umsatzeinbußen gesorgt hat, haben sie beschlossen, im kommenden Jahr mehr Fahrten auf dem Main-Donau-Kanal anzubieten. Konkret einen täglichen Linienverkehr nach Riedenburg. Bislang gibt es ihn meist nur Mittwoch bis Freitag und mehrere Tagestouren bis nach Beilngries. Auf dem Kanal sei man nicht vom Pegel abhängig, sagt Unternehmer Andreas Schweiger. Seit Juni können die Kelheimer Schifffahrtsunternehmen keinen Linienverkehr durch den Donaudurchbruch anbieten. Sie fahren aktuell nur im Altmühltal und Rundfahrten zum Hafen Saal.
11: Mehr Nachrichten aus allen bayerischen Regionen gibt es immer auf bayern3.de. Thomas Tuchel hat als Trainer der englischen Nationalmannschaft einen Uraltrekord geknackt. Das 3:0 am Abend gegen Tschechien war sein 20. Sieg als Nationaltrainer. Dafür brauchte er 26 Spiele. Der bisherige Rekord lag bei 27 Spielen und liegt schon über 70 Jahre zurück. Aufgestellt von Walter Winterbottom.
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9: Also ab und zu ist noch ein bisschen Nebel unterwegs, aber heute hat er gar nicht so gute Chancen, weil die Sonne so stark ist und sich durchkämpft. Also spätestens Mittag haben wir eigentlich überall Sonnenschein im schönsten Bundesland der Welt. Im Chiemgau, da wird es am wärmsten heute mit Föhn 26 Grad, am kältesten in Anführungszeichen im Frankenwald heute mit 20 Grad. Also heute echt nochmal ohne Jacke Wetter. Morgen sieht es dann schon anders aus. Morgen zieht Regen einmal quer durch. Also an den Alpen zum Beispiel, da regnet sich so richtig ein von früh bis spät. Nach dem Regen wird es dann auch kühler. Und Ende der Woche sind wir dann im Schnitt nur noch bei 14 Grad.
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9: Damit die A8 Salzburg Richtung München zwischen Achenmühle und Rosenheim. 4 Kilometer Stau an der Baustelle. Eine halbe Stunde dauert es länger, sagt der Bayern 3 Stauzeitrechner. Die 94 Passau in Richtung München zwischen Paarstetten und Paarsdorf. 10 Kilometer stockend, 20 Minuten obendrauf. Die 96 Lindau Richtung München zwischen Gräfelfing und Sendling. 3 Kilometer Stau, 10 Minuten dauert es länger. Und die B20 Burghausen-Straubing zwischen Eggenfelden und Falkenberg. Achtung, Behinderungen nach einem Unfall. Kommt uns gut und vor allem sicher an.

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1: Schönen guten Morgen.
2: Hey, guten Morgen. Und ihr rennt uns hier die Bude ein für ein Shirt vor den Backstreet Boys und einen Becher. Original vom Konzert aus Düsseldorf. Aktueller Merch. Da war Sebastian nämlich gestern auf dem Konzert.
1: Ohne Witz, ich habe mich eine Stunde angestellt. Hast da war du? So viel los. Süß. Aber ich komme nur nicht mit leeren Händen zurück nach Bayern, oder?
2: Und gleich geht's raus an einen oder eine von euch gegen eine kleine Backstreet Boys Performance in dieser halben Stunde hier bei uns.

0: Ah, das war der dritte Song gestern beim Backstreet Boys Konzert. Gestartet sind sie mit Larger Than Life, dann irgendwas, was ich nicht kannte und dann eben das Ey, das war so geil. Ganze Stadion in den Armen gelegen, rot erleuchtet. Ah.
1: Sebastian sendet heute noch aus Düsseldorf. Der war nämlich gestern beim Backstreet Boys Konzert. Und du sitzt neben Geschenken aktuell, gell?
0: Ja, ein Original-Tour-T-Shirt habe ich euch besorgt. Vorne drauf Foto von Backstreet Boys, hinten Backstreet Back Alright, Schriftzug. Und genau, ein Becher mit den Jungs drauf. Schenken wir euch heute Morgen. Die Aufgabe war, schickt uns eure beste Backstreet Boys Performance. Und da sind so super Nachrichten gekommen. Echt? Hier von der Judith aus der Nähe von Würzburg.
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1: Da will man sofort mal singen. Tell me why ain't oder die Melanie und ihre Tochter, die Maria. Mega gut, oder?
0: Gut.
1: Also wirklich ganz, ganz tolle Performances haben wir hier reinbekommen. Und am liebsten würden wir euch alle beschenken. Und es gibt aber noch eine Sprachnachricht, die hat uns wirklich komplett vom Hocker gehauen. Weil ja. Kreativität, was ist das denn? 1+ mit Sternchen. Vom Daniel aus Bernried in Oberbayern. Hört euch das mal an.

0: Daniel, der Hammer. Einfach mal so aus dem Ärmel geschüttelt heute Morgen. Du bist ja offenbar der Ultra-Fan.
1: Absolut. Jedes Poster von der Bravo, jede Backstreet Boys CD im Zimmer gehabt.
2: Mega.
0: Daniel, dann packen wir jetzt zur Bettwäsche und zu den CDs noch ein exklusives Backstreet Boys weiß-blaues Shirt dazu. Vom Konzert in Düsseldorf.
2: Jawohl.
0: Und den exklusiven Becher, aus dem ich ein alkoholfreies Bier getrunken habe. Soll ich den vorher spülen oder einfach so schicken?
1: Wie es dir lieber ist.
2: Cool,
0: Daniel, dann viel Spaß damit. Schick uns bitte ein Bild.
1: Mach ich, auf jeden Fall. Vielen Dank.

0: Zwei Brüder. Gelten die eigentlich auch als Boyband, Sebastian?
1: Na klar.
0: Sebastian und Steffi für euch im Studio hier im Bayern 3. Morgen. Das sind Fast Boy und Sebastian ist heute nicht bei mir im Studio, trotzdem mit dabei, sendet ausnahmsweise aus Düsseldorf, weil, viele haben es mitgekriegt, du gestern bei den Backstreet Boys warst.
1: Ja, war der Hammer, habe ich ja schon erzählt. Und irgendwo im Stadion war auch mit mir die Tamara aus Würzburg. Und der Grund, warum sie da war, ist sehr lustig.
2: Aufgrund dessen, weil ich vor 30 Jahren hier bei uns in Würzburg auf einem Konzert war, ist leider aber nur ein Lied mitbekommen habe, weil ich dann leider in Ohnmacht gefallen bin vor lauter Euphorie.
0: Oh nein!
1: Das war gestern Gott sei Dank dann nicht der Fall und ja. Sie konnte es komplett genießen. Alles nochmal nachgeholt und wir sind ja generell heute im Girlgroup oder Boyband Fieber und haben euch angesteckt offenbar. Ihr teilt schon den ganzen Morgen eure schönsten Teenie-Erinnerungen mit uns und wir lieben es.
0: So sehr. Die Simone aus München hat sich gemeldet. Die war damals großer Worlds Apart-Fan.
3: Der sah so süß aus in meiner Teenie-Zeit. Ich habe ja voll für den gespürt. Die dunkle Haut, die lange Locken, ich habe keine Ahnung, wie er heute aussieht. Wahrscheinlich sieht er heute immer noch sehr, sehr gut aus. Das ist die geile Zeit gewesen.
0: Ja, Steve Hart war ihr Liebling. Hier Worlds Apart hier.
1: Die hätte ich gar nicht auf dem Schirm gehabt.
0: Echt? Ich hatte auf jeden Fall auch von denen ein Poster. Ich weiß nicht, ob es lang hing, aber ich hatte auf jeden Fall ein Poster von Worlds Apart.
1: Und an so einem Morgen darf natürlich auch Touch nicht fehlen. Dann sagt ihr, was ein Touch?
0: Touch.
1: Kennt keiner so. So hießen die Spice Girls am Anfang und dann wurden sie die erfolgreichste Girlgroup aller Zeiten. Der hier war in 37 Ländern auf Platz 1. Hier ist Wannabe in Bayern 3.
0: Use.

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7: Das sind die Top-Themen.
8: Warum die SPD-Fraktion demonstriert hat und warum wird das Mainfrankentheater in Würzburg so teuer?
7: 8:30 haben wir's und hier ist für euch Holger August.
8: Guten Morgen. Die Abstimmung in Sachsen-Anhalt gestern sorgt weiter für ein politisches Rumoren. Nämlich, weil Tobias Rausch mit 4 Stimmen mehr zum Landtagspräsidenten gewählt wurde, als AfD und BSW zusammen haben. Die SPD will vom Regierungspartner CDU wissen, ob in der geheimen Wahl auch CDU-Abgeordnete für Rausch gestimmt haben. Heute dürfte das im Koalitionsausschuss Thema sein. In Berlin zog die SPD-Fraktion spontan vom Bundestag durch das Brandenburger Tor zum Bebelplatz, wo 1933 die Bücherverbrennung der Nazis stattfand. Verteidigungsminister Pistorius sagte da:
9: Es ist der Tag von Wut. Es ist der Tag von Enttäuschung darüber, dass Demokratinnen und Demokraten offenbar nichts gelernt haben aus der Geschichte und die Geschichte sich wiederholen lassen. Und ich sage es in aller Deutlichkeit, wer das zugelassen hat, hat sich an der Demokratie unseres großartigen Landes vergangen.
8: Sexualisierte Deepfakes und heimliche Intimaufnahmen sollen künftig strafbar sein. Justizministerin Hubig legt dem Kabinett ihren Gesetzentwurf heute vor. Auch Identitätsmissbrauch wird dann bestraft, also wenn jemand unter einem anderen Namen einen Account erstellt, um so dem Ansehen der realen Person zu schaden. Auf den Tag genau 3 Jahre ist der Hamas-Angriff auf Israel her. Mehrere Veranstaltungen in Bayern erinnern heute an die rund 1200 Todesopfer und mehr als 200 Geiseln. In Berlin finden ebenfalls Gedenkveranstaltungen statt und es startet eine Ausstellung im Bundestag, organisiert von einer Würzburger Initiative.
7: Am Abend wird Bundestagspräsidentin Julia Klöckner die Ausstellung eröffnen. Die Ausstellung zeigt Bilder aus den überfallenen Orten in Israel, vom Nova Musikfestival, aber auch von den Protesten für die Geiseln in Tel Aviv. Beim zentralen Gedenken auf dem Bebelplatz in Berlin am Nachmittag werden Innenminister Dobrindt und Israels Botschafter Prosor sprechen. Später soll es noch einen religionsübergreifenden Gottesdienst in der Kaiser-Wilhelm-Gedächtniskirche geben. Angekündigt sind auch pro-palästinensische Demonstrationen. Aus Berlin, Lissy Kaufmann.
8: In Würzburg geht es heute ums Geld. Dass die Sanierung des Mainfrankentheaters teurer wird, ist seit letzter Woche bekannt. Heute beschäftigt sich der Stadtrat mit der Kostenexplosion. Die Verantwortlichen des Theaters und die Planer sollen sich dort erklären. Die Kosten haben sich nämlich mehr als verdreifacht und sind jetzt mit 242 Millionen Euro angesetzt. Das Wandern ist des Müllers Lust und auch des Buschbys. Karl Buschby hat die Welt nur gehend oder schwimmend umrundet. Nun ist er zurück in seiner britischen Heimat. Dafür ist er durch den Ärmelkanal zurückgeschwommen. 28 Jahre war er unterwegs. Mehr als 50.000 Kilometer hat er zurückgelegt. Wegen Visaproblemen, der Pandemie, Finanzkrise hat er nach eigenen Angaben durch Wartereien etwa 14 Jahre länger gebraucht.
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7: Also das wird heute ein T-Shirt-Eis-Ess-Tag, auf jeden Fall. Weil wir heute kriegen heute viel Sonnenschein. Nebel ist ja fast gar nicht unter.

In Richtung München zwischen Paarstetten und Paarsdorf, 10 Kilometer stocken, 20 Minuten solltet ihr mehr einplanen. Die 96 Lindau Richtung München zwischen Gräfelfing und Sendling, 3 Kilometer Stau, 10 Minuten dauert's länger. Die 99 Westumfahrung München in Richtung Nürnberg zwischen Lochhausen und Dreieckfeld-Moching, 10 Kilometer stockender Verkehr, eine ganze Dreiviertelstunde solltet ihr hier länger einplanen. Und noch die B20 Burghausen-Straubing zwischen Eggenfelden und Falkenberg, Behinderungen nach einem Unfall. Kommt uns gut und vor allem sicher an.

0: Bayern 3 am Mittwochmorgen heute im Boyband-Girlband-Fieber. Wir haben schon viele Boyband-Beichten von euch heute gehört, auf wen ihr damals standet. Und heute, noch viel lustiger, auch noch. Und die Carolina aus Amberg, die hat uns draufgebracht, es gibt auch witzige Bayern 3 Backstreet Boys Verhörhämmer. Mhm. Textstellen in den Backstreet Boys Hits, die so nie gesungen wurden.
1: Die Carolina erinnert sich noch an einen bei Quit Playing Games. Mal, das ist eine schöne Nummer, oder? Oh. Und sie sagt, also die Jungs sind anscheinend Riesenfans von einem Bundesliga-Verein, seit diesem Jahr wieder erstklassig. Sie sagt, da steckt drin Schalke. Schalke. Finden wir super. Habt ihr auch einen? Schickt ihn uns gerne jederzeit zu Bayern 3.

0: 12 Minuten vor 9 an diesem Mittwoch. Das war schon wieder mit der Mittwochshow. Ganz schön viel los gewesen heute wieder, gell? Zeit für unseren großen
1: Frühaufdreher-Showdown.
0: Heute mit der Sabrina aus Zirndorf. Und hey Sabrina, du warst auch auf dem Backstreet Boys Konzert in Düsseldorf wie Sebastian. Deswegen sendet er heute auch von da. Wie fandest du's?
2: Also es war mega. Ich bin auch ganz verwundert, dass du noch eine Stimme hast, weil meine war einfach komplett weg. Durch das ganze Geschreie und Mitsingen, es war einfach Wahnsinn.
3: Also gekreischt habe ich nicht so viel, aber viel mitgesungen. Ja? Das war wahrscheinlich die Lösung dann.
2: Ja, genau.
3: Dann lass jetzt auch alles raus beim Frühaufdreher Showdown. Macht man auch nicht jeden Tag. Wir fassen mit dir die Show zusammen. Ja?
2: Ja.
3: Und legen jetzt los.
2: Ja.
0: Erste Frage müsste dann ziemlich easy für dich sein. Ihr wart ja gestern beide in Düsseldorf. Was für eine Sprache spricht man da eigentlich?
2: Naja, Deutsch.
3: Hat mich auch überrascht, stimmt, ja. Dann haben wir dem Daniel unter anderem einen Backstreet Boys Becher geschenkt, aus dem ich getrunken habe. Soll ich den vom Verschicken noch abwaschen oder nicht?
2: Nee.
0: Okay, na gut. Der Bernhard aus Penzberg, der hat heute 400 Euro bei Einkaufen for free gewonnen. Der arbeitet bei der Feuerwehr. Wie geht die Nummer von der Feuerwehr?
2: 112.
3: Super. Und wie klingt eine sehr, sehr schnelle Feuerwehr?
2: Tatü.
0: Die war echt schnell. Im Undercover-Kaffee-Quiz ging es um Elias Mbarek. Sag mal, hast du einen Film von dem parat?
2: Ja, Fuck You Goethe.
3: Gut. Und, haben wir heute gehört, Bulli hört bei LOL auf. Gelacht wird aber trotzdem. Deine schönste Lache? Die war sehr schön. Hey, das war dein Frühaufdreher Showdown.
2: Sehr gut. Dankeschön.
3: Super gemacht, Sabrina. Ah, und eine Frage noch, was hörst du morgen früh wieder?
2: Natürlich die Frühaufdreher auf Bayern 3 mit Steffi und Sebastian.
0: Ah, wunderbar.
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7: Um 9 Uhr mit Bianca Taube. Die SPD hat Redebedarf. Sie vermutet, dass gestern in Sachsen-Anhalt auch Abgeordnete der CDU für den AfD-Politiker Rausch gestimmt haben. Der ist zum Landtagspräsidenten gewählt worden und hat 4 Stimmen mehr bekommen als mit dem BSW allein möglich.
8: Die SPD-Bundestagsfraktion versammelte sich am Abend zu einem Protestmarsch. Abgeordnete zogen teils mit dem Grundgesetz in der Hand vom Bundestag durch das Brandenburger Tor zum Bebelplatz. Verteidigungsminister Boris Pistorius sagte, er sei wütend, dass Demokraten offenbar nichts gelernt hätten aus der Geschichte. Am Ende seiner Rede sang er die Nationalhymne. Die Spitzen von Union und SPD kommen am Abend zu einem Koalitionsausschuss zusammen. Auch dort wird die Wahl von Sachsen-Anhalt ein Thema sein. Chris Berdrow, Berlin.
7: Genau 3 Jahre ist der Terrorangriff der Hamas auf Israel her. Rund 1200 Menschen wurden damals getötet, mehr als 200 als Geiseln verschleppt. Bundeskanzler Merz machte nochmal deutlich, Deutschland steht fest an der Seite Israels. Jüdischen Menschen in Deutschland verspricht Merz, dass die Bundesregierung alles tun werde, um Antisemitismus zu bekämpfen. Am 1. November müssen die Gasspeicher zu mindestens 80% gefüllt sein. Eine Vorgabe, die sich die Bundesregierung selbst auferlegt hat. Aktuell sind die Füllstände historisch niedrig, mit 59%. Für Wirtschaftsministerin Reiche aber kein Grund zur Sorge.
9: Stand heute liegt mehr Gas in den Speichern, als selbst im kältesten Jahr verbraucht wurde, beruhigt Wirtschaftsministerin Reiche im Interview mit der Süddeutschen Zeitung. Allerdings räumt Reiche ein, angesichts zunehmender Bedrohungen sei es sinnvoll, bildlich gesprochen, neben Gürtel auch Hosenträger vorzuhalten. Gemeint einerseits der schon mehrfach angekündigte Aufbau einer zusätzlichen strategischen Gasreserve, um sich gegen unvorhergesehene Ereignisse abzusichern. Und andererseits langfristige Lieferverträge, um den Preis abzusichern. Frank Eichmann, Berlin.
7: Ex-BND-Chef Hanning ist ja gestern wegen Spionageverdachts festgenommen worden. Heute soll er in Karlsruhe einem Ermittlungsrichter vorgeführt werden. Der soll entscheiden, ob Hanning in Untersuchungshaft kommt. Ihm wird vorgeworfen, nach seiner Amtszeit seinen ehemaligen Büroleiter über Jahre bezahlt zu haben, damit der ihn mit geheimen Dokumenten versorgt. Dieser wurde ebenfalls festgenommen. Geburtstagswoche bei der Augsburger Puppenkiste. Ab heute feiert das Theatermuseum Die Kiste sein 25-jähriges Bestehen. Angeboten werden Führungen mit Blick hinter die Kulissen und am Freitag ist dann Familientag mit freiem Eintritt für alle Kinder bis 14 Jahre. Parallel zeigt eine Fotoausstellung die Entstehung und den Aufbau des Augsburger Puppentheatermuseums.
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10: Auch heute gibt es nach Nebel wieder viel Sonne mit so ein paar lockeren Wolken. An den Alpen wird es so leicht föhnig. Wir kriegen alle 20 Grad und mehr, im Chiemgau sogar 26 Grad. Morgen dann mehr Wind, dazu Regenwolken, die uns einmal überqueren. Und irgendwie werden wir dann alle mal nass. Aber am nassesten wird es auf jeden Fall in den Alpen, da nämlich mit Dauerregen. Bis Sonntag bleibt es so leicht unbeständig, wird auch kühler mit 14 Grad im Schnitt. Meistens gibt es nur einzelne Schauer, am Samstag regnet es am häufigsten.
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10: Ein Hallo auf die Straßen. Wir schauen auf die A7 Würzburg Richtung Füssen. Zwischen Langenau und dem Dreieck Hittistetten 11 Kilometer stockender Verkehr. Dann gehen wir auf die A8 Stuttgart Richtung München. Zwischen Leipheim und Günzburg, da gab es einen Unfall. Die A8 Salzburg Richtung München. Zwischen Achenmühle und Rosenheim 4 Kilometer Stau an der Baustelle mit einer guten halben Stunde Zeitverlust. A94 Passau Richtung München. Zwischen Paarstetten und Paarsdorf 10 Kilometer stockender Verkehr. Eine gute Viertelstunde dauert es länger an der Stelle. A96 Lindau Richtung München zwischen Gräfelfing und Sendling 3 Kilometer Stau mit gut 10 Minuten extra. Auf der A99 Westumfahrung München Richtung Nürnberg zwischen Lochhausen und dem Dreieck Feldmoching, da stockt der Verkehr über 10 Kilometer und er braucht eine Dreiviertelstunde länger. Und die letzte Meldung von der B20 Burghausen-Straubing zwischen Eckenfelden und Falkenberg. Hier ist in beiden Richtungen gesperrt wegen Bergungsarbeiten. Passt wie immer gescheit auf euch und aufeinander auf und kommt sicher an euer Ziel.
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10: Ja, hi und willkommen im vorerst letzten goldenen Herbsttag. Heute brauchen wir in der Mittagspause noch die Sonnenbrille und sagen uns dann alle gegenseitig noch so ein paar hundert Mal, was für ein schöner, goldener Herbst das doch ist, okay? Ja, also schön, dass ihr dabei seid. Wir verbringen jetzt hier gerne die nächsten 3 Stunden zusammen. Erstmal mit Shakira und Dai Dai.

Shakira mit Burna Boy und Die Die. Ein Obacht auf der A9, da gibt es eine Gefahrenmeldung Nürnberg Richtung Berlin. Zwischen Hormersdorf und Plech liegen nämlich zwei Holzlatten im Baustellenbereich.

0: Das ist Nina Tschuber mit Fata Morgana in Bayern 3. Die ist ja auch großer Foodie, also die erzählt oft, was sie gerne isst. Hat zuletzt auch in ihrem Podcast Teilchen von der Bäckerei nach Leckerheit bewertet. Das war ganz cute. Und auch Nico Santos, der liebt Essen sehr und auch Kochen. Kochen allerdings erst, seitdem er in ein ganz besonderes Gadget investiert hat.
1: Dann habe ich mir einen Thermomix geholt und der hat unser Leben verändert. Seitdem sind wir das Running Team für jede Party mit unserer Sriracha Aioli. Unglaublich, kann ich nur empfehlen. Nehme ich beim nächsten Mal mit. Das ist wirklich echt genial. Und Paprikasalat. Also mit so Nachos und so crunchy Nachos. Wirklich echt geile Rezepte.
0: Richtig cute, oder? Also Nico Santos und sein besonderes Küchengadget. Vielleicht hat er damit ja auch diesen neuesten Song hier gekocht. Wer weiß, Classic hören wir jetzt von ihm. Nico Santos in Bayern 3.

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15: Nach der Nebelsuppe, die in manchen Tälern heute noch rumhängt, kommt dann wieder viel Sonne. Mit so ein paar lockeren Wolken an den Alpen wird es leicht föhnig. Wir kriegen alle mindestens 20 Grad und mehr. Im Chiemgau sind es sogar bis zu 26 Grad. Aber ab morgen, da wird es dann um einiges kühler und vor allem auch regnerisch.
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15: Morgens 9:30 auf den Straßen. Wir schauen auf die A7 Würzburg Richtung Füssen. Zwischen Langenau und dem Dreieck Hittistetten. 11 Kilometer stockender Verkehr. Die A8 Stuttgart Richtung München. Zwischen Leipheim und Günzburg, da gab es einen Unfall. Auf der A8 Salzburg Richtung München. Zwischen Achenmühle und Rosenheim. Aktuell 4 Kilometer Stau an der Baustelle mit einer guten halben Stunde extra. Auf der A96 Lindau Richtung München. Zwischen Gräfelfing und Sendling. Gerade 3 Kilometer Stau, gut 10 Minuten brauchte länger. Wir schauen auf die A99 Westumfahrung. München Richtung Nürnberg zwischen Germering Nord und Neuherberg. 14 Kilometer stockender Verkehr. Und die B20 Burghausen-Straubing zwischen Eckenfelden und Falkenberg. Hier ist in beiden Richtungen wegen Bergungsarbeiten gesperrt. Gute, vor allem sichere Fahrt euch.
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16: Und weiter geht's mit richtig viel Musik für euren Vormittag.

0: Magnetic in Bayern 3 und heute Thema bei uns auch schon in der Früh, Boybands und Girlgroups und unsere Begeisterung dafür. Die Silvi aus Erbendorf in der Oberpfalz, die sitzt gerade im Zug auf dem Weg zum Niall Horan Konzert nach Hamburg, also Ex-One Direction Sänger. Hey Silvi.
1: Hallo.
0: Du bist schon eher so ein Superfan von One Direction, kann man das so sagen?
1: Naja, also ich war halt seit der X-Faktor.

0: zur Zeit damals dabei und habe halt dann auch nichts ausgelassen.
1: Krass, ey. Was würdest du sagen, was unterscheidet so einen normalen Fan von dir als Superfan?
0: Ich glaube, ich nehme halt einfach sehr viele Live-Termine mit und versuche halt auch immer irgendwie doch live dabei zu sein. Also ich war jetzt nicht so viel mit Postern an der Wand, aber ich bin dann halt auch sehr viel gereist und habe halt versucht, die Jungs live zu sehen und bin da halt auch immer noch drin.
1: Kannst du irgendwie sagen, wie viel Geld du schon in die reingesteckt hast?
0: Also ich mache jetzt gerade die Nile-Tour und bin da schon bei 4.000 Euro aktuell. Also von daher, ich glaube, ich will es gar nicht wissen, wie viel Geld ich da schon investiert habe.
1: Ich verstehe es. Aber wie reagiert da dein Umfeld? Sagen die auch so ein bisschen, boah, Silvi, jetzt übertreib?
0: Nee, ich glaube, die kennen mich nicht anders. Ich war schon immer so ein kleines Fangirl. Also ich habe mit 2 auch schon zu den Backstreet Boys getanzt. Und
1: jawohl.
0: Wie man halt damit so aufwächst. Und dann kam halt One Direction, dann kam halt so meine aktive Boyband-Zeit. Und
1: ja.
0: Da bin ich nie rausgewachsen.
1: Aber hast du jetzt noch so das Gefühl, boah, so an der Seite eines Rockstars leben, das wäre was, auch im wahren Leben?
0: Also ich sag mal so, ich würde nicht Nein sagen.
1: Geil. Silvi, vielleicht berichten wir irgendwann mal über dich und deine Hochzeit mit Nile.
0: Ja, mal schauen.
1: Und vielleicht wird es dann ein ganz cooler Hochzeitssong. Story of My Life von One Direction hören wir jetzt für alle Fans und Semi-Fans in Bayern 3.

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6: Gleich Mr. Know-It-All, die aktuelle Single von Teddy Swims in Bayern 3. Taylor Swift schaut außerdem auch vorbei, The Fate of Ophelia, und jetzt erstmal euer News-Update um voll.
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8: Um 10 Uhr mit Bianca Taube. Nacktfotos von anderen oder auch sexualisierte Deepfakes im Netz veröffentlichen, das soll künftig härter bestraft werden. Das Kabinett berät heute über ein Gesetz zu digitaler Gewalt. Außerdem wird im Kabinett nach einem Jahr eine Zwischenbilanz gezogen zum Thema weniger Bürokratie, mehr Digitales. Dazu Markus Sambale.
9: Carsten Wildberger, der zuständige Minister, spricht von einer ehrlichen Zwischenbilanz, die er heute vorlegt. Der Bericht zeige, was erreicht wurde, aber auch, wo wir noch nicht schnell genug sind. Der Bericht nennt Positivbeispiele. So ist der sogenannte Bauturbo in Kraft, der mit weniger Vorschriften den Wohnungsbau fördern soll. Wer Auto fährt, kann jetzt seinen Fahrzeugschein digital in einer App speichern. Von den insgesamt 103 angekündigten Maßnahmen sind nach einem Jahr aber erst 12 komplett abgeschlossen. Die meisten stecken noch in der Umsetzung.
8: Am Abend kommt der Koalitionsausschuss zusammen. Die Spitzen von Union und SPD wollen über die weiteren Reformpläne sprechen. Aber auch die Wahl des Landtagspräsidenten gestern in Sachsen-Anhalt dürfte Thema sein. Die SPD hat Redebedarf. Haben auch CDU-Abgeordnete für den AfD-Politiker Rausch gestimmt? Chris Berdrow berichtet.
10: Hintergrund: Der AfD-Kandidat bekam bei seiner Wahl 4 Stimmen mehr als seine Partei und das BSW gemeinsam haben. Auch von der CDU könnten also Stimmen gekommen sein. Die stellvertretende CDU-Vorsitzende und Bundesbildungsministerin Karin Prien äußerte sich auf der Rückfahrt von einem Ukraine-Besuch zu den Vorgängen in Sachsen-Anhalt. Sie könne von dort nicht beurteilen, was bei der Wahl in Magdeburg genau passiert sei. Die CDU habe als Bundespartei aber klare Beschlüsse, die wir einfordern werden, sagte Prien wörtlich.
8: Wie viel vom Tankrabatt kommt an bei uns Verbrauchern? Der gilt ja seit genau einer Woche. Das Münchner IFO-Institut hat die Preise bis Montag analysiert und festgestellt, beim Diesel haben die Tankstellen in den ersten 5 Tagen von den 17 Cent Steuersenkung pro Liter im Durchschnitt 15 Cent weitergegeben. Und beim Benzin waren es 15 bis 16 Cent. Im Vergleich zum Jahr 1990 leiden heute 4-mal so viele Kinder und Jugendliche an Adipositas. 170 Millionen sind es laut der Weltgesundheitsorganisation weltweit. Die WHO rief die Politik zum Handeln auf. Außerdem setzt sie auf gesunde Ernährung und Sport. Klar positioniert sich die WHO gegen Abnehmspritzen. In den USA sind die, anders als in Deutschland, medizinische Praxis, um Fettleibigkeit bei Kindern entgegenzuwirken. Nach dem Oktoberfest holt viele die berühmt-berüchtigte Wiesengrippe ein. Viel weiß man aber gar nicht drüber. Gibt's die spezielle Grippe überhaupt? Und wenn ja, wie viele erwischt sie? An der LMU München forscht Kardiologe Max Brunner jetzt dazu, mit Freiwilligen, die sein Team auf der Wiesen rekrutiert hat. Greta Prünster berichtet.
11: Bei denen, die krank geworden sind, nimmt Brunner einen Abstrich. So findet er heraus, um welche Erreger es sich handelt. Seine Ergebnisse gleicht er mit Proben aus dem Münchner Abwasser ab. Und um auszuschließen, dass es nur eine normale Herbsterkältungswelle ist, die es also auch ohne die Wiesen geben würde, macht er zusätzlich Tests in anderen Städten. Die Studie läuft noch. Pünktlich zur nächsten Wiesen wollen Brunner und sein Team ihre Untersuchungen veröffentlichen.
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6: So, heute genießen wir aber nochmal den späten Spätsommertag vom Feinsten. Ab morgen wird es nämlich deutlich herbstlicher. Jetzt am Vormittag lösen sich die Nebel- und Hochnebelfelder immer weiter auf. Dann setzt sich in ganz Bayern meistens die Sonne durch. Dazu gibt es nur so ein paar lockere Wolken und an den Alpen auch leichten Föhn. Bis zum Nachmittag steigen die Temperaturen auf sehr angenehme 20 Grad im Landkreis Hof. Bis zu 26 Grad sind sogar im Chiemgau drin. Morgen kommt dann aber eben die Kaltfront, bringt Regen von West nach Ost. Im Alpenraum setzt Dauerregen ein und der Wind zieht auch durch. Auch die Tage drauf wirklich viele Wolken, Wind und zeitweise auch nass bei etwa 14 Grad rum.
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6: Servus auf die Straßen. Erstmal gehen wir auf die A7 Würzburg Richtung Füssen. Zwischen Langenau und dem Dreieck Hittistetten gibt es gerade 11 Kilometer stockenden Verkehr. Die A8 Salzburg Richtung München zwischen Fraßdorf und Rosenheim. Hier 6 Kilometer Stau an der Baustelle. Da ist nur eine Spur frei. Ihr braucht eine gute halbe Stunde extra. A99 Westumfahrung München Richtung Nürnberg zwischen Germering Nord und Neuherberg. Da stockt der Verkehr über 14 Kilometer. Und die B20 Burghausen-Straubing zwischen Eggenfelden und Falkenberg. Da sind beide Richtungen noch immer gesperrt wegen Bergungsarbeiten. Passt wie immer, gescheit auf euch und aufeinander auf.
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6: Ja, und ich muss kurz gestehen, ich habe Boygroups nie gefühlt. Ja, es ist so. Bei Backstreet Boys war ich zum Beispiel irgendwie dabei, weil man halt dabei war. Ich fand dann halt obligatorisch Brian süß, habe im Angebot im Supermarkt ein AJ-Kissen von meiner Mama bekommen. Gefühlt habe ich es nie wirklich. Aber wie sieht's denn bei euch aus? Oder wie sah es aus mit dem Boygroup-Fieber? Darüber reden wir heute. Meldet euch gern rein.

0: Taylor Swift, The Fate of Ophelia in Bayern 3. Und Sebastian Winkler von unseren Frühaufdrehern, da war ja gestern bei den Backstreet Boys in Düsseldorf. Vielleicht habt ihr das heute Morgen schon gehört. Die spielen da gerade gefühlt 100 Konzerte. Okay, es sind 10, aber es gibt sicher auch die einen oder den anderen, der bei jedem Konzert am Start ist, weil, ne, halt so richtige Fans. Wir wollten deswegen auch von euch wissen, was ihr denn so an Boy- oder Girl-Groups so feiert. Und die Steffi aus Memmingen, die hat sehr tolle Erinnerungen an ihre Backstreet Boys-Konzerte.
1: Ich habe so tolle Mädels kennengelernt und jedes Konzert ist wie ein Klassentreffen. Man trifft lauter Mädels von früher und die Freundschaften, die halten teilweise schon über Jahre hinweg.
0: Richtig schön. Die Tamara aus Würzburg, die war übrigens auch in Düsseldorf. Dank ihrer Tochter, die hat ihr die Tickets geschenkt. Die Tamara musste nämlich was nachholen.
2: Aufgrund dessen, weil ich vor 30 Jahren hier bei uns in Würzburg auf dem Konzert war, es leider aber nur ein Lied mitbekommen habe, weil ich dann leider in Ohnmacht gefallen bin, vor lauter Euphorie und weiß der Geier. Auf jeden Fall hat sie gesagt, ich verdiene es, nochmal nach 30 Jahren die Backstreet Boys einmal zu sehen. Ich war überwältigt.
0: Fantastisch. Janina aus Witteslingen in Schwaben, die war großer New Kids on the Block-Fan und da ging es wild zu damals.
3: Wir haben jeden Schnipsel aus Zeitungen gesammelt und haben uns Mädels sogar manchmal gefetzt, wer wen Fan ist. Und manchmal gab es auch Streitereien und so ungefähr, nee, das ist meiner oder so.
0: Ey, ich muss sagen, ich finde es so cool, wenn man von sowas so Fan sein kann. Und wir merken alle, ja, ihr habt ganz tolle Erinnerungen an die Konzerte und die Bands der Jugend.
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0: Dann ruft er jeden Morgen irgendwo bei euch in der Arbeit an und mogelt Quizfragen unter in unserem geheimen Quiz, immer um kurz nach 7:30. Heute in der Schönheitsklinik in Schweinfurt. Angeblich wollte sich Sebastian in Elias Mbarek verwandeln. Mhm. Aber dann gab es den Moment hier.
1: Wir amüsieren uns hier ein bisschen, ne?
2: Warum denn?
1: Ich glaube, ich bin im Radio. Bayern 3.
2: Richtig? Die Sabine hat euch angemeldet.
1: Die Sabine, ja, herzlichen Glückwunsch. Die Frau vom Chef.
0: Oh. Die Frau vom Chef. Aber es hat sich gelohnt. Hey, am Ende gab es für 3 richtige Antworten 3 Monate gratis Kaffee fürs ganze Team.
2: Genau. Und wenn ihr auch einen Tipp habt, wen ich als nächstes ins Undercover-Kaffee-Quiz verwickeln soll, schreibt's gerne auf bayern3.de.
0: Ich finde dich als Sebastian auch toll, gell?
2: Oh,
0: brauchst nicht der Elias werden.
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0: Um 10.30 Uhr mit Bernd-Uwe Gutknecht.
13: Am 3. Jahrestag des Hamas-Angriffs in Israel gedenkt die Gesellschaft für christlich-jüdische Zusammenarbeit in Weiden in der Oberpfalz der Opfer. Um 11.40 Uhr gibt es in der Konrad-Adenauer-Anlage ein stilles Gedenken. Der Verein will mit seinen Aktionen alle Konfessionen zusammenbringen und fordert zu Toleranz gegenüber anderen Religionen auf. Wegen des extrem niedrigen Donaupegels konnten die Kelheimer Schifffahrtsunternehmen monatelang nicht durch den berühmten Donaudurchbruch fahren. In der kommenden Saison wollen sie auf andere Routen ausweichen, ins Altmühltal und den Main-Donau-Kanal.
14: Konkret einen täglichen Linienverkehr nach Riedenburg. Bislang gibt es ihn meist nur Mittwoch bis Freitag und mehrere Tagestouren bis nach Beilngries. Auf dem Kanal sei man nicht vom Pegel abhängig, sagt Unternehmer Andreas Schweiger.
15: Da ist jetzt gestaut, da haben wir immer unsere Wassertiefen, die wir brauchen. Bei Hochwasser hätte man da keine Probleme mit den Brückendurchfahrtshöhen. Da können wir einfach immer fahren und den Gästen diese schöne Landschaft dann zeigen bis nach Beilngries.
14: Seit Juni können die Kelheimer Schifffahrtsunternehmen keinen Linienverkehr durch den Donaudurchbruch anbieten. Marcel Kehrer, Bayern 3. BR Niederbayern.
13: Auf die Bremse, fertig, los. So heißt ein Projekt an Ansbacher Schulen, das heute vorgestellt wird. Es geht um Verkehrssicherheit. Im Rahmen dieser Aktion dürfen Schulkinder auch Polizei spielen und Radarkontrollen durchführen. Dabei messen die Kinder mit echten Radargeräten die Geschwindigkeit von Autofahrern im Stadtbereich. Sind die zu schnell unterwegs, zeigen ihnen die Schüler die rote Karte.
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0: Heute bayernweit wieder viel Sonne im Lauf des Tages, dazu nur so ein paar lockere Wolken. Bis zum Nachmittag steigen die Temperaturen auf sehr angenehme 20 Grad im Landkreis Hof und bis zu 26 im Chiemgau. Morgen dann Kaltfront, die bringt uns Regen von West nach Ost und im Alpenraum, da kriegen wir wirklich Dauerregen rein, auch der Wind zieht an. Die Tage darauf weiterhin viele Wolken, Wind, zeitweise wird es auch weiter nass bei etwa 14 Grad.
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0: Ein Hallo auf die Straßen. Erstmal auf die A3, Passau Richtung Nürnberg. Zwischen Parsberg und Fellburg. Behinderungen nach einem Unfall, da ist die linke Spur blockiert. A8, Salzburg Richtung München. Zwischen Fraßdorf und Rosenheim. 6 Kilometer Stau an der Baustelle. Da ist nur eine Spur frei mit einer guten halben Stunde Zeitverlust. A99, Westumfahrung München Richtung Nürnberg. Zwischen Germering Nord und Neuherberg. Da stockt der Verkehr über 14 Kilometer. Und die B20, Burghausen-Straubing. Zwischen Eckenfelden und Falkenberg. Da ist in beiden Richtungen gesperrt wegen Bergungsarbeiten. Passt wie immer gescheit auf euch und aufeinander auf.
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0: Lost Frequencies in Bayern 3. 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

0: Let's Love von David Guetta und Sia. Obacht, eine Gefahrenmeldung von der A96 München Richtung Lindau zwischen Inning am Ammersee und dem Tunnel Eching. Da liegen zwei brennende Taschen auf der Autobahn. Gib gut Acht.
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2: Adela, Ain't in LA.

0: Obacht, eine Gefahrenmeldung von der A7 Ulm Richtung Füssen zwischen Langenau und dem Kreuz Ulm-Elchingen. Da liegt ein Verkehrsschild auf der Fahrbahn.
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0: Ich glaube, es ist safe zu behaupten, dass dieser Song Cowboy-Stiefel trägt. Oder? Ihr wisst, was ich meine. Das ist Stella Lefty mit dem Song Boston. Hören wir gleich. Jetzt erstmal euer News-Update um voll.
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6: Um 11 Uhr mit Susan Falkenstein. 48 Stimmen hat der AfD-Kandidat Tobias Rausch gestern bei seiner Wahl zum Landtagspräsidenten in Sachsen-Anhalt bekommen. Das BSW hatte schon vorab angekündigt, ihn zu unterstützen. Und jetzt wird spekuliert, ob die übrigen 4 Stimmen aus den Reihen der CDU gekommen sind. Wer bei der geheimen Wahl wie abgestimmt hat, ist schwer nachzuvollziehen. Unabhängig davon verweist die stellvertretende CDU-Parteivorsitzende Prien darauf, dass ihre Partei weiter nicht mit der AfD zusammenarbeiten wolle.
7: Wir haben eine klare Beschlusslage zu der Frage einer Zusammenarbeit mit AfD und Linken, jeder Form der Zusammenarbeit mit AfD und Linken. Dazu gehört auch die Stimmabgabe für Anträge der AfD. Wenn es politische Ziele gibt, die die CDU unterstützen will in Sachsen-Anhalt, dann hat sie ja die Möglichkeit, als größte Oppositionspartei auch entsprechende Anträge einzubringen. Und ich wüsste nicht, warum man von dieser bisherigen Praxis abweichen sollte.
6: Die CDU-Vize Prien war das. Sexualisierte Deepfakes und heimliche Intimaufnahmen sollen künftig strafbar sein. Justizministerin Hubig legt dem Kabinett ihren Gesetzentwurf vor. Auch Identitätsmissbrauch wird dann bestraft. Also wenn jemand unter einem anderen Namen einen Account erstellt, um so dem Ansehen einer realen Person zu schaden. Russland hat in der Nacht wieder einen schweren Luftangriff auf die Ukraine geflogen. Dabei kamen laut dem ukrainischen Präsidenten Selenskyj mindestens 11 Menschen ums Leben. 130 Drohnen und mehr als 50 Raketen wurden abgeschossen.
8: In der Stadt Kremenchuk wurde dabei ein Komplex mit mehrstöckigen Wohnhäusern und mehrere Einfamilienhäuser getroffen. Laut Behörden wurde bei dem Angriff unter anderem eine 72-jährige Frau getötet. Auch in anderen Orten der Ukraine gibt es nach den Angriffen Tote und Verletzte, etwa in der nördlichen Region Tscherniw. Dort sind nach Behördenangaben mehrere Kinder unter den Verletzten. Aus Kiew, Nils Buhler.
6: Da hat man für viel Geld eine Photovoltaikanlage aufs Dach bauen lassen und dann muss man lang warten, bis der Netzbetreiber die Anlage anschließt. Viele Kunden des Bayernwerks beklagen das. Unser Energiewende-Experte Lorenz Storch erklärt, was dahinter steckt.
9: In Teilen Niederbayerns zum Beispiel sind inzwischen so viele Solarparks an das auf dem Land eher schwach ausgebaute Bayernwerk-Stromnetz angeschlossen, dass vor allem im Sommer zur Mittagszeit nicht mehr der ganze Solarstrom durch die Leitungen passt. Um mit diesem Andrang zurechtzukommen, will das Bayernwerk heute einen sogenannten Bauplan mit System vorstellen. Er soll unter anderem Kriterien enthalten, wer Vorrang bekommt, wenn das Stromnetz nicht für alle reicht.
6: Geburtstagswoche bei der Augsburger Puppenkiste. Ab heute feiert das Theatermuseum Die Kiste sein 25-jähriges Bestehen. Angeboten werden Führungen mit Blick hinter die Kulissen und am Freitag ist dann Familientag mit freiem Eintritt für alle Kinder bis 14 Jahre. Parallel zeigt eine Fotoausstellung die Entstehung und den Aufbau des Augsburger Puppentheatermuseums. Die Zeit, es ist 11:03 Uhr.
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0: Wir feiern das Spätsommerfinale in Bayern. 20 bis 26 Grad gibt's heute. Die 26 mit Föhn im Chiemgau. Dazu bayernweit viel Sonne. So ein paar letzte Nebel- und Hochnebelfelder lösen sich jetzt gerade noch auf. Morgen frischt der Wind dann auf. Es zieht Regen durch. An den Alpen wird sich's im Lauf des Tages auch richtig einregnen. Freitag und Samstag bleiben auch beide wechselhaft. Sonntag ein bisschen trockener wieder. Die Höchstwerte bei Ende der Woche dann 14 Grad rum.
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0: Ein Hallo auf die Straßen. Erstmal auf die A8 Salzburg Richtung München zwischen Fraßdorf und Rosenheim. 6 Kilometer Stau an der Baustelle. Da ist nur eine Spur frei und ihr braucht etwa eine halbe Stunde länger. Die A94 Passau Richtung München zwischen Neuötting und Altötting gab es einen Unfall. Auf der B20 Burghausen-Straubing zwischen Eckenfelden und Falkenberg. Hier in beiden Richtungen gesperrt wegen Bergungsarbeiten. Und die letzte Meldung von der B588 Eckenfelden-Neuötting in beiden Richtungen zwischen Reischach und Karger. Behinderungen nach einem Unfall. Passt wie immer gescheit auf euch und aufeinander auf.
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0: Da rutscht uns allen doch direkt ein Yeehaw raus, oder? Weil Boston von Stella Lefty ganz neu hier in Bayern 3. Und wir alle haben die Debatte darüber mitgekriegt, der Tankrabatt. Und sind wir ehrlich, kommt ja leider wieder nicht so wirklich bei uns allen an. Deswegen haben wir was, das wirklich was bringt.
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0: Bei uns geht's jetzt gerade jeden Tag um bis zu 500 Euro für euren Einkauf bei Kaufland und das Ganze viermal täglich an unserer neuen Einkaufen for Free Hotline zu Bayern 3. Da ist jetzt der Alex aus Würzburg und Alex, dein Leben ist ja besonders teuer.
2: Ja, Kinder sind teuer, das ist richtig, aber
0: ja.
2: Sind schön.
0: Und du hast viele davon.
2: Ja, drei Stück.
0: Ja, und dann hast du dich auch noch für drei Mädels entschieden.
2: Ja, die Große ist jetzt in die Schule gekommen, die Kleinen sind im Kindergarten. Ich möchte nicht mehr missen.
0: Okay, und was darf gerade nicht in den Einkaufskorb, weil es dann doch zu teuer ist? Oder wie macht ihr das gerade? Vor allem Einkaufskorb, halt stopp. Bei fünf Personen im Haushalt, da hat man keinen Einkaufskorb. Da hat man mindestens einen Einkaufswagen, ne?
2: Da hat man mindestens einen Wagen, beziehungsweise ein kleiner Wagen ist dann meistens auch noch mit dabei, dass es keinen Ärger gibt.
0: Ja klar, damit die Kids auch noch was schieben dürfen.
2: Ja, das ist richtig. Nein, man schaut schon auf die Angebote, das ist schon nicht einfach aktuell, wenn man überlegt, was alles kostet. Aber wir kriegen es auch gut gemeistert.
0: Okay, ich lese dir jetzt meinen Einkaufszettel vor. Da stehen fünf Sachen drauf und dann hast du 10 Sekunden Zeit, um diese Dinge zu wiederholen, ja?
2: Mhm,
0: und für jeden richtig genannten Artikel gibt es dann einen 100-Euro-Gutschein von Kaufland, maximal eben 500 Euro.
2: Okay, super.
0: Bist du bereit?
2: Jawohl, ich bin bereit.
0: Okay, dann kommt jetzt hier mein Einkaufszettel und ich lese ihn nur einmal vor. Ich brauche Mandeln, die Kräutertee-Mischung Waldeslust, Reiswaffeln, 1 Kilo Karotten und Sriracha-Soße. Hast du verstanden? Dann ab jetzt.
2: Mandeln, Kräutertee-Mischung Waldeslust, 1 Kilo Karotten, Sriracha und Reiswaffeln.
0: Ja, da würde ich sagen, da warst du innerhalb des Countdowns. Ey, du hast 500 Euro gewonnen.
2: Ja, cool. Sehr schön. Das
0: Alter,
2: freut mich mega.
0: Alex, die Kräutertee-Mischung Waldeslust. Ich war ja schon bei der Sriracha-Soße raus, aber wow. 500 Euro für euch. Wahnsinn.
2: Das ist top.
0: Ey, rufst du mal deine Mädels an und kannst denen das direkt mitteilen?
2: Ja, auf jeden Fall. Mach ich.
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9: Ungleich 11.30 Uhr mit Bernd-Uwe Gutknecht.
10: In Aschaffenburg gilt ab sofort eine Haushaltssperre. Da die Gewerbesteuereinnahmen um 16 Millionen Euro einbrechen, ist wie in vielen anderen bayerischen Kommunen die städtische Kasse ziemlich leer. Die Stadtverwaltung will jetzt vor allem bei sich selbst sparen.
11: Damit stehe ab jetzt bis zum Ende des Jahres jede Ausgabe der Stadt auf dem Prüfstand. Das betreffe nicht etwa die Jugend- oder Sozialhilfe oder Projekte wie die Sanierung der Schönbergschule, die schon im vollen Gange sind. Schwimmbäder oder Bibliotheken werden auch nicht geschlossen. Die Haushaltssperre betrifft vor allem die Stadtverwaltung. Heißt, weniger Seminare für Mitarbeitende der Verwaltung und dass Stellen nicht mehr ausgeschrieben werden. Gespart wird vermutlich auch bei der Kultur. Es sei möglich, so Pressesprecherin Seidel, dass wegen der Haushaltssperre die eine oder andere Theateraufführung weniger stattfinden müsse. Aus dem BR-Studio Aschaffenburg, Alina Hans, Bayern 3.
10: Der Zusammenstoß von 2 Pkw in Petting im Landkreis Traunstein wird teuer. Ein 83-jähriger Mann ist mit einem entgegenkommenden Ferrari kollidiert. Am Auto des Unfallverursachers entstand ein Sachschaden von 8.000 Euro. Richtig teuer wird's beim Sportwagen. Der Ferrari trug einen Schaden von 160.000 Euro davon. Beide Fahrer wurden an der Unfallstelle von Sanitätern erst versorgt. Am Wochenende veranstalten die Bayerischen Grünen in Landshut ihren Landesparteitag. Auf der Agenda steht auch das Thema Energiewende. Die Grünen fordern, dass es bis 2040 2 Millionen Wärmepumpen im Freistaat geben soll. Das wären 85% der Wohnhäuser. Der Umstieg auf Wärmepumpen würde laut Grünen einen Booster für Bayerns Wirtschaft und Handwerk erzeugen.
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9: Heute gibt es viel Sonne mit so ein paar lockeren Wolken. An den Alpen wird es leicht föhnig, Alpen übrigens. Wir kriegen alle 20 Grad und mehr, im Chiemgau wird es sogar 26 Grad. Morgen dann aber mehr Wind, dazu auch Regenwolken, die uns mal überqueren, einmal quer durch Bayern. Irgendwie werden wir also alle mal nass, aber am nassesten wird es an den Alpen, da nämlich auch mit Dauerregen. Bis Sonntag bleibt es also leicht unbeständig und es wird kühler mit etwa 14 Grad im Schnitt.
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9: Ein Hallo auf die Straßen. Um kurz nach 11:30 schauen wir erst auf die A7 Ulm Richtung Füssen. Zwischen dem Kreuz Ulm-Elchingen und dem Dreieck Hittistetten. Da gibt es gerade 5 Kilometer stockenden Verkehr. Eine Viertelstunde braucht er etwa länger. Die A8 Salzburg Richtung München zwischen Fraßdorf und Rosenheim. 6 Kilometer Stau an der Baustelle, da ist nur eine Spur frei mit einer knappen halben Stunde Zeitverlust. A94 Passau Richtung München zwischen Neuötting und Altötting, da gab es einen Unfall. B20 Burghausen-Straubing zwischen Eckenfelden und Falkenberg, da ist in beiden Richtungen wegen Bergungsarbeiten gesperrt. Die B23 Peitingen-Garmisch-Partenkirchen in beiden Richtungen zwischen Ettal und Oberau, da gibt es Behinderungen nach einem Unfall. Und auf der B588 Eckenfelden-Neuötting in beiden Richtungen zwischen Reischach und Karger auch hier Behinderungen nach einem Unfall. Gute, vor allem sichere Fahrt euch.
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0: Vida von Coldplay in Bayern 3 und witzig, aber die würde man ja irgendwie nie als Boygroup bezeichnen, obwohl sie auch nur aus Boys irgendwie bestehen. Aber gut, Boygroups spielen halt keine Instrumente, werden meistens auch irgendwie zusammengecastet. Denn heute ging es ja schon in Morgen und auch hier im Vormittag immer wieder um Boygroups und auch Girlbands. Auch bei uns, bei den Frühaufdrehern, Sebastian war nämlich bei den Backstreet Boys in Düsseldorf, die heute ihr 10. Konzert da spielen. Und irgendwie merken wir schon, dass die alle irgendwann doch wieder so ein Comeback feiern, ne? Wie das überhaupt so angefangen hat, der Hype mit den Boygroups in den 90ern, dazu gibt es eine sehr coole Folge Pop Secret Stories, Backstreet Boys dank Deutschland auf den Pop-Olymp, so heißt die. Und die findet ihr in der ARD Mediathek. Da steckte nämlich schon echt damals richtiges System dahinter. Und da lernen wir auch, wieso die heute vielleicht doch alle auch wieder Geld brauchen.
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0: Boah, ihr wart wirklich heute gnadenlos ehrlich. Wir haben die Hosen runtergelassen bei der großen Boyband-Beichte. Welche Bands von früher hört ihr noch immer und machen euch jedes Mal wieder glücklich?
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12: Gleich mit am Start Eminem mit Houdini und Golden von Huntrex. Mein Name ist Kada Gerit, ich verabschiede mich und übergebe jetzt ab 12 an die wunderbare Simone Faust und jetzt erstmal euer News-Update um voll.
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14: Um 12 Uhr mit Susan Falkenstein. Digitale Gewalt kann sich ganz unterschiedlich äußern in Form von Belästigung, von Voyeurismus oder sexualisierten Deepfakes. Bundesjustizministerin Hubig von der SPD vergleicht digitale Gewalt mit einem Flächenbrand. Heute hat das Bundeskabinett ihren Gesetzentwurf dazu gebilligt. Mario Kubina in Berlin erklärt, was drinsteht.
15: Mit dem geplanten Gesetz will sie Lücken im Strafrecht schließen. Das betrifft zum Beispiel sexualisierte Deepfakes, also manipulierte Bilder, die den Anschein erwecken, einen Menschen nackt oder beim Sex zu zeigen. Außerdem soll digitaler Voyeurismus unter Strafe gestellt werden. Beispiele dafür sind Handyaufnahmen nackter Frauen in einer Sauna oder am Strand. Ein anderer wichtiger Punkt: Opfer von digitaler Gewalt sollen mehr Möglichkeiten bekommen, gegen Täter vorzugehen.
14: Vor ein paar Minuten ist bekannt geworden, wer in diesem Jahr den Nobelpreis für Chemie bekommt. Preisträger sind der Franzose Henri Cargan und der Japaner Kenzo Soai. Das hat die Königlich Schwedische Akademie der Wissenschaften in Stockholm mitgeteilt. Die beiden Forscher werden ausgezeichnet für ihre Arbeit an der sogenannten organischen Synthese, wie sich zum Beispiel bestimmte Reaktionen selbst verstärken, haben sie entdeckt. Der Überfall der Hamas auf Teile Israels ist heute 3 Jahre her. Die Terroristen haben 1200 Menschen getötet in der Folge und 250 Geiseln verschleppt. In Israel erinnert das ganze Land an die Opfer, wie unser Korrespondent Julio Segador berichtet.
16: In zahlreichen Kibbuzim entlang der Grenze zum Gazastreifen, auf dem Gelände des Nova Musikfestivals, wo mehr als 350 Menschen von den Hamas-Terroristen getötet wurden, versammelten sich Familienangehörige der Opfer und auch ehemalige Geiseln. Viele Angehörige der Getöteten fordern, dass Regierungschef Netanyahu abgewählt werden soll. Bis heute hatte er es abgelehnt, Verantwortung zu übernehmen für die Sicherheitspannen, die es am 7. Oktober vor 3 Jahren gab und die den Terrorüberfall mit diesen Folgen möglich machten.
14: Experten warnen vor immer mehr Cyberangriffen mit Hilfe von künstlicher Intelligenz. Doch nur wenige deutsche Firmen sind darauf vorbereitet. Eine Untersuchung des TÜV-Verbands und des Bundesamts für Sicherheit in der Informationstechnik zeigt, nur jedes 10. Unternehmen hat schon Maßnahmen entwickelt, um sich vor solchen KI-Angriffen zu schützen. Am häufigsten werden täuschend echte Phishing-Mails gemeldet, mit dem Versuch, an Passwörter oder Bankdaten zu kommen. Nach dem Oktoberfest holt viele die berüchtigte Wiesengrippe ein. Viel weiß man gar nicht darüber. Gibt's die spezielle Grippe überhaupt? Und wenn ja, wie viele erwischt sie? An der LMU München forscht jetzt der Kardiologe Max Brunner dazu, mit Freiwilligen, die sein Team auf der Wiesn rekrutiert hat. Greta Prünster berichtet.
1: Bei denen, die krank geworden sind, nimmt Brunner einen Abstrich. So findet er heraus, um welche Erreger es sich handelt. Seine Ergebnisse gleicht er mit Proben aus dem Münchner Abwasser ab. Und um auszuschließen, dass es nur eine normale Herbsterkältungswelle ist, die es also auch ohne die Wiesen geben würde, macht er zusätzlich Tests in anderen Städten. Die Studie läuft noch. Pünktlich zur nächsten Wiesen wollen Brunner und sein Team ihre Untersuchungen veröffentlichen.
14: Die Zeit, es ist 12.03 Uhr.
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17: Sieht doch ganz hübsch aus. Wie hübsch genau, das sagt uns Jasmin Leuxner.
18: Jetzt am Mittag hat Hochdieter die Wolken überall zur Seite geschoben und die Sonne scheint. Gerade ist es schon angenehm mild, aber bis zum Nachmittag kommt da noch was drauf. An den Alpen ist es leicht föhnig, da schaffen wir 23 bis 26 Grad. Im Norden Bayerns eher um die 20. Morgen ist es dann deutlich grauer mit Regen, der von West nach Ost durchzieht und später auch Dauerregen an den Alpen. Dazu wird es windig und mit 14 bis 20 Grad frischer als heute.
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17: 4:15 haben wir es und ich habe 7 Meldungen für euch. Wir starten auf der A7 Ulm Richtung Füssen zwischen dem Kreuz Ulm-Elchingen und Dreieck-Kittistetten. 5 Kilometer stockender Verkehr, da sind gute 10 Minuten weg. A8 Salzburg Richtung München. In Höhe Traunstein-Siegsdorf-Ost bitte Vorsicht, hier hat es einen Unfall auf der rechten Spur gegeben. Weiter noch zwischen Fraßdorf und Rosenheim auf der A8. 6 Kilometer Stau an der Baustelle, hier ist nur eine Spur frei und es kostet euch eine halbe Stunde. A94 Passau Richtung München zwischen Neuötting und Altötting Unfall. Auf der A99 Westumfahrung München Richtung Lindau ist der Tunnel Aubing gesperrt. Hier wurde nämlich die Höhenkontrolle ausgelöst. Noch 2 Bundesstraßen, einmal die B20 Burghausen-Straubing zwischen Eckenfelden und Falkenberg. Sperre in beiden Richtungen, Grund sind Bergungsarbeiten. Und auf der B588 Eckenfelden-Neuötting gibt es in beiden Richtungen zwischen Reischach und Karger Behinderungen nach dem Unfall. Das war's. Fahrt alle vorsichtig und dann kommt bitte gut und sicher an eurem Ziel an.
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17: Servus, schönen Mittwoch euch. Eine wunderbare Mittagspause. Ich freue mich, dass wir die nächste Stunde gemeinsam verbringen. Und ja, vom Fußball kennen das viele vielleicht. Ein Profi spielt jetzt eigentlich beim FC Bayern München und wird dann für eine Saison an einen anderen Verein ausgeliehen. Sowas gibt es jetzt auch bei einem bayerischen Unternehmen. Welches das ist und wie es genau funktionieren soll, da sprechen wir gleich drüber. Vorher noch die Mädels von Huntrix und Golden im Feelgood-Mix hier bei uns in Bayern 3.

0: ganz gemütlich durch die Mittagspause mit Lana Del Rey und Summertime Sadness im Feelgood Mix hier bei uns in Bayern 3. Ja, in vielen Branchen, da knirscht's gerade, vielen geht's nicht gut, wie auch der Automobilbranche. Und da ist auch Audi in Ingolstadt betroffen. Auch hier wird geschaut, wie man Stellen abbauen kann, zum Beispiel durch sozialverträgliche Frühverrentung oder wie man Mitarbeitern weitere Perspektiven in anderen Branchen bieten kann. Da geht Audi jetzt mit einem bislang einmaligen Pilotmodell an den Start. Audi will Mitarbeiter verleihen an Rüstungsbetriebe hier in Bayern. Unsere Reporterin Susanne Pfaller hat sich dieses Modell mal genauer für uns angeschaut. Susanne, wie funktioniert das denn genau?
1: Also das ist jetzt wirklich ein neues Projekt, ein Pilotprojekt, ein bisschen Win-Win, was da Audi auf die Straße bringen will, zusammen mit 4 Rüstungsbetrieben hier aus Bayern, mit Diehl, mit Airbus, MBDA und KNDS. Wie sieht dieses Projekt jetzt aus? Audi will die Audianer verleihen, die bleiben aber bei der Audi AG weiterhin angestellt. Die erhalten auch von dort weiter ihr normales tarifliches Gehalt, arbeiten aber für maximal 2 Jahre dann in der Rüstung. Wichtig: Die Audianer haben diese Garantie, dass sie nach dieser Entleihzeit wieder zu Audi zurück können. Zu den gleichen Konditionen wie bisher. Sie setzen also nichts aufs Spiel.
0: Welche Mitarbeiter sind das denn? Sind die aus allen Bereichen, also Führungsetage, Werkstatt, oder wie müssen wir uns das vorstellen?
1: Angesprochen werden vor allem Ingenieure, Projektmanager. Verliehen werden sollen Audianer aus der technischen Entwicklung und der Qualitätssicherung, also keine Beschäftigten, die bisher am Band arbeiten, also in der Produktion.
0: Wie kommt es so insgesamt bei der Belegschaft an?
1: Zum ersten Mal erfahren haben das die Audianer intern vor ein paar Tagen, und ein Unternehmenssprecher sagt, das Modell kommt super an. Er spricht von einem sehr großen Interesse bei der Belegschaft. Ende Oktober will Audi interessierte Mitarbeiter über die konkreten Einsatzmöglichkeiten informieren. Das ist der Stand, auf dem ich heute bin.
0: Vielen Dank, Susanne, nach Ingolstadt. Audi geht mit einem Pilotprojekt an den Start, in dem Mitarbeiter freiwillig an Betriebe der Rüstungsindustrie ausgeliehen werden.
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6: Und das hat Bernd-Uwe Gutknecht für uns.
7: Bundestagspräsidentin Julia Klöckner wird heute Abend eine Ausstellung zum Hamas-Terror vom 7. Oktober 2023 eröffnen. Erstellt wurde die Ausstellung von Mitgliedern der Deutsch-Israelischen Gesellschaft aus Würzburg. Das vierköpfige Projektteam ist nach Israel gereist und hat Orte besucht, die damals von Terroristen überfallen wurden. Die Ausstellung zeigt Fotos der Zerstörung und Videointerviews mit Überlebenden. Im Bundestag geht es heute auch um die mögliche Stationierung des Raketenabwehrsystems Arrow in Kaufbeuren. Dadurch würde der Bundeswehrstandort im Allgäu erheblich aufgewertet, teilt der Landtagsabgeordnete Bernhard Pohl von den Freien Wählern mit.
8: Diese Zustationierung sei aus seiner Sicht eine Win-Win-Situation für beide Seiten, die Stadt und die Bundeswehr. So schlägt Pohl unter anderem vor, in Kaufbeuren wieder ein Luftabwehr-Raketengeschwader zu stationieren, das vorhandene Ausbildungszentrum zu einem Ausbildungszentrum Technik, Drohnenabwehr und Weltraum zu erweitern und auch ein Satellitenkontrollzentrum auf dem Gelände einzurichten. Kommt dieser Ausbau, rechnet Pohl damit, dass auch Unternehmen der Luft- und Raumfahrt und der wehrtechnischen Industrie nach Kaufbeuren ziehen könnten. Doris Bimmer, Bayern 3, BR-Studio Allgäu.
7: Der Landkreis Erlangen-Höchstadt ist für seinen Einsatz von Recyclingpapier ausgezeichnet worden. In einem bundesweiten Wettbewerb hat Erlangen den 2. Platz belegt. Laut Landrat Alexander Tritthardt verwendet die Kreisverwaltung zu 100% recyceltes Papier. Im Vergleich zu herkömmlichem Papier hat der Landkreis im vergangenen Jahr 1,4 Millionen Liter Wasser und 329.000 Kilowattstunden Energie eingespart.
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6: Wie dieser Mittwoch so weitermacht, das sagt uns Jasmin Leuxner.
9: Die Sonne hat den Nebel schon abgeräumt und es ist ein schön, fast schon spätsommerlicher Tag mit 20 bis 26 Grad. An den Alpen ist es dank Föhn am wärmsten. Morgen kommt dann der Wetterumschwung mit vielen Wolken, immer wieder Regen. An den Alpen setzt im Laufe des Tages auch Dauerregen ein und die Temperaturen erreichen nur noch 14 bis 20 Grad. Und das kommt uns im Wind noch ein Ticken frischer vor.
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6: Um kurz nach 12:30. Gefahrenmeldung immer zuerst bei uns. Bitte Vorsicht auf der B8, Würzburg Richtung Neustadt an der Aisch. Hier liegt ein Zelt auf der Fahrbahn. Und zwar liegt das rum zwischen Gerbrunn und dem Autobahnanschluss Rottendorf. Dieses Zelt also. Dann schauen wir auf die A7 Ulm Richtung Füssen. Zwischen dem Kreuz Ulm-Elchingen und Dreieck-Hittistetten geht es auf 5 Kilometer. Nur Zefferan macht ein Plus von 10 Minuten. 20 Minuten mehr ein Plan bitte auf der A8 München Richtung Salzburg. Zwischen Rosenheim-West und Rohrdorf staut es sich auf 5 Kilometer. In Richtung München bitte Vorsicht in Höhe Traunstein-Siegsdorf-Ost. Hier hat es einen Unfall auf der rechten Spur gegeben. Und weiter zwischen Fraßdorf und Rosenheim nochmal 6 Kilometer Stau an der Baustelle. Hier ist nur eine Spur frei und unser Stauzeitrechner meldet ein Plus von einer halben Stunde. A73 Nürnberg Richtung Bamberg. Zwischen Hirschheid und Bamberg Süd ist ein Unfall passiert. Bitte Vorsicht hier. Und zum Schluss die B20 Burghausen-Straubing zwischen Eckenfelden und Falkenberg. Sperre in beiden Richtungen wegen Bergungsarbeiten. Fahrt alle vorsichtig und dann kommt gut und sicher an eurem Ziel an.
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0: Kamrad für unsere Mittagspause. Love Sober hier bei uns in Bayern 3. Es ist ein totaler Albtraum. Du bist nicht zu Hause, siehst aber über die Haustürkamera bei deinem Handy, dass es in deiner Wohnung unnatürlich qualmt. So ging es Magdalena Rogel aus München. Sie in einer anderen Stadt checkt eben über Smartphone routinemäßig die Haustürkamera und sieht nur Rauch. Fragt sich natürlich sofort, ist mein Sohn da drin? Meine Hündin ruft an, kann ihren 18-Jährigen aber nicht erreichen.
1: Natürlich war meine große Sorge als Mama, dass der vielleicht bewusstlos irgendwo im Rauch liegt. Gott sei Dank konnte ich aber dann über die Kamera auch sehen, wie er nach Hause kommt, nicht ins Feuer rennt, sondern ganz, ganz schnell wieder raus mit unserer Hündin. Und dann konnte ich quasi live der Feuerwehr bei den Löscharbeiten zuschauen.
0: Ja, ihre Wohnung, die bleibt noch Monate unbewohnbar. Die gute Nachricht, Hündin und Sohn sind wohlauf. Der Grund für das alles? Eine Powerbank. Diese kleinen praktischen Teilchen, die vermutlich ganz viele von uns nutzen, damit wir immer und überall Akku haben. Josef Schütz vom TÜV Süd, der gibt so ein bisschen Entwarnung. Wir müssen jetzt nicht gleich Panik bekommen, nur weil wir eine Powerbank in der Handtasche mit dabei haben.
2: Grundsätzlich sind die Produkte natürlich sicher. Aber wenn etwas passiert, dann ist halt die Zeit zwischen dem Auftreten und einem katastrophalen Vorfall sehr gering, dass ich reagieren kann, weil so viel Energie in diesen Komponenten steckt.
0: Ja, es gibt natürlich ein paar Sachen, auf die wir achten können. Und die besten Tipps, die fasst Alexander Dalmus aus unserer Verbraucherredaktion mal zusammen.
3: Schon beim Kauf einer Powerbank ist es wichtig, auf einen nachvollziehbaren Hersteller, klare Angaben und Sicherheitshinweise zu achten. Das CE-Kennzeichen ist zwar in Europa Pflicht, aber hier sagt nur der Hersteller, dass alles passt. Das freiwillige GS-Kennzeichen für geprüfte Sicherheit bietet mehr Orientierung. Eine feste Altersgrenze für eine Powerbank gibt es nicht. Bei häufigem Gebrauch können ungefähr 5 Jahre ein Richtwert sein. Geladen wird am besten beaufsichtigt auf einer nicht brennbaren Unterlage.
0: Powerbanks, sie sind super praktisch mit Gefahrenpotenzial. Darum dürfen sie ja zum Beispiel auch gar nicht mit ins Flugzeug, ins aufgegebene Gepäck. Aber wenn wir da ein bisschen drauf achten, dann kann nicht so viel passieren.
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0: Achtung Autofahrer, wir haben Steinewerfer auf der A96 Lindau-München. Bitte Vorsicht in beiden Richtungen zwischen Sigmarszell und Weißensberg. Hier werfen Menschen Gegenstände auf die Fahrbahn. Ich wiederhole nochmal, Achtung Autofahrer auf der A96 Lindau-München. Bitte Vorsicht in beiden Richtungen zwischen Sigmarszell und Weißensberg. Hier werfen Menschen Gegenstände auf die Fahrbahn. Bibi Rexha, New Religion, ihr hört Bayern 3 Update. Süß und klein und stachelig tapsen sie durch unsere Gärten, die Igel. Und jetzt beginnt ja die Zeit, in der sie sich ordentlich was anfressen müssen, damit sie ja den Winter gut überstehen. Deswegen hatte auch das Tierheim Würzburg einen Aufruf gestartet über Insta und über ihre Homepage. Leute, bitte meldet euch unbedingt, um Igel bei euch zu Hause aufzunehmen und sie aufzupäppeln. Und das hat wirklich prima funktioniert. Sie waren mega erfolgreich. Claudia Raut vom Würzburger Tierheim.
1: Oh ja, tatsächlich. Erfolg ist gar kein Ausdruck. Wir sind förmlich überrannt worden, haben wahnsinnig viele Hilfsangebote bekommen, über die wir uns wirklich extrem freuen.
0: Boah, das ist doch richtig gut. Also die Würzburger Igel, die sind versorgt. Und wenn ihr jetzt auch so kleine Besucher bei euch habt, hier noch ein paar wichtige Tipps zum Füttern.
1: Am besten ist eigentlich hochwertiges Katzenfutter. Bitte nicht mit Gelee irgendwelchen Soßen. Ganz großes Ausrufezeichen, so hoher Fleischanteil wie möglich. Es gibt auch Babykatzen-Trockenfutter, auch mit einem sehr hohen Fleischanteil, das ist auch möglich. Oder auch mal ein völlig ungewürztes Rührei.
0: Also wer Lust hat, der kann ein kleines Igelhaus auch noch bauen. Ganz wichtig wäre da bitte ohne Boden. Oder ihr lasst einfach das Laub liegen, da finden sie dann schon ihren Platz und ihr habt weniger Arbeit. Achtung Autofahrer, hier ist nochmal das Bayern 3 Verkehrsupdate um 12.48 Uhr. Wir haben Steinewerfer und zwar sind die auf der A96 Lindau München in beiden Richtungen. Bitte Vorsicht zwischen Sigmarszell und Weißensberg. Hier werfen Menschen Gegenstände auf die Fahrbahn. Achtung Autofahrer, wir haben Steinewerfer. Bitte ganz besondere Vorsicht in beiden Richtungen auf der A96 Lindau München. Zwischen Sigmarszell und Weißensberg, da werfen irgendwelche Leute Gegenstände auf die Fahrbahn.

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Das ist ganz neu und das ist die Leonie. Way too late für euch hier bei uns im Feelgood-Mix in Bayern 3. Und hier ist das Verkehrsupdate nochmal um 5:05. Bitte Vorsicht, es werden immer noch Gegenstände auf die Fahrbahn geworfen. Wir haben Steinewerfer nach wie vor auf der A96 Lindau-München. Bitte Vorsicht in beiden Richtungen zwischen Sigmarszell und Weißensberg. Achtung Autofahrer, Steinewerfer auf der A96 Lindau-München in beiden Richtungen. Vorsicht zwischen Sigmarszell und Weißensberg. Hier werfen Menschen Gegenstände auf die Fahrbahn.

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11: Im Feelgood-Mix machen wir nach 1 mit Fastboy weiter und Music Sounds. Außerdem mit dabei immer noch geil Hit von Sunrise Avenue. Mein Name ist Simone Faust. Schönen Nachmittag gleich mit Sascha Selemann. Vorher die News.
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13: Um 13 Uhr mit Susan Falkenstein. Digitale Gewalt betrifft laut Bundesregierung Millionen von Menschen, vor allem Frauen. Deshalb will sie Opfer sexualisierter Gewalt im Internet künftig besser schützen und die Täter bestrafen. Dafür hat das Bundeskabinett einen Gesetzentwurf gebilligt. Mario Kubina berichtet aus Berlin darüber.
14: Das betrifft zum Beispiel sexualisierte Deepfakes, also manipulierte Bilder, die den Anschein erwecken, einen Menschen nackt oder beim Sex zu zeigen. Und auch wer Vergewaltigungsvideos im Netz verbreitet, macht sich den Plänen zufolge in Zukunft strafbar. Ein anderer wichtiger Punkt: Opfer von digitaler Gewalt sollen mehr Möglichkeiten bekommen, gegen Täter vorzugehen. Wenn die sich hinter anonymen Accounts verstecken, soll es ein neues Auskunftsverfahren geben, um Online-Plattformen und Messenger-Dienste stärker in die Pflicht zu nehmen.
13: Zwei Forscher haben ein mehr als ein Jahrhundert altes Rätsel der Chemie gelöst. Der Franzose Henri Cargan und Kenzo Sohai aus Japan. Dafür bekommen sie jetzt den Chemie-Nobelpreis. Ausgezeichnet werden sie für ihre Entdeckungen in der sogenannten asymmetrischen organischen Synthese. Was das bedeutet, erklärt Helmut Nordwig aus der BR-Wissenschaftsredaktion.
15: Es geht letztendlich um die Moleküle des Lebens, denn die sind immer asymmetrisch aufgebaut, also so wie Spiegelbild und Bild, wenn wir unsere beiden Hände uns vorstellen und die mal übereinander legen. Wir können probieren, solange wir wollen, wir bekommen da die nicht aufeinander gelegt. Und so ist es in der Natur eben auch. Viele Moleküle des Lebens sind so asymmetrisch aufgebaut. Die Frage war seit 150 Jahren erstens, warum ist das so? Und zweitens, wie können wir das tatsächlich auch so nachmachen? Und dazu haben die beiden wesentlich beigetragen.
13: Bayern hat letztes Jahr so viel Erbschaft und Schenkungssteuer kassiert wie nie zuvor. 8,8 Milliarden Euro. Doch die Einnahmen könnten noch höher sein, sagt der SPD-Landtagsabgeordnete Florian von Brunn. Seiner Ansicht nach ist Bayern ein Steuerparadies für Superreiche. Warum, erklärt Hans-Joachim Viehweger.
16: Eine Anfrage seiner Fraktion im Landtag ergab, dass zwischen 2021 und Mitte 2026 insgesamt rund 6,7 Milliarden Euro erlassen wurden. Nur ein einziger Antrag auf Steuererlass sei abgelehnt worden. Während Normalverdiener brav Steuern zahlten, so von Brunn, werde in der Champagner-Etage alles durchgewunken. Eine Kritik, die das bayerische Finanzministerium nicht stehen lassen will. Beim Erlass von Erbschaft und Schenkungssteuer hätten die Behörden keinen Spielraum. Vielmehr gäbe es einen Rechtsanspruch, wenn bestimmte Voraussetzungen vorliegen.
13: Im Vergleich zum Jahr 1990 leiden heute viermal so viele Kinder und Jugendliche an Adipositas. 170 Millionen sind es laut der Weltgesundheitsorganisation. Die WHO ruft die Politik zum Handeln auf. Außerdem setzt sie auf gesunde Ernährung und Sport. Klar positioniert sich die WHO gegen Abnehmspritzen. In den USA sind die, anders als in Deutschland, medizinische Praxis, um Fettleibigkeit bei Kindern entgegenzuwirken. Die Fußballfans des VfL Bochum müssen sich künftig etwas zurückhalten. Nicht beim Anfeuern und Singen, aber beim Hüpfen. Denn beim Umbau des Stadions hat ein Gutachten ergeben, dass es in der Heimkurve beim rhythmischen Springen zu einem Trampolineffekt kommen kann. Die Statik ist dabei nicht das Problem, sondern dass es bei Zuschauern zu einem Unwohlsein kommen kann. Deshalb ist das Hüpfen auf der Osttribüne des Bochumer Ruhrstadions jetzt verboten. Die Zeit, es ist 13.03 Uhr.
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2: Mit Jasmin Leuxner.
3: Der Mittwoch zeigt sich bis in den Nachmittag rein von seiner milden Seite mit viel Sonne und 20 bis 26 Grad. Heute Abend kündigt sich dann von Westen her die Kaltfront an. Erst mit dichteren Wolken, in der Nacht dann vor allem über Franken auch mal Regen. Morgen zieht der Regen von Westen nach Osten durch. An den Alpen regnet es teilweise auch länger anhaltend. Es wird windig und frischer mit 14 bis 20 Grad, aber das sind ganz normale Temperaturen für Anfang Oktober.
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2: Servus Autofahrer, hier nochmal die Steinewerfer auf der A96 Lindau München. In beiden Richtungen zwischen Sigmarszell und Weißensberg werfen Personen Gegenstände auf die Fahrbahn. Dann die A7 Ulm Richtung Füssen zwischen dem Kreuz Ulm-Elchingen und Dreikittistetten 5 Kilometer stocken, 10 Minuten plus. A8 München-Salzburg zwischen Rosenheim-West und Rohrdorf Stau, 10 Minuten plus. Und weiter zwischen Fraßdorf und Rosenheim 5 Kilometer Stau an der Baustelle. Da dauert es 25 Minuten länger. Die A9-Nürnberg Richtung Berlin zwischen Hormersdorf und Blech blockiert den Effekt der LKW die rechte Spur. Und jetzt noch die A94 München Richtung Passau. Vor der Einhause um Wimpersing Stau, da wurde die Höhenkontrolle ausgelöst. Gute Fahrt!
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12: Nummer 1, ja. Und hier ist Sascha Selemann.
2: Also komm schon, schau mal raus. Da ist mir quasi angehalten dazu, diese ganzen Reste aus den Sonnencremetuben rauszupressen und sich nochmal oben ohne auf dem Balkon zu präsentieren. Grüße an meinen Nachbarn, der macht es regelmäßig im Frühherbst und man sieht, dass der gut kochen kann. Das war die Sonne anbieten jetzt. Und dazu den offiziellen Sommer 2026 von Shakira und Burna Boy mit Die Die in Bayern.

Da sind sie, die Gebrüder Fastboy aus Karlstadt in Unterfranken. Music Sounds, neu bei uns. Hier ist Bayern 3 und wie geil seid ihr bitte? Komm schon. Ich glaube, wir haben echt noch nie so viele Bayern 3 Hörer singen hören und das für ein original Backstreet Boys Tour-Shirt und so einen Trinkbecher mit der Boyband drauf. Sebastian Winkler von den Frühaufdrehern, der war nämlich gestern auf dem Backstreet Boys Konzert in Düsseldorf. Ich bin sehr neidisch, Sebastian. Und hat dann so ein Tour-Shirt am Merch-Stand gekauft und heute Morgen an eure beste Backstreet Boys Performance verschenkt. Die kam in diesem Fall von Daniel aus Bernried in Niederbayern. Der hat einfach eine eigene Strophe für uns geschrieben auf den Song As Long As You Love Me von den Backstreet Boys. Und ich dachte mir, komm, ich schreibe jetzt einfach noch einen direkten Refrain hinterher als Danke. Wir hören noch mal rein in Daniels wunderschöne Strophe. So.

Bennett, wo ist auf dem Schimmer? Hier ist Bayern 3 mit dem Verkehrsupdate. Schnell informiert sich unterwegs die Entwarnung für die A96 Lindau München. Da werden keine Gegenstände mehr auf die Fahrbahn geworfen. Sonst geht euch allen gut und sichere Fahrt. Jetzt mit Fun, zusammen mit Janelle Monáe aus New York mit We Are Young. In eurem Feel-Good-Mix in Bayern 3.

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1: Tja, Sebastian ruft ja jeden Morgen irgendwo bei euch in der Arbeit an und mogelt Quizfragen unter in unserem geheimen Quiz, immer um kurz nach 7:30. Heute in der Schönheitsklinik in Schweinfurt. Angeblich wollte sich Sebastian in Elias Mbarek verwandeln. Mhm. Aber dann gab es den Moment hier.
2: Wir amüsieren uns hier ein bisschen, ne?
0: Warum denn?
2: Ich glaube, ich bin im Radio. Bayern 3.
0: Richtig? Die Sabine hat euch angemeldet.
2: Sabine, ja, herzlichen Glückwunsch. Die Frau vom Chef.
1: Oh. Die Frau vom Chef. Aber es hat sich gelohnt. Hey, am Ende gab es für 3 richtige Antworten 3 Monate gratis Kaffee fürs ganze Team.
0: Genau. Und wenn ihr auch einen Tipp habt, wen ich als nächstes ins Undercover-Kaffee-Quiz verwickeln soll, schreibt's gerne auf bayern3.de.
1: Ich finde dich als Sebastian auch toll, gell?
0: Oh, danke.
1: Brauchst nicht der Elias werden.
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16: Drogenfahnder haben im Raum Regensburg eine Dealerbande gefasst. Die Polizisten wollten auf der Autobahn bei Regenstauf ein verdächtiges Auto kontrollieren. Die Insassen rasten aber zunächst mit hoher Geschwindigkeit davon.
17: Erst in Regensburg stoppte das Auto. Die Insassen flüchteten laut Polizei zu Fuß weiter, konnten dann aber gefasst werden. Gleichzeitig durchsuchten Ermittler Wohnungen und eine mutmaßliche Drogengarage in Regensburg und Regenstauf. Insgesamt wurden rund 7,5 Kilogramm Cannabis, etwa 1 Kilo Haschisch, gut 200 Gramm Kokain sowie rund 25.000 Euro Bargeld sichergestellt. 3 Männer zwischen Mitte 20 und Mitte 40 sitzen wegen bandenmäßigen Drogenhandels in Untersuchungshaft. Aus dem BR-Studio Regensburg, Norbert Bauer, Bayern 3.
16: Die Stadtwerke Lohr am Main appellieren an die Bevölkerung, sich beim Trinkwasserverbrauch einzuschränken. Die Wasserampel steht in einigen Orten rund um Lohr auf Rot. Es besteht eine kritische Wasserknappheit. Jeder solle sparsam mit Wasser umgehen und mithelfen, die Trinkwasserversorgung aufrechtzuerhalten. Im Landratsamt Bamberg wird gerade Müll ausgestellt. 80 Kunstobjekte, die aus Müll gebastelt wurden, und zwar von Kindern und Jugendlichen. Zum Beispiel ein Müllmonster von einer Kita und ein Müllroboter aus einer Grundschule. Mit der Aktion wollen die Veranstalter darauf aufmerksam machen, wie man Müll vermeiden bzw. richtig entsorgen kann.
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18: Heute ist nochmal so ein Tag, um die Sonnenspeicher aufzufüllen. Sehr schön freundlich mit 20 bis 26 Grad. Die höchsten Temperaturen bringt uns der Föhn heute an den Alpen. Zum Abend ziehen von Südwesten her schon mehr Wolken auf und die bringen in der Nacht dann im Westen den ersten Regen. Die Schauer ziehen morgen einmal quer über Bayern. Es wird frischer und windig bei 14 bis 20 Grad.
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0: Servus Autofahrer, A7 Ulm Richtung Füssen, zwischen dem Kreuz Ulm-Elchingen und 3 Kittistetten, 5 Kilometer stockend, Viertelstunde plus. A8 München-Salzburg, zwischen Rosenheim-West und Rohrdorf, 3 Kilometer Stau, das dauert eine Viertelstunde länger. In Richtung München, zwischen Fraßdorf und Rosenheim, 6 Kilometer Stau, halbe Stunde plus. A9-Nürnberg Richtung München, zwischen Altmühltal und Denkendorf steht ein kaputtes Auto und die B20 Burghausen, Berchtesgaden noch in beiden Richtungen, zwischen Pieding und Bad Reichenhall, Sperre nach dem Unfall mit mehreren Fahrzeugen. Gute Fahrt!
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0: Benson Boone, Beautiful Things, hier ist Bayern 3. 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
3: Da sind wir wieder. Bayern 3 mit unserem Feelgood-Mix. Gleich Alex Warren und Fever Dream in Bayern 3. Und immer noch guided von Britney Spears, Oops, I Did It Again, gleich nach allem, was wichtig ist in Bayern, Deutschland und der Welt.
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12: Um 14 Uhr mit Susan Falkenstein. Deutschland soll moderner werden, digitaler und weniger bürokratisch. Das hat Bundesdigitalminister Wildberger in Berlin gefordert. Vor einem Jahr hatte die Bundesregierung rund 100 Maßnahmen dafür beschlossen. Heute hat das Kabinett eine Zwischenbilanz gezogen. Wildberger sieht erste Erfolge.
13: Vom digitalen Kraftfahrzeugschein auf dem Smartphone über Online-Anträge bei der Unternehmensgründung bis hin zu schnelleren Genehmigungen beim Straßenbau. Digitalminister Wildberger macht aber klar, dass ihm einige Projekte nicht schnell genug gehen. Von 103 angekündigten Maßnahmen sind nach einem Jahr 12 abgeschlossen. Die meisten sind in der Umsetzung oder bislang nur Pilotprojekte in einigen Regionen. Der Bundesverband der deutschen Industrie fordert, aus Ankündigungen müssten endlich Taten werden. Markus Ambale, Berlin.
12: Sexualisierte Deepfakes und heimliche Intimaufnahmen sollen künftig strafbar sein. Das Bundeskabinett hat den Gesetzentwurf von Justizministerin Hubig gebilligt. Auch Identitätsmissbrauch soll bestraft werden. Also wenn jemand unter einem anderen Namen einen Account erstellt, um so dem Ansehen der realen Person zu schaden. Das Hamburger Logistikunternehmen Zippel darf nicht an einen chinesischen Staatskonzern verkauft werden. Das Bundeskartellamt hatte den Deal noch freigegeben, aber die Bundesregierung stoppt ihn jetzt, weil sie Sicherheitsbedenken hat. Aus Berlin, Christina Nagel dazu.
14: Der chinesische Staatskonzern Costco wollte einen Anteil von 80% der Stimmrechte an dem Logistikunternehmen aus Hamburg kaufen. Aus Sicht der Bundesregierung würde das bestehende Abhängigkeiten vertiefen. Wichtige Lieferketten in Deutschland und der Europäischen Union müssten geschützt werden, argumentiert das Wirtschaftsministerium. Das Hamburger Unternehmen ist spezialisiert darauf, Containerfracht von Nordseehäfen wie Hamburg und Bremerhaven per Lkw und Bahn nach Ostdeutschland zu transportieren.
12: Experten warnen vor immer mehr Cyberangriffen mithilfe von künstlicher Intelligenz. Doch nur wenige deutsche Firmen sind darauf vorbereitet. Eine Untersuchung des TÜV-Verbands und des Bundesamtes für Sicherheit in der Informationstechnik zeigt, nur jedes 10. Unternehmen hat schon Maßnahmen entwickelt, um sich vor solchen KI-Angriffen zu schützen. Am häufigsten werden täuschend echte Phishing-Mails gemeldet, mit dem Versuch, an Passwörter oder Bankdaten zu kommen. Geburtstagswoche bei der Augsburger Puppenkiste. Ab heute feiert das Theatermuseum Die Kiste sein 25-jähriges Bestehen. Angeboten werden Führungen mit Blick hinter die Kulissen und am Freitag ist dann Familientag mit freiem Eintritt für alle Kinder bis 14 Jahre. Parallel zeigt eine Fotoausstellung die Entstehung und den Aufbau des Augsburger Puppentheatermuseums. Die Zeit, es ist 14.03 Uhr.
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15: Heute bekommen wir an den Alpen die wärmsten Temperaturen, morgen dann den meisten Regen. Heute ist es bayernweit nochmal super sonnig bei 20 bis 26 Grad. Morgen kommt der Wetterumschwung mit dichten Wolken, Regen, der einmal von Westen nach Osten durchzieht und Wind. Dadurch kommen uns die 14 bis 20 Grad morgen auch noch kühler vor.
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3: Servus Autofahrer, A8 München-Salzburg zwischen Rosenheim-West und Rohrdorf 3 Kilometer Stau. Viertelstunde plus in Richtung München zwischen Fraßdorf und Rosenheim 6 Kilometer Stau, halbe Stunde obendrauf. Die A92 München Richtung Deggendorf zwischen Dingolfing-Mitte und Dingolfing-Ost steht ein kaputter LKW im Baustellenbereich. Die A93 Holledau Richtung Regensburg zwischen Hausen und Bad Abach 4 Kilometer stockend, Viertelstunde plus. Und die B20 Burghausen-Berchtesgaden in beiden Richtungen noch zwischen Pieding und Bad Reichenhall, Sperre nach dem Unfall mit mehreren Fahrzeugen. Gute Fahrt!
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0: Nummer 1, ja. Und hier ist Sascha Selemann.
3: Es miaut im Notziger Moos in der Gemeinde Oberding in Oberbayern. Wobei, das müsste ein viel tieferes Miau sein. In der Nähe vom Münchner Flughafen ist nämlich möglicherweise ein freilaufender Puma unterwegs. Wir haben noch keine weiteren Infos. Wir sind natürlich dran für euch mit den Kollegen von BR aktuell. Es wurde wohl eine Raubkatze gesichtet. Polizei weiß Bescheid. Anwohner sollen vorsichtig sein und sofort melden, wenn sie was sehen. Und ich möchte ja auch ganz kurz mal meine Mama zitieren. Wenn ich mein Zimmer damals nämlich nicht gelüftet habe den ganzen Tag, dann meinte sie immer nur, da stinkt's ja wie im Puma-Käfig.

0: Glockenbach und Declan J. Donovan mit Paradise. Hier ist Bayern 3. 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
0: Okay, mach mal. Jede Woche gibt es von uns einen neuen Newcomer im Comedy-Bereich. Übrigens, falls ihr mal mehr Zeit haben solltet, geht mal auf bayernradio.de/comedy. Da haben wir alle unsere Comedy-Juwelen auch nochmal als Video für euch. Heute Vicky Abelmann aus Würzburg. Und wenn ihr eins über Vicky wissen müsstet, dann, dass sie es immer allen recht machen will.
2: Ja, ich bin People-Pleaser. People-Pleaser ist wahrscheinlich allen hier ein Begriff, oder? Ja? Woo! Yay! Für alle, die nicht wissen, was es ist, ich erkläre People-Pleaser am liebsten immer so. Das sind so Menschen, wenn die eine Rechnung schreiben und die wird nicht bezahlt, dann schicken sie keine Mahnung. Ja. Oder es sind so Menschen, die gehen ins Waxing-Studio und da sagen sie dann so Dinge wie, nee, alles gut, das Muttermal wollte ich eh nicht mehr.
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das ist Bowser. Noch im Feelgood Mix. Was du Liebe nennst. Kurzer Blick auf die Straßen. Hier ist das Bayern-3 Verkehrsupdate. Bitte Vorsicht auf der A9 Nürnberg Richtung Berlin. Da liegt eine Stoßstange auf der Fahrbahn. Zwischen Münchberg Süd und Münchberg Nord. Achtung, eine Stoßstange. Sonst wo es geht euch allen. Gute und sichere Fahrt. Gleich geht's rüber nach Landsberg in Oberbayern zu unserem Malik Harris mit Sticks and Stones. Und hier ist Jennifer Lopez mit Pitbull und On the Floor. Schönen Nachmittag euch in Bayern 3.

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7: Die Autoindustrie steckt in der Krise, die Waffenindustrie boomt. Deshalb will Audi Mitarbeiter an Rüstungsunternehmen verleihen. Vor allem Ingenieure und Experten für technische Entwicklung. Die Ausleihe soll freiwillig passieren. Das ist eine Voraussetzung für den Ingolstädter Audi-Betriebsratschef Jörg Schlagbauer, um zuzustimmen.
8: So lassen sich Kurzarbeit und finanzielle Nachteile vermeiden. Aus Sicht des Audi-Betriebsrats gilt, die Überlassung muss freiwillig, tariflich abgesichert und unter wirksamer Beteiligung der Betriebsräte erfolgen. Entgelt, Arbeitsbedingungen und soziale Standards müssen ebenso geschützt sein wie ein Rückkehrrecht und berufliche Perspektive. Unter diesen Voraussetzungen kann dieser neuartige Tarifvertrag Einkommen stabilisieren und Beschäftigung sichern. Unser Ziel bleibt klar: Arbeitsplätze erhalten, Personalabbau verhindern und industrielle Wertschöpfung vor Ort stärken.
7: Wegen seiner Klamotten ist ein junger Mann in Nürnberg schwer verletzt worden. Zwei andere Männer wollten die Bekleidung eines 19-Jährigen haben. Es kam zum Streit, bei dem das Opfer an Kopf und Oberkörper erheblich verletzt und auch ausgeraubt wurde. Ein Passant fand ihn später in einem Park. Die Polizei hat inzwischen zwei Tatverdächtige im Alter von 17 und 18 Jahren festgenommen. Rund um die OMV-Raffinerie in Burghausen wird es heute Abend zu Einsatzlärm und Rauchentwicklung kommen. Grund ist eine Übung von Feuerwehr, Polizei und Rotem Kreuz. 120 Einsatzkräfte werden vor Ort sein. Eine ähnliche Übung ist in Burghausen auch für Samstag auf dem Gelände von Wacker geplant.
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6: Mit Jasmin Leuxner.
9: Hochdieter liefert uns heute nochmal den vorerst letzten richtig milden Oktobertag. Die Sonne scheint und die Höchstwerte liegen bei 20 bis 26 Grad. An den Alpen ist es leicht föhnig und deshalb besonders warm. Morgen sieht es dann ganz anders aus. Es wird immer mal wieder nass im Laufe des Tages, besonders lang anhaltend an den Alpen. Dazu wird es windig und frischer bei 14 bis 20 Grad.
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6: Servus Autofahrer, A8 München-Salzburg zwischen Rosenheim-West und Rohrdorf 3 Kilometer Stau. In Richtung München zwischen Fraßdorf und Rosenheim 6 Kilometer an der Baustelle. Da ist nur eine Spur frei, das dauert eine halbe Stunde länger. Und die B301 Ismaning Richtung Abensberg zwischen dem Autobahnanschluss Elsendorf und St. Johann Unfall. Sonst was geht, gute und sichere Fahrt.
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2: Und manchmal dauert's ein bisschen, gell? Manchmal geht's auch ganz schnell. Manchmal auch beides, so wie bei Mina aus Weißenstadt in Oberfranken. Die hat erstmal ganz viel hin und her probiert mit der Musi. Was macht sie, wie macht sie es, in welcher Sprache und so weiter. Das ist ja die spannendste Zeit, wo man selber das Eisen im Feuer ist, das man so Stück für Stück schmiedet. Gell, Mina?
3: Ich habe mit Englisch angefangen und irgendwie habe ich dann nach dem Recording so gemerkt, das passt nicht so ganz und bin dann auf Deutsch umgeswitcht. Und da war es dann direkt so, yes, baby, das ist mein Ding. Und jetzt bin ich hängen geblieben auf Deutsch und das ist inzwischen mein dritter Song.
2: Und dann wird aus dem heißen Eisen auf einmal eine handgemachte Künstlerin aus Weißenstadt in Oberfranken. Und dann geht's auch ganz schnell, dass solche Songs hier bei uns laufen im BR Popradar. Hier ist Mina für euch mit der Zeit. Neu im Bayern Z Radio Nummer 1 und das sind wir.
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7: Es gibt zwar noch keinen neuen James-Bond-Darsteller, aber vielleicht haben wir schon einen Song dazu. Hier, wie wär's mit Temper City? Self-Aware gibt's gleich für euch zum Ausprobieren und dazu noch ein immer noch geiles von Sido. Das alles nach allem, was wichtig ist in Bayern, Deutschland und der Welt.
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9: Um 15 Uhr mit Susan Falkenstein. Deutschland soll jeden Tag ein Stück einfacher werden, hat Digitalminister Wildberger in Berlin gesagt. Es geht ihm um weniger Bürokratie, mehr Digitalisierung. Als Beispiele, wo das schon funktioniert, nannte er den digitalen Führerschein auf dem Smartphone oder Online-Anträge, wenn man ein Unternehmen gründet.
10: Digitalminister Wildberger machte aber klar, dass ihm einige Projekte nicht schnell genug gehen. Von 103 angekündigten Maßnahmen sind nach einem Jahr 12 abgeschlossen. Die meisten sind in der Umsetzung oder bislang nur Pilotprojekte in einigen Regionen. Wirtschaftsverbände zeigen sich ungeduldig. Der Digitalverband Bitkom drängt darauf, dass im zweiten Jahr der Modernisierungsagenda aus Pilotprojekten Alltag wird. Und der Bundesverband der deutschen Industrie fordert, aus Ankündigungen müssten endlich Taten werden. Markus Ambale, Berlin.
9: Der Ex-Chef des BND, Hanning, sitzt nun in Untersuchungshaft. Das hat die Bundesanwaltschaft mitgeteilt. Sie verdächtigt Hanning, von seinem früheren Büroleiter geheime BND-Informationen erhalten zu haben, als er selbst schon nicht mehr bei dem Geheimdienst arbeitete. Der Spiegel berichtete, dass Hanning Verbindung zu einem Agenten aus Aserbaidschan gehabt haben soll. Heute vor 3 Jahren haben Hamas-Terroristen Israel überfallen. Sie töteten etwa 1.200 Menschen und sie nahmen mehr als 250 Geiseln. In Berlin beginnt in diesen Minuten ein zentrales Gedenken mit Innenminister Dobrindt und dem israelischen Botschafter Prosor. In Israel erinnert das ganze Land seit heute früh, wie unser Korrespondent Julio Segador von dort berichtet.
11: In zahlreichen Kibbuzinen entlang der Grenze zum Gazastreifen, auf dem Gelände des Nova Musikfestivals, wo mehr als 350 Menschen von den Hamas-Terroristen getötet wurden, versammelten sich Familienangehörige der Opfer und auch ehemalige Geiseln. Viele Angehörige der Getöteten fordern, dass Regierungschef Netanyahu abgewählt werden soll. Bis heute hatte er es abgelehnt, Verantwortung zu übernehmen für die Sicherheitspannen, die es am 7. Oktober vor 3 Jahren gab und die den Terrorüberfall mit diesen Folgen möglich machten.
9: Der massive Hackerangriff auf die Ludwig-Maximilians-Universität in München bereite manchen Studenten finanzielle Probleme, hat die studentische Vertretung Politikwissenschaft dem BR gesagt. Einigen Studenten sei kein BAföG ausgezahlt worden für Oktober. Üblicherweise hätte das Geld zum 1.10. auf dem Konto sein müssen. Doch weil Leistungsnachweise und Immatrikulationsbescheinigungen wegen der gelähmten IT-Systeme nicht ausgestellt werden können, geschehe das nicht. Das Studierenden Werk München Oberbayern widerspricht dem. Eine Sprecherin sagte dem BR, es gebe bei ihnen keinen solchen Fall. Eine freilaufende Raubkatze ist möglicherweise in der Nähe des Münchner Flughafens unterwegs. Eine Sprecherin des Landratsamts Erding hat bestätigt, dass es sich nach einer ersten fachlichen Einschätzung um einen Puma handeln könnte. Gesichtet wurde das Tier im Notzinger Moos in der Gemeinde Oberding. Laut Landratsamt soll die Bevölkerung sehr vorsichtig sein. Vor allem kleine Kinder solle man nicht unbeaufsichtigt spielen lassen. Die Polizei ist informiert. Ob oder welche weiteren Maßnahmen ergriffen werden, ist noch nicht bekannt. Die Zeit, es ist 15.03 Uhr.
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7: Und übrigens, mit dem Landratsamt Erding telefonieren wir doch in dieser Stunde. Also bleibt auf jeden Fall dran. Jetzt erstmal das Wetter mit Jasmin Leuxner.
12: Jetzt am Nachmittag scheint in vielen Teilen Bayerns die Sonne. An den Alpen ist es leicht föhnig. Bis zum Abend bleibt es auch meistens sonnig oder nur locker bewölkt. Aus Südwesten kommen aber mehr Wolken. Und das ist dann auch schon die Kaltfront, die heute Nacht und morgen den Wetterumschwung bringt. Morgen ziehen die Regenschauer von Osten nach Westen durch und es bleibt meistens bewölkt. Die Höchstwerte liegen nur noch bei 14 bis 20 Grad, völlig normale Oktoberwerte, aber die kommen uns im Wind dann schon deutlich frischer vor.
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7: Servus Autofahrer, A8 München-Salzburg zwischen Rosenheim-West und Rohrdorf 3 Kilometer Stau, Viertelstunde plus in Richtung München zwischen Fraßdorf und Rosenheim 6 Kilometer Stau an der Baustelle. Es ist nur eine spurfreie halbe Stunde obendrauf. Dann die A9 München Richtung Nürnberg in Höhe Ingolstadt Süd, Unfall und die B301 Ismaning Richtung Abensberg zwischen dem Autobahnanschluss Elsendorf und St. Johann, Unfall. Gute Fahrt euch!
11: Es ist kurz nach 15 Uhr.
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8: Bye.

0: Polly Humberstone, To Love Somebody. Hier ist Bandra um 14:45 und kennt ihr noch diese Kindersendung, in der ein Kind einen ganzen Einkaufswagen voll machen durfte in einer gewissen Zeit und am Ende wurde das alles bezahlt?
1: Genau.
0: Wir machen das auch nur für Erwachsene und mit Kaufland.
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0: Viermal am Tag gibt es von uns bis zu 500 Euro Einkaufsgutscheine von Kaufland für euren Monatseinkauf. Jetzt ist die Kerstin aus Günzburg an unserer Einkaufen for Free Hotline. Und Kerstin, ihr habt ja so einen sehr hungrigen Papa, sag ich mal. Der ist gerade 70 geworden und mit dem fahrt ihr wohin?
3: Wir fahren mit dem jetzt ein Wochenende quasi auf eine Selbstverpflegerhütte, so zum Nachfeiern. Er hat sich das gewünscht mit der ganzen Familie und wir müssen ihn ja verpflegen und im besten Falle brauchen wir dafür was zum Essen.
0: Das klingt so, als wäre er ein total hungriges Haustier.
3: Nein, so schlimm ist er gar nicht.
0: Ein Hoch für die hungrigen Papas in beiden Rheinland. Okay, pass auf, Kerstin, ich habe hier eine Einkaufsliste, die hole ich kurz. Da stehen 5 Sachen drauf, okay? Ich lese dir jetzt gleich vor, die 5 Sachen, und dann hast du 10 Sekunden Zeit, diese 5 Sachen zu wiederholen. Für jede richtig erwähnte Sache bekommst du 100 Euro Einkaufsgutschein bei Kaufland. Ready?
3: Ready.
0: Kerstin, ich brauche veganes Cordon Bleu, rote Beete, Kräuterquark, 300 Gramm Stremellachs und Falafel. Alles gehört?
3: Glaube, fast ja.
0: Dann sind hier deine 10 Sekunden.
3: Also einmal veganes Cordon Bleu, Falafel, Stremellachs und rote Beete.
0: Okay. Weißt du, was die Erfahrung ist? Unsere Hörer vergessen immer die Grammanzahl. Stremellachs ist richtig, aber es sind 300 Gramm Stremellachs. Drum hast du.
3: Das habe ich tatsächlich nicht gehört.
0: Ja, 3 Dinge richtig trotzdem. Damit 300 Euro für den Papa zum Verspeisen.
3: Ja, danke schön. Freue ich mich voll.
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7: Eine wichtige Meldung für Bewohner oder Passanten in der Nähe des Münchner Flughafens. Es ist dort eine größere freilaufende Raubkatze unterwegs, eventuell ein Puma. Das Tier ist fotografiert, aber noch nicht eindeutig klassifiziert worden.
8: Eine Sprecherin des Erdinger Landratsamtes teilte mit, dass es sich nach erster fachlicher Einschätzung um einen Puma handeln könnte. Laut der Kreisbehörde ist die mutmaßliche Raubkatze im Notzinger Moos in der Gemeinde Oberding gesichtet worden. Diese liegt nur wenige Kilometer vom Airport München entfernt. Woher die Katze stammen könnte, ist laut Polizei völlig unklar. Welche weiteren Maßnahmen die Behörden planen und ob es eventuell eine Suchaktion geben soll, ist derzeit nicht bekannt. Das Landratsamt rief die Bevölkerung zur Vorsicht auf. Wer das Tier sehe oder andere Erkenntnisse über den Aufenthaltsort habe, soll sich sofort bei der Polizei in Erding melden. Christine Kerler, Bayern 3.
7: Im Bodensee ist gerade so wenig Wasser wie selten zuvor. Die Stadt Lindau plant jetzt Maßnahmen, um sich an Hitze und Trockenheit anzupassen. Vor allem die Insel, auf der Teile von Lindau liegen, soll möglichst klimaneutral werden. Dazu soll mittelfristig die Wärmeversorgung umgestellt werden. Kurzfristig sollen Wetterstationen aufgebaut, Bäume gepflanzt und Trinkbrunnen errichtet werden. Am kommenden Wochenende veranstalten die Bayerischen Grünen in Landshut ihren Landesparteitag. Dabei wird es auch um das Thema Enteignungen gehen. Dem Plan der Linken in Berlin, große Wohnkonzerne zu enteignen, stimmen auch die Grünen zu. Wir verteidigen das Werkzeug zur Vergesellschaftung von Grund und Boden zum Wohl der Allgemeinheit, heißt es in einem Schreiben des Grünen Kreisverbandes Regensburg-Stadt.
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6: Mit Jasmin Leuxner.
9: Jetzt am Nachmittag kriegen wir bayernweit noch viel Sonne ab. Nur ein paar hohe Wolken sind schon unterwegs. Und zum Abend werden die Wolken aus Südwesten dann auch dichter. Es bleibt aber erstmal noch trocken. In der Nacht bleibt der Osten und der Südosten auch länger klar. Im Westen und besonders in Franken setzt Regen ein. Und morgen ziehen diese Schauer dann weiter Richtung Osten. Den meisten Regen bekommen die Alpen. Dazu wird's windig und frischer als heute.
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6: Servus Autofahrer, A7 Ulm Richtung Würzburg zwischen Ellwangen und Dinkelsbühl-Fichtenau, 6 Kilometer stockend, Viertelstunde plus, dasselbe auf der A7 Fulda Richtung Würzburg zwischen Bad Brückenau-Wildflecken und Bad Kissingen-Obertulba, 4 Kilometer stockend. A8 München-Salzburg, Viertelstunde plus zwischen Rosenheim-West und Rohrdorf. In Richtung München zwischen Fraßdorf und Rosenheim, 6 Kilometer stauender Baustelle, halbe Stunde obendrauf. Dann der Unfall auf der A9 München Richtung Nürnberg in Höhe Ingolstadt-Süd, A9 Nürnberg Richtung Berlin zwischen Gefrees und Münchberg-Süd, LKW-Unfall. Und die B14 Ansbach-Nürnberg noch in beiden Richtungen zwischen Wickleskreuth und Großhaslach. Sperre wegen einer Fahrzeugbergung. Gute Fahrt euch!
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0: Linkin Park und Leave Out All The Rest. Hier ist Bein 3 und sag mal, was ist denn das?
1: Puma-Alarm! Puma-Alarm in der Nähe vom Münchner Flughafen. Ihr habt es vielleicht schon mitbekommen, heute im Laufe des Nachmittags kam die Meldung, dass im Notzinger Moos in der Gemeinde Oberding mutmaßlich eine Raubkatze gesichtet wurde. Wahrscheinlich ein Puma. Seitdem klingelt es auch 24-7 Sturm im Landratsamt in Erding bei Claudia Viehbrand-Kiermaier. Die ist da die Pressesprecherin und die haben wir gerade erreicht. Servus, Frau Viehbrand-Kiermaier.
2: Hallo, grüß Sie. Moment, jetzt muss ich das Telefon wieder wegdrücken, sonst kann ich mit Ihnen nicht sprechen. Ja, jetzt.
1: Das ist ja der Wahnsinn. Hätten Sie auch nicht gedacht, oder? Dass mal ganz Deutschland anruft wegen der Raubkatze.
2: Ja, unverhofft kommt oft.
1: Wie ist es denn gerade? Wir fühlen uns ein bisschen wie im Dschungelbuch. Der ganze Sender hat hier gerade irgendwie Alarm gemacht wegen der möglicherweise Raubkatze, die da unterwegs ist bei euch.
2: Ja, genau.
1: Was ist denn der aktuelle Stand?
2: Nach aktuellem Stand gab es in der Nacht zu heute eine Sichtung von einer mutmaßlichen Raubkatze. Da gibt es auch Bildmaterial dazu, das dann von Fachleuten geprüft wird. Und nach ersten Einschätzungen handelt es sich möglicherweise um einen Puma.
1: Und man weiß aber noch nicht mehr. So in Berlin ist es ja schon mal passiert, dass eine Raubkatze gemeldet wurde und am Ende war es ein Wildschwein.
2: Es deutet im Moment nichts auf ein Wildschwein hin, aber sicher sein kann man natürlich nie. Und deswegen möchte ich kommuniziert wissen, dass es sich möglicherweise um einen Puma handelt.
1: Man kann aber auch nicht sagen, wo der herkommt, aus dem Zirkus oder aus dem Tierheim oder so. Da weiß
2: man
1: gar nichts.
2: Wir haben im Moment keine Erkenntnisse auf einen möglichen Halter.
1: In der Pressemitteilung steht auch drin, dass die Bevölkerung sehr vorsichtig sein soll. Wie prekär ist denn die Situation genau?
2: Wir möchten nicht, dass es zu unnötiger Panik kommt. Wir möchten aber die Bevölkerung dazu sensibilisieren, dass man ein bisschen wachsamer seine Umgebung betrachtet, dass man Hunde anleint beim Spazierengehen und dass man kleine Kinder nicht unbeaufsichtigt spielen lässt, aktuell.
1: Jetzt ruft gerade ganz Deutschland an bei Ihnen und wir fragen uns, wie es weitergeht. Was macht die Polizei, was machen die Behörden, was sind denn so die Maßnahmen gerade?
2: Wir stimmen gerade uns mit den zuständigen Behörden ab und leiten weitere Maßnahmen in die Wege.
1: Okay, jetzt klingelt schon wieder das Telefon. Ich danke Ihnen für die Zeit.
2: Ja, tschüss.
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Alvaro Soler und Solo Baratti, hier ist Bayern 3 mit dem Verkehrsupdate. Bitte Vorsicht, da liegt ein Holzbrett auf der A94 München Richtung Passau. Zwischen Neuötting und Neuötting Ost liegt ein Holzbrett auf der Fahrbahn. Gute Fahrt euch und man nehme eine Prise Lady Gaga Bass, eine Prise 80er Jahre Synthies und vielleicht noch ein bisschen Britney Spears. Zack, fertig, neue Miley Cyrus Single. Bass Persuades, neu in Bayern 3 für euch.

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8: Gleich gibt's für euch Ray bei den Crashern. Und Where is my husband? Okay, haben wir auch noch für euch im Angebot. Und Jax Jones, jetzt erstmal alles, was wichtig ist.
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10: 10 Uhr mit Susan Falkenstein. Der frühere deutsche Geheimdienstchef Hanning ist in Untersuchungshaft. Seine Festnahme hat gestern Schlagzeilen gemacht. Gegen 13 Uhr heute wurde der 80-Jährige in einer Fahrzeugkolonne vom Bundesgerichtshof in eine Justizvollzugsanstalt gebracht. AD-Geheimdienstexperte Holger Schmidt berichtet.
11: Damit sitzt nun ein früherer BND-Präsident wegen mutmaßlicher landesverräterischer Ausspähung im Gefängnis. Auch wenn bis zu einer rechtskräftigen Verurteilung die Unschuldsvermutung gilt, wird der Vorgang national und auch international mit großer Aufmerksamkeit und mit Fassungslosigkeit beobachtet. Denn als Chef des Auslandsnachrichtendienstes genoss Hanning von 1999 bis 2005 internationale Anerkennung. Sein ebenfalls beschuldigter früherer Büroleiter war bereits gestern in Untersuchungshaft gekommen. Ein möglicher Prozess gegen die beiden dürfte wohl erst im kommenden Jahr stattfinden.
10: Den Staat effizienter machen, das ist eine der großen Aufgaben des Ministeriums für Staatsmodernisierung. Seit Mai letzten Jahres gibt es das, Ressortleiter ist Carsten Wildberger. Jetzt hat die Bundesregierung eine Zwischenbilanz der Effizienz gezogen. Ergebnis: Vieles sei umgesetzt, vieles sei noch in Arbeit. Als Erfolge nennt Wildberger selbst unter anderem den digitalen Kraftfahrzeugschein auf dem Smartphone, Online-Anträge, wenn jemand ein Unternehmen gründet, und schnellere Genehmigungen beim Straßenbau. Der Chemie-Nobelpreis geht in diesem Jahr an zwei Forscher aus Frankreich und Japan, Henri Cargan und Kenzo Sohai. ARD-Korrespondent Arne Bartram in Stockholm erklärt, wofür genau sie ausgezeichnet wurden.
12: Die beiden, die haben etwas erforscht, was dabei hilft, Medikamente gezielter herzustellen. Denn viele Wirkstoffe in Medikamenten, die bestehen aus sogenannten Molekülen, also so winzigen Teilchen, die es in zwei spiegelbildlichen Varianten gibt. Chemisch sehen die fast gleich aus, in unserem Körper können die aber ganz unterschiedlich wirken. Cargan und Zwei haben erforscht, wie man gezielt nur die Variante herstellt, die im Körper dann auch das tut, was das Medikament soll. Die beiden Gewinner bekommen umgerechnet etwas mehr als 1 Million Euro Preisgeld, das sie sich teilen.
10: Studierende in Deutschland sind häufig von Armut betroffen. Einer Studie zufolge liegt die Armutsquote unter Studierenden bei 37,8%. Das sei mehr als doppelt so hoch wie in der Gesamtbevölkerung, heißt es in der Untersuchung, die vom Paritätischen Gesamtverband und dem Deutschen Studierendenwerk vorgestellt wurde. Als Grund werden unter anderem die hohen Wohnkosten genannt. Die Fußballfans des VfL Bochum müssen sich ab dem kommenden Heimspiel gegen Arminia Bielefeld etwas zurückhalten. In der Ostkurve gilt ein striktes Hüpfverbot. Das haben der Verein und die Stadiongesellschaft bekannt gegeben. Luca Benincasa aus Bochum über die Hintergründe.
13: Ein neues Gutachten im Zuge der geplanten Stadionmodernisierung zeige, dass das rhythmische Springen starke Schwingungen auslöst. Die Tragfähigkeit der Tribüne sei laut Gutachten aber grundsätzlich gegeben. Deshalb bleibt ein normaler Torjubel erlaubt, verboten ist nur das choreografierte Springen. Der Verein appelliert nun eindringlich an seine Fans, sich an dieses Verbot zu halten, denn falls nicht, drohe die Sperrung der kompletten Osttribüne.
10: Die Zeit, es ist 16:03 Uhr.
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8: Hat für euch Jasmin Leuxner.
14: Heute ist vorerst der letzte Tag, der sich eher nach Spätsommer als nach Herbst anfühlt. Die Sonne, die scheint und es ist sehr mild. An den Alpen leichter Föhn und bis zu 26 Grad. Im Norden Bayerns starten wir bei 20. Heute Abend ziehen die Wolken weiter zu. Es bleibt aber erstmal noch trocken. Erste Schauer erreichen dann in der Nacht erstmal Franken und ziehen dann morgen einmal von Westen nach Osten durch. Vor allem an den Alpen regnet es auch länger anhaltend. Dazu wird es windig mit 14 bis 20 Grad auch kühler.
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8: Die A7 Ulm Richtung Würzburg zwischen Ellwangen und Dinkelsbühl-Fichtenau 10 Kilometer stockender Verkehr. 25 Minuten dauert hier länger. Dann die A7 Fulda Richtung Würzburg zwischen Bad Brückenau-Wildflecken und Bad Kissingen-Obertulba 4 Kilometer stockender Verkehr. Viertelstunde plus. A8 München Richtung Salzburg zwischen Rosenheim-West und Rohrdorf 3 Kilometer Stau. Viertelstunde dauert hier länger. Richtung München zwischen Fraßdorf und Rosenheim 6 Kilometer Stau an einer Baustelle. Es ist nur eine Spur frei. Dauert 30 Minuten länger. Dann die A9 München Richtung Nürnberg zwischen Langenbruck und dem Rastplatz Bahrer-Weiher. Da gab es eine Unfall und Richtung München auf der A9 zwischen Manching und Langenbruck Unfall auf der linken Spur. Die A9 Nürnberg Richtung Berlin zwischen Gefries und Münchberg Süd LKW Unfall auf der rechten Spur. A93 Holledau Richtung Regensburg zwischen dem Dreieck Saalhaupt und Bad Abbach ein Unfall, 3 Kilometer Stau, Viertelstunde dauert es länger. Und Richtung Holledau zwischen Regensburg Nord und dem Kreuz Regensburg 5 Kilometer Stau an einer Baustelle. 20 Minuten dauert es hier länger. Ebenfalls 20 Minuten mehr einplanen bitte auf der A99 Westumfahrung München Richtung Lindau zwischen Neuherberg und dem Dreieck Allach, 10 Kilometer stockender Verkehr. Die B14 nach Ansbach, Nürnberg in beiden Richtungen zwischen Wickelskreuth und Großhaslach. Sperre wegen einer Fahrzeugbergung. Euch gute Fahrt unterwegs.
5: Es stand an seine Schlossesbrüstung der Ritter Phipps in voller Rüstung. Da hörte er von unten Krach und sprach zu sich: Ich schau mal nach. Und lehnte sich in voller Rüstung weit über die erwähnte Brüstung. Ein Radio unten tönt empor, worauf der Ritter Halt verlor. Er stürzte, ging im Graben baden. Das Radio jedoch blieb ohne Schaden. Zum Abgesang ertönen Trompeten. Nun haben das Wort die Brunz-Propheten. 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
8: Hallo Bayern! Und alle kuriosen und witzigen Meldungen des Tages, Pannen und Peinlichkeiten servieren wir euch in den nächsten 2 Stunden hier in Bayern 3.
16: Und natürlich gehört ja auch der Puma dazu, haben wir gerade gehört in den News, der anscheinend ja immer noch in der Nähe des Münchner Flughafens frei herumläuft und wir kümmern uns gleich um diesen Puma.
8: Mein Name ist Safari Schaffstein.
16: Ich bin Kralle Kreuzer.
8: Und wir sind
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0: One to make you happy, hier ist Bayern 3 am Mittwochnachmittag, hier sind die Crasher und Leute, wir dachten eigentlich, das Sommerloch ist vorbei, aber es wird schon wieder nach einem Tier gesucht. Nein, nicht ein Känguru in Kassel, auch kein Löwe in Berlin, dafür soll ein Puma in Bayern unterwegs sein. Die Raubkatze soll in der Nähe des Münchner Flughafens gesichtet worden sein, habt ihr bei uns vielleicht schon gehört in Bayern 3, im Naturschutzgebiet Notzinger Moos. Und den Beschreibungen nach meinen Experten, ja, es könnte tatsächlich ein Puma sein und deswegen alles reine Vorsicht. Wird geboten höchste Vorsicht. Kinder sollten nur unter Aufsicht draußen spielen und Hunde sollten besser angeleint werden, meinen die Behörden. Wir haben natürlich auch unsere Korrespondentin losgeschickt. Bayern 3 Crasher-Reporter Sebastian Schaffstein ist jetzt für uns direkt am Flughafen München. Sag mal, gibt's denn schon irgendeine Spur?
1: Ja, also ich würde sagen, ich habe ihn gefunden.
0: Was?
1: Der ist hier neben mir.
0: Schaffi, bist du wahnsinnig? Die sind gefährlich.
1: Alles gut. Also ich habe den direkt mit einem Netz eingefangen. Ich habe hier meinen Schuh in seinem Nacken und ich richte die Schrotflinte auf ihn. Also der ist erstmal ausgeschaltet.
0: Okay. Kannst du ihn irgendwie beschreiben?
1: Ja, also der ist grau, hat eine Dreiviertelhose an und heißt Harald.
0: Was soll denn das für ein Puma sein?
1: Ach, Puma. Ich dachte, hier ist ein Boomer entlaufen. Dann war es ein Missverständnis. Zurück ins Studio.
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0: Ganz entspannt hier in den Feierabend mit uns mit Bayern 3 und Tame Impala und Dracula. Hier sind die Crasher.
1: Und es gibt so ein paar Leute, die sagen, er wird bald kommen. Der große Umsturz, der Tag X, der Weltuntergang, name it what you want. Aber da musst du vorbereitet sein. Entweder indem du einen wirklich gut gepackten Rucksack im Keller stehen hast oder vielleicht sogar den eigenen Atombunker im Garten oder vielleicht sogar den Rückzugsort versteckt irgendwo im Wald. Und diese Menschen, die das machen, die nennen sich Prepper und nehmen das mehr oder weniger ernst.
0: Gibt einige davon. Ne?
1: Ja, genau. Also ich meine, glaube, jeder ist so ein bisschen vorbereitet und hat so ein paar Sachen zusammengelegt. Aber es gibt halt Leute, die treiben es auf die Spitze, wie dieser 43-jährige Mann aus dem Landkreis Bad Tölz. Der hat Prepper-mäßig geliefert, Freunde. Er wollte sich nämlich einen heimlichen Rückzugsort mitten im Wald schaffen und hat dafür in wenigen Wochen ein zweistöckiges Haus einfach zwischen die Tannen im Wald gezimmert. Und das Geile ist, mit allem drum und dran, für gerade mal, Achtung, 5.000 Euro, weil er sich komplett alles irgendwie im Internet zusammenbestellt hat und das dann selber zusammengelötet, geschweißt, gehämmert und angeschlossen hat.
0: Alles selbst gemacht?
1: Alles selbst gemacht.
0: Wow.
1: Pech halt, dass das ganze Ding illegal gebaut wurde. Jetzt muss er es wieder abreißen.
0: Nein.
1: Und noch Strafe zahlen.
0: Nein.
1: Ja,
0: hör doch auf.
1: So.
0: Aber das ist, Entschuldigung, aber das ist schon wieder typisch Deutschland. Weißt du, was der Staat, wenn er klug wäre, wirklich tun sollte mit diesem Speedhäuslebauer?
1: Was denn?
0: Ihm die Strafe erlassen und ihn auf Knien anbetteln, ob er Stuttgart 21 übernehmen könnte.
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11: Und hier ist Jasmin Leuxner.
12: Jetzt am späten Nachmittag ist es in Bayern noch freundlich mit Sonne und nur lockeren Wolken. Die Temperaturen sind super mild, 20 bis 26 Grad. Zum Abend werden die Wolken aus Südwesten her dichter und in der Nacht schiebt sich von Westen die Kaltfront rein. Zuerst mit Regen über Franken. Morgen schieben sich die Regenwolken dann weiter über Bayern, bleiben an den Alpen auch länger hängen und bringen besonders hier lange Schauer. Die Temperaturen schaffen es nur noch bis auf 14 bis 20 Grad. Begleitet von frischem Wind.
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11: Um kurz nach 16:30 die A7 Ulm Richtung Würzburg. Zwischen Ahlen, Westhausen und Dinkelsbühl-Fichtenau 4 Kilometer Stau, 20 Minuten plus. A8 München Richtung Salzburg. Zwischen Rosenheim West und Rohrdorf 4 Kilometer Stau in einer Baustelle. Auch hier eine Viertelstunde mehr. Und Richtung Salzburg, nein, A8 Salzburg Richtung München. Zwischen Fraßdorf und Rosenheim 7 Kilometer Stau. Da gibt es eine Baustelle. Im Moment Zeitverlust eine knappe Stunde. Auf die A9 Nürnberg Richtung München zwischen Neuburg an der Donau und Denkendorf. Stockender Verkehr wegen eines Unfalls auf der linken Spur. 20 Minuten kostet euch das. A93 Holledau Richtung Regensburg zwischen dem Dreieck Saalhaupt und Bad Abbach. Unfall 3 Kilometer, Stau und 15 Minuten plus. A93 Weiden Richtung Holledau zwischen Regenstaufen im Kreuz Regensburg. 7 Kilometer stockend an einer Baustelle, 20 Minuten länger. A99 Westumfahrung München in Richtung Lindau. Wenn ihr unterwegs seid zwischen Neuherr Herberg und im Dreieck Allach, Vorsicht, Stau und stockend über 9 Kilometer, deswegen 20 Minuten plus. Und noch die B14, Ansbach-Nürnberg in beiden Richtungen, zwischen Wittleskreuth und Großhaslach, Sperre wegen einer Fahrzeugbergung. Das war's.
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11: Hallo Bayern! In genau 5,5 Minuten werden wir uns alle fragen, also wir hier im Studio und auch ihr am Radio, ist die Geschichte echt so passiert oder werden wir hier gerade alle zusammen komplett verschaukelt?
13: Das Spiel heißt Biografie oder Bullshit. Die neue Runde gibt's gleich und ja, wir sind echt gespannt, welche Story wir da zu hören bekommen. Nach zwei Songs.

0: Stargazing, Miles Smith. Und ich muss zugeben, wir sind ein bisschen aufgeregt an dieser Stelle.
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3: Es gibt Geschichten, die sind Teil eurer Biografie, wirklich so passiert. Und es gibt Geschichten, die habt ihr euch einfach nur fantastisch gut ausgedacht für uns. Aber wir wollen alles haben, her damit.
0: Her damit unter bayern3.de/diecrasher oder schickt uns eine Textnachricht, Sprachnachricht, ruft uns an und sagt uns, wenn ihr so eine Story habt, selbst erlebt oder verdammt gut erfunden.
3: Und Gunther aus der Oberpfalz in Pilsach, da kommt er her, hat genau das getan, will uns jetzt alle zusammen in Bayern 3 challengen mit seiner Story. Wir grüßen dich, Gunther.
4: Servus.
0: Was hast du für eine Geschichte dabei?
4: Ich war in Bangkok, mir hat ein fremder Mensch 3000 Euro in die Hand gedrückt.
3: Cool.
0: Das kann einem ja mal passieren. Ja.
3: Also ich wünsche, dass es wirklich so ist, aber wir werden das jetzt rausfinden. Hier kommen unsere Fragen für dich.
0: Gunther, hast du dort in einer Bank gearbeitet?
4: Nein.
3: Hast du Urlaub gemacht in Bangkok?
4: Ja.
0: Dieser Mann, hat der das Geld nie wieder gewollt von dir?
4: Nee.
3: Hat dich der Mann mit irgendwem verwechselt vielleicht?
4: Nein.
0: War es Falschgeld?
4: Nein.
3: Waren es 3000 Rubel und damit nichts wert?
4: Nee, es waren 3000 Euro.
0: War das ein Millionär, der seine letzten Tage erlebt hat und nochmal was Gutes tun wollte?
4: Dann weiß ich nicht.
0: Du hast das Geld behalten?
4: Ja.
3: Und hast auch keinen Stress mit der Polizei in Bangkok anschließend bekommen?
4: Nein.
0: Warst du vielleicht der 100.000. Besucher in einem neuen Supermarkt?
4: Nee.
0: Sag mal.
3: Also ganz ehrlich, 3000 Euro einfach so geschenkt bekommen in Bangkok.
0: Soll ich dir was sagen, Schaffi?
3: Ich glaub's nicht.
0: Nee, ich glaub's auch nicht.
3: Wir sagen Bullshit, Gunther, was ist es?
4: Es ist wahr.
0: Nein, nee. Ehrlich?
4: Ja.
3: Dann bitte jetzt aber die Story. Wie ist das
0: wie,
3: passiert?
0: Wie, was und warum?
4: Es war unfassbar. Ich war mit meiner Family, mit meiner Frau und den beiden Töchtern in Thailand und haben allerdings unseren Flug verpasst.
3: Oh.
4: Als wir den Flug verpasst haben, haben wir festgestellt, wir brauchen einen Ersatzflug. Es war aber keiner da, bis auf die

0: wenn er für mich betet.
1: Und du hast dich fürs Beten entschieden?
0: Ja, auch mit.
1: Hätte ich auch. Dann hast du gesagt, danke, wir haben gebetet, das war's dann.
0: Nee, ich habe mir das Geld überwiesen.
1: Ah, okay, ja, sehr anständig.
2: Ehrenmann, vielen Dank für deine Story, Gunther.
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0: Ed Sheeran und Shivers hier bei uns in Bayern 3 am Mittwochnachmittag bei euren Crashern.
1: Ich glaube, es gilt als einer der renommiertesten Läufe, die man so in Deutschland machen kann, der Berlin-Marathon. Also wer richtig Lust hat, mal 42, irgendwas Kilometer zu laufen, der träumt von Berlin. Einmal mit dabei sein, sind auch viele Promis immer, die da laufen, und das ist der Traum von vielen.
0: 42 Kilometer
1: und irgendwas, genau.
0: Dafür gibt es auch Autos.
1: Ja, dass du da nicht mitläufst, also ich auch nicht, das ist mir definitiv zu weit. Aber, mein Gott, man kann ja auch, wenn man da richtig gut ist, kann man sogar ein bisschen Geld dabei verdienen. Wenn du ein Influencer bist, hast viele Follower, lässt du dich irgendwie von einem namhaften Schuhhersteller ausstatten, rennst damit und zeigst, was für eine tolle Performance du da machst. Genau das hat jetzt eine chinesische Influencerin getan. Sie heißt Abby und sie ist eine persönliche Bestzeit von 4 Stunden 53 gelaufen.
0: Das ist okay, glaube ich.
1: Glaube ich, ein respektabler Wert für den Berlin-Marathon. Und hat das auch erst richtig gefeiert. Blöd war nur, dass danach halt kurze Zeit später Fotos und Renndaten aufgetaucht sind, die gezeigt haben, die ist gar nicht den kompletten Marathon gelaufen. Die hat sich einfach mal bei Kilometer 38 beim Kumpel hinten aufs Fahrrad auf den Gepäckträger gesetzt und hat sich ein paar Kilometer bis zum Ziel chauffieren lassen.
0: Ups.
1: Und und ist dann den Rest nochmal gelaufen. Und daraufhin hat jetzt auch der Schuhausrüster gesagt, nee, also das geht ja gar nicht. Wir kündigen den Vertrag, weil wie dreist ist das denn bitte? Ich glaube, das sehen wir alle so. Die spaziert einfach über die Ziellinie und tut dann auch noch so, das war ja das Beste, als wäre sie außer Atem gerade, als sie dann durchs Ziel durch ist.
0: Ja, aber bei einer Chinesin wäre ich da jetzt gar nicht so streng. Ich glaube, die darf das.
1: Wieso dürfen das denn Chinesen?
0: Naja, es ist doch das Land des Hechelns.
1: Oh Gott. Ich glaube, jetzt muss ich dir auch den Vertrag kündigen.
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1: Alex Warren, Emma

0: Boah, ihr wart wirklich heute gnadenlos ehrlich. Wir haben die Hosen runtergelassen bei der großen Boyband-Beichte. Welche Bands von früher hört ihr noch immer und machen euch jedes Mal wieder glücklich?
1: Queensberry.
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3: Ultra One Direction-Fan.
4: Und Sebastian war ja gestern beim Backstreet Boys-Konzert in Düsseldorf, hat deswegen auch von dort aus gesendet heute und euch original Backstreet Boys-Shirt und Becher mitgebracht. 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
13: Gleich aber es 5 und dann geht's weiter mit euren Lieblingshits in Bayern 3 von Shakira zum Beispiel. Shakira gleich genauso am Start bei euch hier in Bayern 3 wie Journey, You Not Us oder auch Nico Santos. Jetzt aber erstmal das Wichtigste aus Bayern und der Welt in den News.
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15: Um 17 Uhr mit Susan Falkenstein. Die Regierung von Aserbaidschan hat bei der Bundesregierung protestiert. Sie bestreitet, etwas mit dem Fall von Ex-BND-Chef Hanning zu tun zu haben. Gestern hatte der Spiegel berichtet, Hanning habe in engem Austausch mit einem Agenten aus Aserbaidschan gestanden. Der 80-Jährige jedenfalls ist seit heute in Untersuchungshaft. Holger Schmidt berichtet.
16: Kurz nach 13 Uhr wurde der frühere BND-Präsident August Hanning in einer Fahrzeugkolonne und in Begleitung von polizeilichen Spezialkräften vom Gelände des Bundesgerichtshofs weg in Richtung einer Justizvollzugsanstalt gefahren. Zuvor hatte ein Ermittlungsrichter am Bundesgerichtshof ihm den Haftbefehl verkündet und den Vollzug der Untersuchungshaft angeordnet. Damit sitzt nun ein früherer BND-Präsident wegen mutmaßlicher landesverräterischer Ausspähung im Gefängnis. Auch wenn bis zu einer rechtskräftigen Verurteilung die Unschuldsvermutung gilt, wird der Vorgang national und auch international mit großer Aufmerksamkeit und mit Fassungslosigkeit beobachtet.
15: Die russische Gruppe Chilin gilt als eines der aggressivsten Hackernetzwerke weltweit. Ermittler hatten sie in Japan beobachtet und jetzt erstmals ein Mitglied festgenommen. Der Mann wurde nach Deutschland ausgeliefert. Daniela Junghans fasst zusammen.
17: Bei dem festgenommenen Mann handelt es sich laut NRW-Innenministerium um einen 28-jährigen Russen. Er sei einer der führenden Köpfe der international tätigen Hackergruppe Chilin, die mit sogenannter Ransomware hohe Geldbeträge von Unternehmen erpresst. Die Hacker hätten in den vergangenen 2 Jahren bundesweit rund 150 Unternehmen, Behörden und Kliniken angegriffen, sagte NRWs Innenminister Herbert Reul. Auch die Deutsche Bischofskonferenz und die Partei Die Linke seien bereits von der Gruppe erpresst worden.
15: Das Hamburger Logistikunternehmen Zippel darf nicht an einen chinesischen Staatskonzern verkauft werden. Das Bundeskartellamt hatte den Deal zwar noch freigegeben, aber die Bundesregierung stoppt ihn jetzt wegen Sicherheitsbedenken. Aus Berlin dazu Christina Nagel.
18: Der chinesische Staatskonzern Costco wollte einen Anteil von 80% der Stimmrechte an dem Logistikunternehmen aus Hamburg kaufen. Aus Sicht der Bundesregierung würde das bestehende Abhängigkeiten vertiefen. Wichtige Lieferketten in Deutschland und der Europäischen Union müssten geschützt werden, argumentiert das Wirtschaftsministerium. Das Hamburger Unternehmen ist spezialisiert darauf, Containerfracht von Nordseehäfen wie Hamburg und Bremerhaven per Lkw und Bahn nach Ostdeutschland zu transportieren.
15: Der massive Hackerangriff auf die Ludwig-Maximilians-Universität in München Bereite manchen Studenten finanzielle Probleme, hat die studentische Vertretung Politikwissenschaft dem BR gesagt. Einigen Studenten sei kein BAföG ausgezahlt worden für Oktober. Wohl, weil Leistungsnachweise und Immatrikulationsbescheinigungen nicht ausgestellt werden konnten, wegen der gelähmten IT-Systeme. Das Studierendenwerk München-Oberbayern widerspricht dem. Eine Sprecherin sagte dem BR, es gebe bei ihnen keinen solchen Fall. Mit Hubschraubern, mit Drohnen und Streifenwagen sucht die Polizei nahe dem Münchner Flughafen nach einer Raubkatze. Möglicherweise sei es ein Puma, hat eine Sprecherin des Landratsamtes Erding dem BR gesagt. Ein Zeuge hatte das Tier im Notzinger Moos in der Gemeinde Oberding gesichtet und ein Video gemacht. Kreisjägerchef Schreder rät, das Gebiet zu meiden, auch Hunde und Katzen sollte man in der Region nicht frei rumlaufen lassen. Die Zeit, es ist 17.03 Uhr.
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1: Und hier ist Jasmin Leuxner.
19: Aus Richtung Südwesten verdichten sich die Wolken langsam. Im Rest Bayerns ist es heute Abend noch schön sonnig. In der Nacht bleibt es dann im Osten und Südosten länger klar oder nur ganz locker bewölkt. Im Westen und vor allem hier im westlichen Franken kommt noch mehr Wolkennachschub und Regen dazu. Die Tiefstwerte, die liegen zwischen 6 und 14 Grad. Morgen übernimmt dann die Kaltfront mit vielen Wolken, Regen und später auch Dauerregen an den Alpen bei 14 bis 20 Grad und lebhaftem Wind.
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1: Die A8 München Richtung Salzburg zwischen Rosenheim-West und Rohrdorf. 4 Kilometer Stau hier an in der Baustelle, dauert eine Viertelstunde länger. Dreiviertelstunde plus gerade Salzburg Richtung München zwischen Fraßdorf und Rosenheim. 7 Kilometer Stau hier an der Baustelle. Dann A9 München Richtung Nürnberg zwischen Manching und Denkendorf. Stockender Verkehr, 10 Minuten dauert es länger. Die A9 Berlin Richtung Nürnberg zwischen Bindlacher Berg und Bayreuth Süd. Sperre nach einem LKW-Unfall. Bitte haltet hier eine Rettungsgasse offen. Aktuell hier 2 Kilometer Stau. Weiter auf der A9 Richtung München zwischen Ingolstadt Süd und Langenbruck. 5 Kilometer Stau nach einem Unfall auf der linken Spur. Das dauert 20 Minuten länger. Auf der A93 Holledau Richtung Regensburg ist der Tunnel Prüfening wegen eines defekten Fahrzeugs gesperrt. Es staut sich hier ab Bad Abbach und dauert 20 Minuten länger gerade. A93 Weiden Richtung Holledau zwischen Regenstau und dem Kreuz Regensburg. 7 Kilometer stockender Verkehr an einer Baustelle. 20 Minuten dauert es länger. Ebenfalls 20 Minuten plus auf der A99 Westumfahrung München Richtung Lindau zwischen Neuherberg und dem Dreieck Allach. 9 Kilometer Stau und stockender Verkehr. B12 noch Buchloe Richtung Kempten. Die ist zwischen Kaufbeuren Neugablonz und der B16 beim Markt Oberdorf nach einem Unfall mit mehreren Fahrzeugen gesperrt. Gute Fahrt euch!
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14: Und hier sind Stefan Kreuzer und Sebastian Schaffstein.
22: Hallo Bayern! Solange wir zurückdenken können, ist es einer der größten unerfüllten Träume der gesamten Menschheit. Sich einfrieren und Jahrzehnte später wieder auftauen zu lassen.
1: Ja, und dann mal sehen, was ist so passiert auf der Welt, ja, während man eingefroren war. Genau das ist jetzt in Berlin passiert. Es ist eine Hammergeschichte, geht gerade sehr rum im Netz. Mehr dazu gleich nach Shakira und Journey.
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0: Ein immer noch geil Hit in Bayern 3. Journey und Don't Stop Believin' aus dem Jahr 1981. Und nur 9 Jahre später war die Wiedervereinigung. Die DDR ging auf in der Bundesrepublik Deutschland. Das haben alle gefeiert. Wobei man muss sagen, es haben fast alle gefeiert. Weil ein Stück Brot konnte nicht feiern. Es lag seit 1990 in einem Gefrierschrank. In Ost-Berlin.
1: Bis jetzt, muss man sagen, denn jetzt liegt das wohl letzte erhaltene original DDR gebackene Brot im Deutschlandmuseum in Berlin, aufgetaut in einer gläsernen Vakuumvitrine.
0: Ach mein Gott, was das Brot alles verpasst hat in der ganzen Zeit.
1: Irre, ne? Ja, und wie es ihm auch heute gehen muss. Fragen wir es doch einfach selber. Hallo Brot.
2: Tagchen.
1: Vielleicht erstmal die Frage, wie fühlst du dich denn jetzt so frisch aufgetaut im Museum?
2: Also ich finde die Frage jetzt schon ganz schön unverfroren, wa? Wie soll es einem gehen, der 36 Jahre lang nur zwischen Tiefkühlpizza und Rosenkohltüten gelegen hat, hä?
1: Ja, ist jetzt vielleicht nicht super, aber jetzt sind ja die DDR-Zeiten vorbei, jetzt ist doch alles besser, oder?
2: Ah, ist das denn so, ja? Halten wir mal ganz kurz fest, okay? Ich bin immer noch eingesperrt, ich werde ständig beobachtet und in Berlin sind schon wieder die Kommunisten am Ruder. Was habt ihr eigentlich aus der Geschichte gelernt, hä?
1: Ja, aber...
2: Nicht!
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0: Classic. Nico Santos ist es mit Classic. Hier sind die Crasher in Bayern 3.
1: Warum gehen Menschen in ein Fußballstadion?
0: Ja, geiles Spiel, Atmosphäre.
1: Ja, wegen zwei Dingen. Du willst ein geiles Spiel sehen und du willst eine coole Stimmung haben im Stadion. Ja. Das mit dem geilen Spiel kann nach wie vor klappen. Das mit der Stimmung wird jetzt langsam eng. Weil es gibt ein erstes Stadion in Deutschland, das bekommt ein Hüpfverbot für die Fans.
0: Und wenn du auf der Tribüne bist, darfst du nicht mehr auf- und abhüpfen.
1: Das Ruhrstadion in Bochum, die Ostkurve, darf ab dem nächsten Heimspiel nicht mehr hüpfen. Und der Grund dahinter ist nicht etwa irgendwie, das Stadion könnte kaputt gehen oder sowas, aber man hat also ein Gutachten erstellt, dass, ich zitiere jetzt hier mal, die Tragfähigkeit der Osttribüne zwar gegeben ist, es aber durch gemeinsames rhythmisches Hüpfen oder Springen zum sogenannten Trampolineffekt kommen könnte, der angeblich einen Unwohlseineffekt hervorrufen kann. Das heißt, wenn alle hüpfen, könnten Menschen, die das nicht so gewöhnt sind, die vielleicht auch nicht immer ins Stadion gehen, denen könnte es schlecht werden dabei. Die könnten eine Panik entwickeln, weil zu viel vibriert.
0: Und weil sie vielleicht denken, dass die Tribüne einstürzen könnte, obwohl die Statik okay ist.
1: Genau, deswegen Hüpfverbot in der Ostkurve Ruhrstadion Bochum.
0: Und welche Frequenz ist das dann, wo einem schlecht wird? Also wie schnell muss man hüpfen, dass man diesen Trampolin-Effekt kriegt?
1: Ab welcher Stelle meinst du? Ab welchen Intensität?
0: Welcher Schnelligkeit? Wie viel müssen da hüpfen?
1: Ich bin jetzt kein Ingenieur, das weiß ich nicht.
0: Ja, wir können es ja mal, wenn du mal rumkommst, wir könnten es ja mal ausprobieren. Okay, komm mal rum zu mir, komm mal her.
2: Komm ich zu dir.
0: So, wenn du jetzt stell dich neben mich, muss ein bisschen enger, so, okay, pass auf.
1: Hier, okay,
0: komm. Jetzt springen wir mal in dem Rhythmus. 1, 2, 3. Mhm. So, fühlst du dich unwohl?
1: Nö, passt.
0: Dann musst du vielleicht schneller springen, okay, pass auf. 1, 2, 3. Fühlst du dich jetzt unwohl?
1: Ja.
0: Warum?
1: Weil du auf meinem Fuß gesprungen bist.
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12: Und hier ist Jasmin Leuxner.
13: Der Mittwoch geht größtenteils freundlich zu Ende. Nur Richtung Südwesten schieben sich schon mehrere hohe Wolkenfelder rein. In der Nacht beginnt die Kaltfront dann über Bayern zu ziehen und bringt erst Regen in Teilen Frankens. Im Osten und Südosten bleibt es länger klar oder nur ganz locker bewölkt. Morgen erwartet uns dann ein grauer, nasser Tag und örtlich gibt es kräftigen Regen. An den Alpen setzt im Laufe des Tages auch Dauerregen ein. Dazu wird es ordentlich windig und nur noch 14 bis 20 Grad warm.
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12: Um kurz nach 17:30 die A7 Ulm Richtung Füssen meldet zwischen dem Kreuz Ulm-Elchingen und Dreikittistetten 4 Kilometer Stau, 15 Minuten plus. A8 München Richtung Salzburg zwischen Rosenheim West und Rohrdorf 4 Kilometer Stau, Grund ist eine Baustelle, 15 Minuten mehr. Salzburg Richtung München zwischen Fraßdorf und Rosenheim dann 7 Kilometer Stau an einer Baustelle. Hier braucht ihr eine Dreiviertelstunde länger. Für alle, die nicht aus Bayern oder aus dem Süden sind, das heißt 45 Minuten. A9 München Richtung Nürnberg zwischen Manching und Denkendorf stockender Verkehr, Zeitverlust 10 Minuten. A9 Berlin Richtung Nürnberg zwischen Bindlacher Berg und Bayreuth Süd Sperre nach einem LKW-Unfall. Bitte halte dort eine Rettungsgasse offen. Aktuell 2 Kilometer Stau. A92 München Richtung Deckendorf zwischen Landshut Nord und dem Kreuz Landshut 4 Kilometer Stau wegen einer Baustelle, Viertelstunde. A93 Holledau Richtung Regensburg zwischen Bad Abbach und Regensburg-Prüfening 7 Kilometer Stau, 20 Minuten dauert es länger. Auf die A93 Weiden Richtung Holledau zwischen Regenstau und dem Kreuz Regensburg 7 Kilometer Stop and Go, 15 Minuten. A99 Westumfahrung München Richtung Lindau zwischen Fröttmanning Nord und dem Dreieck Allach 10 Kilometer Stau und stockend, ja, da braucht ihr auch eine knappe halbe Stunde mehr. Die B12 Buchloe Richtung Kempten, die ist zwischen Kaufbeuern, Neugablonz und der B16 bei Marktoberdorf nach einem Unfall gesperrt, da hat es gekracht mit gleich mehreren Fahrzeugen. B15 Rosenheim Richtung Landshut zwischen Schächen und Wasserburg am Inn, 2 Kilometer Stau, 20 Minuten. Und noch die B307 Vorderriss Richtung Gmund zwischen Rottach-Egern und Gmund, Stau und 30 Minuten Verzögerung.
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14: Hallo Bayern!
15: Und herzlich willkommen zu einer neuen Runde.
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15: Unseres Piepsspiels, das Wichtigste ist weggepiepst und wir wüssten von euch gerne, was fehlt an dieser Stelle hier.
17: Es ist der neueste Trend gestresster Geschäftsleute in China. Dort gibt's neuerdings die Möglichkeit, sich von geschultem Personal
18: was machen zu lassen. So vielleicht in der Mittagspause, wenn man
15: oder
18: gerade mal...
15: Oder was servieren zu lassen.
18: Oder, also kleiner Tipp an der Stelle schon mal, spart euch jeden Kommentar, es ist kein Schweinskram. Nein. Was könnten chinesische Geschäftsleute so nutzen in der Mittagspause, damit es ihnen danach besser geht, sagen wir mal so. 0800 800 3800, kostenlos jetzt die Hotline für eure Vorschläge.
15: Gerne auch Text- oder Sprachnachrichten reinschicken. Die Nummer findet ihr auf bayern3.de. Gesucht ist die richtige Lösung, aber gesucht ist auch jeglich kreative Lösung von euch, wenn ihr sagt, ich hätte eine Idee, was zur Entspannung von so manchem Geschäftsmann oder auch vielleicht von jeder Privatperson in China beitragen könnte. Ich meine, vielleicht wird das irgendwann mal auch zu uns kommen. Fällt's nicht schlecht.
18: Wäre nicht der erste Trend,
15: ja.
18: Aber ein sinnvoller, finde ich. Ihr wisst ja, selbst wenn ihr richtig liegen solltet, zu gewinnen gibt's bei uns wie immer nichts.

0: nicht.
1: Nina Truba und Wenn es Liebe ist, hier sind die Crasher.
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3: Es ist der neueste Trend gestresster Geschäftsleute in China. Dort gibt's neuerdings die Möglichkeit, sich von geschultem Personal
4: was machen oder servieren zu lassen. Das ist die Frage an euch. Die Ella glaubt, sie lassen sich in einem Schaukelstuhl schaukeln vom Personal und mit Trauben füttern. Das klingt dekadent. Hätte ich, glaube ich, auch gerne. Mhm. Ist es aber nicht. Mhm. Viola glaubt, sie lassen sich ein Märchen vorlesen, bis sie tief und fest einschlafen. Ja, was man als Manager so braucht in seiner Mittagspause. Yoshi glaubt, sie lassen sich den Po enthaaren.
1: Den Po enthaaren, also so Waxen, Waxing andersrum.
4: Die Frage ist, gewinnt man dann eine Medaille? Nee, aber man hat endlich den Pokal. nein, Yoshi ist eine schöne Vorstellung, ist es aber auch nicht. Schaffi, wir müssen ans Telefon.
1: Wir müssen ans Telefon gehen, das macht mir ein bisschen Sorge, weil der Bildschirm ist eingefroren vor meinem Telefon.
4: Das passiert immer, wenn besonders viele anrufen.
1: Lass es mich probieren. Ich probiere und versuche mal die Leitung 1, ob der Klaus dran geht. Hallo Klaus, kannst du uns hören?
4: Nee, ich glaube, die ist eingefroren.
1: Es tut sich auch leider nichts. Naja.
4: Weißt du was?
1: Was?
4: Dann lösen wir jetzt hier mal auf.
1: Ich befürchte, wir haben keine andere Möglichkeit an dieser Stelle.
4: Nicht. Nein, das ist live, Leute, und wir nehmen euch live drauf, aber wenn es nicht geht, dann geht's halt mal nicht. Komm, wir lösen auf.
1: Gut, also was passiert dort in der Mittagspause bei reichen chinesischen Geschäftsleuten oder auch Menschen, die Bock auf Wellness haben?
3: Dort gibt's neuerdings die Möglichkeit, sich von geschultem Personal den Rücken kratzen zu lassen.
1: Und zwar, man muss es fast als Bild sehen, diese Masseurinnen und Masseure haben so eine Art Krallenhandschuh an, den die überziehen. Und da kann man sich dann sanft 45 Minuten lang den Rücken kraulen und massieren lassen. Genau.
4: Wahnsinn. Das stelle ich mir so ein bisschen vor wie bei der Monster AG. Weißt du, der Große mit seiner großen Kralle.
1: Ja, so in etwa halt. Genau.
4: Ach, schön.
1: Ich weiß nicht, ob es schön ist oder nicht. Vor allem 45 Minuten lang, aber meine Güte.
4: Ah ja, aber in so einer Mittagspause, also lieber kratzen als abkratzen. Ich finde, das ist eine schöne Entspannungsgeschichte.
1: Ja. Frage an dich mal lieber. Weißt du eigentlich, was keiner an dieser Stelle gewonnen hat?
4: Ja, wie immer.
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0: Manu Diao, Dance with Somebody, hier sind die Crasher in Bayern 3.
1: Und es ist der Ort, wo über den EU-Haushalt entschieden wird, wo Diplomaten Europas ein- und ausgehen. Und dort, mitten im Zentrum des Geschehens, in der Eingangshalle des Europaparlaments, da thront jetzt auch Donald Trump. Und zwar als goldene, übergewichtige und nackte Statue.
0: Schön.
1: Mitsamt kleinem Golfschläger, ich sagte Golfschläger,
0: ja.
1: In der Hand, wie er mit seiner Last auf den Schultern eines kleinen Mannes unter ihm sitzt. Also da ist ganz viel Symbolik natürlich auch in dieser Statue.
0: Ich finde das sehr spannend. Diese Statue kommt nämlich von einem dänischen Künstler, der gerade in Straßburg ausstellt. Und ich weiß jetzt nicht, wer die Idee hatte, aber man hat gesagt, ja, mach doch mal die 2 Meter große Trump-Statue in nackt und gülden bitte hier in die Eingangshalle. Und die soll jetzt tatsächlich da ein paar Wochen stehen bleiben.
1: Das ist, ich habe das Foto gesehen im Netz, das ist schon so ein bisschen weird, oder?
0: Ja.
1: Also stell dir das mal andersrum vor. Stell dir mal vor, sowas gäbe es auch von unserem Bundesfritze vom März. Von dem würde es jetzt einfach eine nackte Statue geben, in, keine Ahnung, im Washington, im Kapitol.
0: Das fände ich, glaube ich, noch abwegiger. Aber wenn du schon sagst, du hast so eine nackte Friedrich-Merz-Statue im Kapitol stehen, dann bitte auch noch eine, die sprechen kann, dass immer, wenn sich Leute vor die Statue stellen, um sie anzuschauen, dass er dann sagt...
2: Haben Sie keinen Platz gefunden? Weil Sie verdecken vielen anderen den Blick. 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
10: Gleich geht's weiter in eurem Feel-Good-Mix. Joe, End of Beginning ist dabei. Eminem is not afraid und Adela darf nicht fehlen. Ain't in L.A. Davor die Top-Themen des Tages. Hier sind die News.
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12: Um 18 Uhr mit Thomas Frohwerk. Nie vergessen, niemals schweigen. Unter diesem Leitgedanken hat am Nachmittag in Berlin eine Gedenkveranstaltung stattgefunden, 3 Jahre nach dem Hamas-Terrorangriff auf Israel. Zu den Rednern am Bebelplatz gehörten unter anderem der Bundesinnenminister und der israelische Botschafter in Berlin. Unser Hauptstadtkorrespondent Jasper Ruspert berichtet.
13: Wir haben genug Sonntagsreden über tote Juden gehört, sagte Ron Prosor. Jetzt brauche es Taten für lebende Juden, eine Offensive gegen Antisemitismus, so der israelische Botschafter in Deutschland. Berlin sei eine Stadt, in der Juden auf der Straße, in Universitäten und in U-Bahnen angegriffen werden, dass jüdische Kindergärten und Schulen wie Festungen ausgebaut seien und permanenter Polizeischutz die letzte Verteidigungslinie bilde, sei eine Normalität, an die man sich nicht gewöhnen dürfe.
12: Der Ex-Chef des BND Hanning sitzt nun in Untersuchungshaft. Das hat die Bundesanwaltschaft mitgeteilt. Sie verdächtigt Hanning, von seinem früheren Büroleiter geheime BND-Informationen erhalten zu haben, als er selbst schon nicht mehr bei dem Geheimdienst arbeitete. Der Spiegel berichtet, dass Hanning Verbindungen zu einem Agenten aus Aserbaidschan gehabt haben soll. Zwei Forscher haben ein mehr als ein Jahrhundert altes Rätsel der Chemie gelöst. Der Franzose Henri Cargon und Kenzo Soai aus Japan. Dafür bekommen sie jetzt den Chemie-Nobelpreis. Ausgezeichnet werden sie für ihre Entdeckungen in der asymmetrischen organischen Synthese. Was das heißt, erklärt Helmut Nordwig aus der BR-Wissenschaftsredaktion.
14: Es geht letztendlich um die Moleküle des Lebens, denn die sind immer asymmetrisch aufgebaut, also so wie Spiegelbild und Bild, wenn wir unsere beiden Hände uns vorstellen und die mal übereinander legen. Wir können probieren, solange wir wollen, wir bekommen da die nicht aufeinander gelegt. Und so ist es in der Natur eben auch. Viele Moleküle des Lebens sind so asymmetrisch aufgebaut. Die Frage war seit 150 Jahren erstens, warum ist das so? Und zweitens, wie können wir das tatsächlich auch so nachmachen? Und dazu haben die beiden wesentlich beigetragen.
12: Studierende in Deutschland sind häufig von Armut betroffen. Einer Studie zufolge liegt die Armutsquote unter Studierenden bei 37,8%. Das sei mehr als doppelt so hoch wie in der Gesamtbevölkerung, heißt es in der Untersuchung, die vom Paritätischen Gesamtverband und dem Deutschen Studierendenwerk vorgestellt wurde. Als Grund werden unter anderem die hohen Wohnkosten genannt. Rund ein Dutzend Polizeihubschrauber fliegen derzeit täglich in Formation über den Großraum München, das südliche Oberbayern und das Allgäu. Hintergrund ist ein Training für angehende Piloten und Techniker von Bundes- und Landespolizei. Sie üben Flüge im alpinen Gelände.
15: Dafür starten die 13 Hubschrauber täglich gegen 9 Uhr von der Bundespolizeifliegerstaffel Oberschleißheim in Richtung Alpen und kehren in der Regel zwischen 17 und 18 Uhr zurück. Die Piloten und Techniker sollen dabei auf das Fliegen unter schwierigen Geländebedingungen vorbereitet werden. Laut Bundespolizei eine notwendige Ausbildungsmaßnahme. Sie bittet um Verständnis für mögliche Beeinträchtigungen durch Fluglärm. Frank Jordan, BR Oberbayern.
12: Es ist 18.03 Uhr.
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10: Was bringt der Mittwochabend, Jasmin Leixner?
16: Heute Abend fühlt sich's noch nach Spätsommer an mit milden Temperaturen und Sonnenschein. Morgen dann eher nach Herbst. Schon jetzt merken wir die ersten Vorboten der Kaltfront. Ein paar Wolken aus Südwesten, die werden im Laufe der Nacht noch mehr. Und im Westen kann es dann auch schon die ersten Schauer geben. Die Temperaturen gehen runter bis auf 6 bis 14 Grad. Morgen zieht der Regen dann einmal quer über Bayern. Vor allem an den Alpen kommen auch größere Regenmengen runter. Und bei 14 bis 20 Grad wird es deutlich kühler als heute.
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10: Hallo zu euch auf die Straßen. Die A7 Ulm Richtung Füssen zwischen dem Kreuz Ulm-Elchingen und Dreieck die Stetten. Hier haben wir Stau, 10 Minuten braucht ihr hier länger durch. Die A8 München Richtung Salzburg zwischen Rosenheim West und Rohrdorf. 4 Kilometer Stau an einer Baustelle, Viertelstunde plus, sagt der Bayern 3 Stauzeitrechner hier. Die A8 Salzburg Richtung München zwischen Fraßdorf und Rosenheim. 7 Kilometer Stau, ebenfalls an einer Baustelle, Dreiviertelstunde müsste mehr einrechnen. Die A93 Holledau Richtung Regensburg zwischen Bad Abbach und Regensburg Nord. Hier haben wir stockenden Verkehr und 10 Minuten dauert es länger. Die A94 München Richtung Passau zwischen Paarstetten und Lengdorf, Stau 10 Minuten plus. A99 Westumfahrung München Richtung Nürnberg zwischen dem Dreieck München Südwest und Lochhausen, 5 Kilometer stockender Verkehr, Viertelstunde dauert es länger. A99 Westumfahrung Richtung Lindau zwischen Fröttmanning Nord und Dreieck Allach, 10 Kilometer Stau und stockender Verkehr, 25 Minuten braucht er hier länger durch. Die B15 Rosenheim Richtung Landshut zwischen Schächen und Wasserburg am Inn sind es 2 Kilometer Stau, 20 Minuten plus. Und dann haben wir noch die B471 Garching Richtung Fürstenfeldbruck zwischen Lustheim und Karlsfeld. Stau, 25 Minuten müsste ich hier mehr einrechnen. Eine gute und vor allen Dingen sichere Fahrt euch allen unterwegs.
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10: Hello, da sieht das Feierabend-Workout momentan bei manchen ganz speziell aus. Also Kerstin, die ist heute ihren Patentantenpflichten nachgekommen und hat 2 Kilo Kastanien durch die Gegend geschleppt, schreibt sie hier ins Studio. Das Workout hilft dann hoffentlich für eine bessere Statur als so ein Kastanienmännchen. Hier ist Bayern 3, jetzt mit Eminem und Not Afraid.
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Ain't in L.A. Das ist Adela. Ganz neu. Hier für euch in Bayern 3. Und gleich wartet Luis Capaldi auf euch. Oder wie er sich selbst nennt, die schottische Beyoncé. Der hat heute Geburtstag, wird 30 und wie er genau feiert, das droppt er jetzt noch nicht, aber wenn wir uns so seine Feierhistorie angucken, dann wird es eine fette, fette, fette Party. Da würden wir uns ehrlicherweise auch alle wohlfühlen, weil der Mann, der kann sehr bodenständig feiern, aber wild. Am liebsten in guter Gesellschaft, also Family, Freunde dürfen nicht fehlen, aber auch Fremde, die sollen sich ruhig dazwischen mischen. Die sind nämlich danach, nach so einer Feiernacht mit Luis Capaldi, auch Freunde. Die lädt er auch gerne ein, am liebsten im Pub, weil Champagner, nicht so sein Ding. Trinkt lieber so einen Koffeinwein, so einen hochprozentigen. Bucket Fast Tonic Wine heißt er, ist sowas typisch Schottisches. Und er ist auf der Party auf jeden Fall der Letzte. Den musste so von der Tanzfläche noch runterkehren. Das Einzige, was so einen kleinen Dämpfer verteilen könnte bei einer Party mit Luis Capaldi, am nächsten Tag hat er einen Psychokater. Kennt ihr, oder? Wenn du eigentlich so ein tolles Leben hast, aber dank Kater jede deiner Lebensentscheidungen hinterfragst. Also ich würde sagen, wir wünschen ihm Happy Birthday und dass ihm das morgen erspart bleibt mit dem Psychokater. Hier ist er für euch in Bayern 3. 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

0: Oh, oh, aufgeflogen.
1: Tja, Sebastian ruft ja jeden Morgen irgendwo bei euch in der Arbeit an und mogelt Quizfragen unter in unserem geheimen Quiz, immer um kurz nach 7:30. Heute in der Schönheitsklinik in Schweinfurt. Angeblich wollte sich Sebastian in Elias Mbarek verwandeln. Mhm. Aber dann gab es den Moment hier.
2: Wir amüsieren uns hier ein bisschen, ne?
0: Warum denn?
2: Ich glaube, ich bin im Radio. Bayern 3.
0: Richtig? Die Sabine hat euch angemeldet.
2: Die Sabine, ja, herzlichen Glückwunsch. Die Frau vom Chef.
1: Oh. Die Frau vom Chef. Aber es hat sich gelohnt. Hey, am Ende gab es für 3 richtige Antworten 3 Monate gratis Kaffee fürs ganze Team.
0: Genau. Und wenn ihr auch einen Tipp habt, wen ich als nächstes ins Undercover-Kaffee-Quiz verwickeln soll, schreibt's gerne auf bayern3.de.
1: Ich finde dich als Sebastian auch toll, gell?
0: Oh, danke.
1: Brauchst nicht der Elias werden.
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1: Das hat Jasmin Leuxner für euch.
11: Jetzt am frühen Abend verabschiedet sich der letzte sehr milde Oktobertag von uns. Meistens scheint die Sonne noch ungestört. Aus Richtung Südwesten ziehen aber schon die ersten Wolkenfelder rein. Heute Nacht gehen die Temperaturen dann runter bis auf 6 bis 14 Grad. Und von Westen her kommen dickere Wolken, die örtlich auch Regen mitbringen. Morgen wandern die Schauer von West nach Ost. An den Alpen regnet es teilweise kräftig runter. Es wird windig bei maximal 14 bis 20 Grad.
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1: Um 6:30 hallo zu euch auf die Straßen. Die A8 Salzburg Richtung München zwischen Fraßdorf und Rosenheim haben wir 7 Kilometer Stau an einer Baustelle. Eine Dreiviertelstunde braucht ihr hier länger durch, sagt der Bayern 3 Stauzeitrechner. A94 München Richtung Passau zwischen Paarstetten und Lengdorf hier haben wir Stau 10 Minuten plus. Die A99 Westumfahrung München Richtung Lindau zwischen Fröttmanning Nord und dem Dreieck Allach. 10 Kilometer stockender Verkehr, Viertelstunde dauert's länger. B15 Rosenheim Richtung Landshut zwischen Schächen und Wasserburg am Inn. Viertelstunde plus, weil Stau. Und dann haben wir noch die B471 Garching Richtung Fürstenfeldbruck zwischen Oberschleißheim und Karlsfeld. 2 Kilometer Stau, 20 Minuten dauert's hier länger. Eine gute und vor allen Dingen sichere Fahrt euch allen unterwegs.
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wahrscheinlich Blackpink und deren Sängerin, sowie Rosé. Und die hat einen neuen Song, der hat auch so ein bisschen 90s-Vibes, wie so eine Liebeskomödie aus den späten 90ern oder vielleicht auch noch so ein bisschen frühe 2000er, die sich da reinmischen. Auf jeden Fall ein mega geiler Hit, der einfach nur Spaß macht und ist neu für euch in Bayern 3. Das ist Rosé und New Trick.

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5: Gleich wartet die ganz neue von Ray auf euch. Außerdem die Chainsmokers und Coldplay. Und Tame Impala. Dracula. Davor gibt es die Top-Themen des Tages. Hier sind für euch die Bayern 3 News.
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7: Um 19 Uhr mit Thomas Froberg. Die Spitzen von Union und SPD sitzen seit dem Nachmittag im Koalitionsausschuss zusammen. Neben den geplanten Reformen dürfte es bei dem Treffen vor allem um die Wahl gestern im Magdeburger Landtag gehen.
8: In Sachsen-Anhalt wurde ein AfD-Politiker zum Landtagspräsidenten gewählt, ein Novum in Deutschland. Viele mutmaßen mit Stimmen von CDU-Abgeordneten. Bundeskanzler Friedrich Merz betonte bei einer Veranstaltung in Berlin, man wisse nicht, wer dem AfD-Kandidaten die Mehrheit verschafft habe, aber wer seine Stimme der AfD gebe, spiele das Spiel der Extremisten. Mit den Werten seiner CDU vertrage sich das nicht. SPD-Politiker hatten zuvor ihr Entsetzen über die Abstimmung zum Ausdruck gebracht. Verteidigungsminister Pistorius etwa sprach von einem Tabubruch. Katrin Aue, Berlin.
7: 3 Jahre auf den Tag genau ist es her, dass bei einem Terrorangriff der Hamas auf Israel etwa 1200 Menschen getötet und Hunderte verschleppt wurden. Auch in Berlin fand am Nachmittag deshalb eine Gedenkveranstaltung statt. In Israel stand der ganze Tag im Zeichen der Erinnerung an die Opfer.
9: Auf dem Gelände des Nova Musikfestivals bei Reim versammelten sich bereits am frühen Morgen hunderte Angehörige und Überlebende. Um Punkt 6.29 Uhr, dem genauen Beginn der Attacke vor 3 Jahren, wurde eine Schweigeminute abgehalten. Gedenkfeiern gab es auch in den schwer betroffenen Grenzgemeinden entlang des Gazastreifens, wie den Kibbuzim, Be'eri, Nir Oz und Kfar Aza. Viele Orte sind bis heute nicht vollständig wieder aufgebaut. Julio Segador, Tel Aviv.
7: Die Affäre um den ehemaligen Chef des Bundesnachrichtendienstes Hanning ist seit dem Nachmittag auch Thema im Bundestag. Dort lassen sich die Abgeordneten des parlamentarischen Kontrollgremiums vom aktuellen BND-Chef Jäger über den Fall informieren, in einem abhörsicheren Raum. Hanning wird verdächtigt, nach seiner Amtszeit von einem ehemaligen Mitarbeiter Geheimdienstinformationen gekauft und weitergeleitet zu haben. Beide sitzen inzwischen in Untersuchungshaft. In Frankreich haben Ermittler eine Internetplattform vom Netz genommen, die ein besonders heimtückisches Geschäftsmodell hatte. Dort wurden Nacktaufnahmen von Frauen zum Kauf angeboten, denen diese nie zugestimmt hatten. Die Pariser Staatsanwaltschaft spricht von rund 17.000 Betroffenen, darunter auch Minderjährige. Die Fotos stammen unter anderem von Hackerangriffen auf Social-Media-Konten. Kunden der Plattform konnten zudem Bonuspunkte sammeln, wenn sie Namen und Wohnorte der abgebildeten Frauen und Mädchen nennen konnten. Im Notzinger Moos im Landkreis Erding soll eine freilaufende Raubkatze gesichtet worden sein. Die Polizei versucht nun, die Herkunft zu klären und um welches Tier es sich tatsächlich handelt. Möglicherweise ist es ein Puma.
10: Ein Jäger hatte am Dienstagabend auf seinem Nachtsichtgerät eine Großkatze gesehen und die Polizei verständigt. Die Bildaufnahmen wurden noch in der Nacht einem Experten vorgelegt. Nach dessen Einschätzung könnte es sich bei dem Tier um einen Puma handeln. Die Polizei versucht unterdessen in dem weitläufigen Waldgebiet Hinweise auf den Aufenthaltsort des Tieres zu finden. Das Landratsamt empfiehlt der Bevölkerung im Gemeindebereich Oberding vorsichtig zu sein. Eltern sollen kleine Kinder nicht unbeaufsichtigt spielen lassen. Frank Jordan, BR Oberbayern.
7: Es ist 19.03 Uhr.
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5: Heute Nacht kommen ein paar Schauer schon runter, vor allem in Franken. Das Ganze bei 6 bis 14 Grad und morgen kühlt es dann auch noch mal ein bisschen ab. 14 bis 20 Grad kriegen wir nur noch. Im Nordwesten, da kommt noch ein bisschen die Sonne raus. Ansonsten sind es viele Wolken, teils Regen und Richtung Alpen sogar Dauerregen.
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5: Hallo zu euch auf die Straßen. Die A8 München Richtung Salzburg ist zwischen Bernau und Felden wegen Bauarbeiten bis morgen früh gesperrt. Es gibt eine Umleitung über die U79. In Richtung München haben wir aktuell 7 Kilometer Stau ab Fraßdorf. Eine Dreiviertelstunde dauert es hier länger durch. Die B15 Rosenheim Richtung Landshut zwischen Schächen und Wasserburg am Inn haben wir Stau. Bayern 3 Stauzeitrechner sagt, eine Viertelstunde müsst ihr mehr rechnen. 20 Minuten plus haben wir auf der B471 Garching Richtung Fürstenfeldbruck. Zwischen Oberschleißheim und Karlsfeld hier sind es 2 Kilometer Stau. Und in der Gegenrichtung der B471 hier haben wir zwischen Dachau Süd und Dachau Fürstenfeldbruck 5 Kilometer Stau, 25 Minuten plus. Eine gute und vor allen Dingen sichere Fahrt.
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5: Hello, und was geht bei den Stars? Hört ihr bei uns natürlich auch mal zuerst. Es gibt Baby-News. Und zwar bei Sportmoderatorin Laura Vantora. Wird Mama, erwartet ihr erstes Kind, hat sie gerade erst bei Instagram gepostet. Hier ist Bayern 3, jetzt mit den Chainsmokers und Coldplay, Something Just Like This.

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Was für ein Brett! Joy, Ray, Amar und Absolutely. Ihre Schwestern, also die von Ray, sind das für euch ganz neu. Hier in Bayern 3. Und wir kennen schon alle diesen Moment. Du kommst mit so einem leichten Suri heim und auf einmal hast du den Hunger eines sibirischen Säbelzahntigers und noch mehr. Ja, und dann, die einen denken vielleicht voraus, nehmen sich auf dem Heimweg noch so einen Döner mit. Oder die anderen haben eh immer was daheim im Keller. Oder den Spätzle aufsuchen, der besonders gut kocht. Findest du zumindest im Suri-Zustand vielleicht eine hervorragende Idee? So wie Liam Gallagher. Sein Nachbar war lange Zeit Starkoch Jamie Oliver. Und er dachte sich, ja, im Suri-Zustand, boah, jetzt so ein geiles Sandwich. Das wär's. Heißt, Liam klopft bei Jamie und der zeigt ihr einfach nur einen Vogel und meint, hau ab. Hat nämlich gerade seine Kinder ins Bett gebracht und nur gemeint, nee, Liam, also wirklich nicht, da bist du jetzt an der falschen Stelle. Aber Jamie Oliver betont, Oasis-Fan ist er trotzdem natürlich immer geblieben, auch wenn er ihm sein Schinken-Sandwich verweigert hat. Das sind Oasis und whatever in Bayern 3.

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2: Gleich haben wir es 7:30. Hallo zu euch auf die Straßen. Die A8 München Richtung Salzburg ist zwischen Bernau und Felden wegen Bauarbeiten bis morgen früh gesperrt. Es gibt eine Umleitung und zwar über die U79. In Richtung München haben wir aktuell 7 Kilometer Stau ab Fraßdorf. Eine Dreiviertelstunde müsst ihr hier mehr einrechnen. Dann haben wir die B471 Oberschleißheim Richtung Fürstenfeldbruck. Zwischen Dachau Süd und Dachau Fürstenfeldbruck hier haben wir Stau. Viertelstunde dauert es länger, sagt der Bayern 3 Stauzeitrechner hier. Eine gute und vor allen Dingen sichere Fahrt.

Billie Eilish, Birds of a Feather. Bringt euch ganz entspannt durch diesen Feierabend hier in Bayern 3. Und Kaffkids, die freuen sich heute über den Kulturförderpreis, verleiht ihnen Rosenheim, weil die Jungs einfach krasse Künstler sind und gleichzeitig ganz heimatverbunden sind, sich für Menschen engagieren, äußern sich auch sehr klar gegen rechts. Deswegen hat das auch nicht allen gefallen, dass sie diesen Preis kriegen. Ich find's mega. Menschen, die Menschen lieben und Menschen, die Menschen zusammenbringen, das ist doch immer eine gute Sache, vor allem wenn sie das mit so, so geiler Musik machen. Und das kriegen wir auch noch direkt aus Bayern. Aus Rosenheim kommen sie ja. Das sind Kaffkids und in Nächten wie diesen.

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4: Um 20 Uhr mit Thomas Frohwerk. Woher sind die 4 zusätzlichen Stimmen gekommen, die gestern bei der Landtagspräsidentenwahl in Sachsen-Anhalt auf den AfD-Politiker Rausch entfallen sind? Das dürfte die Spitzen von Union und SPD heute im Koalitionsausschuss beschäftigen. Nachdem der Verdacht auf die CDU gefallen ist, hat Bundeskanzler Merz vor dem Treffen noch einmal klargestellt, dass man nicht wisse, wer für den AfD-Kandidaten gestimmt habe.
5: SPD-Politiker hatten zuvor ihr Entsetzen über die Abstimmung zum Ausdruck gebracht. Verteidigungsminister Pistorius etwa sprach von einem Tabubruch. Es dürfte also grundsätzlichen Gesprächsbedarf zwischen den Koalitionspartnern geben. Auf der Tagesordnung steht eigentlich das weitere Vorgehen im Reformprozess. In der letzten Sitzung des Koalitionsausschusses im Juli wurde ein Reformpaket beschlossen mit Regelungen zu Rente, Steuern, Pflege und Arbeitsmarkt. Konkrete Beschlüsse sind für dieses Treffen nicht angekündigt, aber für einige Vorhaben könnte ein Zeitplan festgelegt werden. Katrin Aue, Berlin.
4: Der Fall des ehemaligen BND-Chefs Hanning hat heute das parlamentarische Kontrollgremium beschäftigt. Der aktuelle BND-Chef Jäger wurde dazu den Spionagevorwürfen rund um Hanning und dessen früheren Büroleiter befragt. Fabian Herrmann berichtet.
6: Was war da los beim Bundesnachrichtendienst? Wie groß war das Leck? Was weiß man über die abgeflossenen Daten? Fragen wie diese dürften es sein, die BND-Chef Jäger im abhörsicheren Geheimraum des Bundestags gestellt wurden. Ob nach dem Treffen mit den Geheimdienstkontrolleuren des Bundestags auch die Öffentlichkeit informiert wird, ist offen. Und so bleibt erstmal vieles im Unklaren. Sicher ist, dass der frühere BND-Chef Hanning und sein ehemaliger Büroleiter gestern unter Spionageverdacht festgenommen worden sind. Und dass der Verdacht offenbar schwerwiegend genug ist, dass beide nun in Untersuchungshaft sitzen.
4: Auch eine Behörde wie die Bundesagentur für Arbeit muss auf Regelverstöße hinweisen, bevor sie Konsequenzen zieht. Das geht aus einem Urteil des Bundessozialgerichts hervor. Dabei wurde eine Frau Recht gegeben, die sich per Brief arbeitslos gemeldet hatte, obwohl dies nur persönlich oder in elektronischer Form erfolgen darf. Nach Auffassung des Gerichts hätte die Arbeitsagentur die Frau darauf aufmerksam machen müssen. Nun kann die Klägerin darauf hoffen, dass ihr das entgangene Arbeitslosengeld erstattet wird. Nach dem Tod einer Labormitarbeiterin in Sibirien ruft die Weltgesundheitsorganisation Russland auf, zu dem Vorfall mehr Informationen vorzulegen. WHO-Chef Tedros erklärte, man sei noch nicht in der Lage, eine umfassende Risikobewertung abzugeben. Russland bestreitet Berichte, wonach die Frau an der Lungenpest gestorben ist. Aus Moskau heißt es, Todesursache sei eine Lungenentzündung gewesen. Eine für Bier gibt es schon, eine für Wein. Jetzt hat Bayern auch seine erste Brezenkönigin. Janja Wirsing heißt sie und kommt aus Wülfershausen im Landkreis Rhön-Grabfeld. Im Frühjahr hatte sich die 19-Jährige bereits den Titel Bayerns schnellste Bäckerin geholt. Nun wurde sie auf der Obermeistertagung des Bayerischen Bäckerhandwerks zur Brezenkönigin gekürt. Wie sie dem BR sagte, will Janja mit ihrem neuen Amt nun für den Bäckerberuf werben. Es ist 20.03 Uhr.
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7: Es wäre vielleicht mal was, eine Wirsing-Brezen, könnte man sich überlegen. Wir schauen aufs Wetter. 6 bis 14 Grad kriegen wir heute Nacht. Dazu ein paar Schauer, die runterkommen, vor allem in Franken. Morgen dann deutlich kühler, 14 bis 20 Grad nur noch. Im Nordwesten, da kommt noch ein bisschen Sonne raus. Ansonsten haben wir wirklich viele Wolken, teils Regen. Und je weiter wir Richtung Alpen gehen, desto mehr Dauerregen.
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7: Hallo zu euch auf die Straßen. Die A8 München Richtung Salzburg ist zwischen Bernau und Felden wegen Bauarbeiten bis morgen früh gesperrt. Es gibt hier eine Umleitung über die U79 auf der A8 in Richtung München. Da haben wir aktuell 7 Kilometer Stau ab Fraßdorf. Eine Dreiviertelstunde müsst ihr mehr einrechnen, sagt der Bayern 3 Stauzeitrechner. Und dann haben wir noch die A94 München Richtung Passau zwischen Steinhausen und Zamdorf. Ein Unfall auf der Mitte. Spur. Eine gute und vor allen Dingen sichere Fahrt euch allen unterwegs.
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10: Hey, Herbst ist, wenn meine Katzen extra needy sind, das schreibt Nina. Seit 20 Minuten ist mein Bein eingeschlafen, fügt sie dazu. Traue mich nicht, mich zu bewegen, fühle ich. Wenn eine Katze auf dich schläft, geht es auch nicht, sich weiter zu bewegen. Einfach weiter zuhören, hier in Bayern 3.

0: Alle unter euch, die Fußballer geworden wären,
1: in der Kreuzbandriss jetzt nicht dazwischen gekommen wäre.
0: Alle Turnmäuse unter euch, wo bewahrt ihr so eure ganzen Medaillen und Pokale auf? Vielleicht mischt sich da auch noch eine Ehrenurkunde von den Bundesjugendspielen dazu oder so eine Skikursmedaille. Ich glaube, ein bisschen so fühlt sich auch David Guetta langsam. Holt sich jetzt gerade zum 6. Mal in Folge den World's Number One DJ-Titel, weil er einfach immer noch der krasseste ist. Dank solchen Hits wie Titanium zusammen mit Sia. Die zwei sind eh die allerkrasseste Kombi, oder? Und wir machen weiter mit richtig geiler Musik. Das sind The Bowser, Magnetic. Gibt hoffentlich extra gute Laune für euren Mittwochabend hier in Bayern 3.

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3: 8:30 haben wir es. Hallo zu euch auf die Straßen. Die A8 München Richtung Salzburg ist zwischen Bernau und Felden wegen Bauarbeiten bis morgen früh gesperrt. Es gibt eine Umleitung über die U79. Auf der A8 in Richtung München haben wir aktuell dann auch nochmal 7 Kilometer Stau ab Fraßdorf. Eine Dreiviertelstunde dauert es länger, sagt der Bayern 3 Stauzeitrechner. Eine gute und vor allen Dingen sichere Fahrt.
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0: Fastboy. Zwei Brüder.
1: Das ist Music Sounds. Ihre ganz neue Nummer hier für euch in Bayern 3. Und verrückte Dinge, die wir machen, wenn wir einen Celebrity-Crush haben und die Person womöglich auch noch treffen. Da habt ihr richtig geile Teenie-Stories für uns, so wie die Caro aus Bubingen. War früher krasser Broses-Fan und hat sie sogar mal getroffen.
2: Auf jeden Fall habe ich dann, glaube ich, 2-3 Tage meine Hände nicht gewaschen, weil Shahay meine Hand berührt hat. Und meine Eltern haben mich für total bescheuert gehalten. Also ich jetzt im Nachhinein auch, aber ja, war irgendwie witzig.
1: Ja, absolut, weil er hat die Hand gehalten. Wäre eigentlich spannend, ob Stars bei ihren Celebrity-Crushs ähnlich unterwegs werden. Dakota Johnson hat jetzt gerade Anne Hathaway verraten, wer ihr Celebrity-Crush ist. Und Anne, die sagt nur, ich kenne den überhaupt nicht.
3: Damon Albarn. I don't know who that is. Why are you so cool? From Blur. From Blur. I missed Blur entirely.
4: Not the lead singer.
3: But you could rediscover them
5: now. I could.
1: Also Dakota Johnson sagt, na, Damon Albarn von Blur. Vielleicht musst du jetzt mal anfangen, Blur zu hören, weil Anne Hathaway eben sagt, ich habe keine Ahnung, wer das sein soll. Also, vielleicht direkt damit anfangen, ein bisschen Blur zu hören, weil macht sofort Spaß. Der hier ist immer noch geil für euch in Bayern 3. Das ist Song 2.

0: One Republic. I am worried. Hier für euch in Bayern 3. Und keine Sorge, ab 21 Uhr ist Verena Hampel für euch am Start, bringt euch perfekt durch diesen Mittwochabend mit den geilsten neuen Hits. Und natürlich gibt's auch heute eine Runde unnützes Wissen. Als England 1916 im Oktober die Sommerzeit quasi eingeführt hat, hatten ganz viele Menschen Angst, dass die fehlende Stunde ihr Leben verkürzen würde. Und einige haben sich deswegen tagelang geweigert, ihre Uhr umzustellen.
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4: Um 21 Uhr mit Thomas Frohwerk. 4 Stimmen mehr als AfD und BSW zusammen haben. Dieses Ergebnis der Landtagspräsidentenwahl in Sachsen-Anhalt beschäftigt Union und SPD. Im Koalitionsausschuss sitzen seit dem Nachmittag die Spitzen beider Parteien zusammen. Die Frage, wer AfD-Kandidat Rausch die Mehrheit beschafft hat, steht dabei im Fokus, berichtet ARD-Korrespondent Markus Preis.
5: Für die SPD ist mehr oder weniger klar, dass auch CDU-Stimmen im Spiel gewesen sein müssen. Sie fordert jetzt eine Erklärung von der CDU, wie es dazu kommen konnte. Und die SPD ist verärgert darüber, dass der Bundeskanzler heute Nachmittag öffentlich von einer sogenannten False-Flag-Operation gesprochen hatte, die möglich sei. False-Flag, also eine Operation unter falscher Flagge, kennt man aus dem Militär. Im Prinzip deutet der Bundeskanzler damit an, die Stimmen kommen vielleicht auch von SPD, Grünen oder Linken. Und das ist aus Sicht der SPD einfach der Lage nicht angemessen.
4: Auch bei der CSU ist die Wahl des Landtagspräsidenten in Sachsen-Anhalt mit Verwunderung beobachtet worden. Dass der AfD-Kandidat Rausch 4 Stimmen mehr bekommen hat, als AfD und BSW zusammen haben, sorgt für heftige Reaktionen bei den Christsozialen. Julian von Löwis.
6: Von einer Zäsur ist die Rede, einem harten Schlag, gar von einem himmelschreienden Skandal. Für CSU-Generalsekretär Martin Huber ist die Wahl inakzeptabel und ein schwerer Schlag für die politische Mitte in Deutschland. CSU-Fraktionschef Klaus Holitschek sieht in dem Ergebnis eine Zäsur und einen Auftrag an die Volksparteien, verloren gegangenes Vertrauen zurückzugewinnen. Am weitesten geht CSU-Vorstandsmitglied und sudetendeutschen Sprecher Bernd Posselt. Sollten Abgeordnete demokratischer Parteien die AfD-Kandidaten unterstützt haben, fordert er deren Parteiausschluss.
4: Den Staat effizienter machen, das ist eine der großen Aufgaben des Ministeriums für Staatsmodernisierung. Seit Mai letzten Jahres gibt es das, Ressortleiter ist Carsten Wildberger. Jetzt hat die Bundesregierung eine Zwischenbilanz gezogen. Ergebnis, vieles sei umgesetzt, vieles noch in Arbeit. Als Erfolge nennt Wildberger unter anderem den digitalen Kraftfahrzeugschein auf dem Smartphone, Online-Anträge, wenn jemand ein Unternehmen gründet und schnellere Genehmigungen beim Straßenbau. Im Landkreis Bamberg laufen die Planungen für ein Museum, das sich dem Leben und Werk des berühmten Kinder- und Jugendbuchautoren Paul Maar widmen soll. Ein Bürgerbegehren, mit dem das Projekt gestoppt werden sollte, ist nun gescheitert. Der Stadtrat von Hallstatt hat den Antrag wegen inhaltlicher Mängel zurückgewiesen. Paul Maar ist vor allem für seine Samsbücher bekannt. Er schrieb auch Theaterstücke und illustrierte Bücher. Die deutsche Fußballnationalmannschaft hat nach dem frühen WM-Aus auch noch nicht wieder in die Erfolgsspur gefunden. Nur ein Sieg aus 4 Nations League-Spielen in der FIFA-Weltrangliste ist das DFB-Team dadurch nur noch einen Platz weiter nach hinten gerutscht. Die deutsche Mannschaft wurde von der Schweiz überholt und wird jetzt auf Platz 13 geführt. Weltmeister Spanien baute seinen Vorsprung an der Spitze aus, vor Argentinien und Frankreich auf den Plätzen 2 und 3. Es ist 21.03 Uhr.
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7: Jetzt ist es dann langsam soweit. Jetzt braucht man dann die Regenschirme. Heute Nacht tümmeln sich die ersten Wolken am Himmel. Später bringen die Regen vor allem in Franken. Die Tiefstwerte, die gehen dazu runter auf 14 bis 6 Grad. Wie schaut der Donnerstag dann aus? Der bringt dann überall Regen, vor allem an den Alpen. Da ist das Motto wirklich Dauerregen. Windig wird es außerdem bei Höchstwerten bis maximal 20 Grad.
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7: Hi zu euch in die Autos und Lkw. Die A8 haben wir mit dabei, München Richtung Salzburg. Die ist zwischen Bernau und Felden wegen Bauarbeiten bis morgen früh gesperrt. Es gibt eine Umleitung aber über die U79. Momentan staut sich 4 Kilometer lang ab Fraßdorf. Und B16 Roding-Altenkreid, Regensburg, zwischen Hautzendorf und Bernhardswald. In beiden Richtungen Sperre nach einem Unfall mit gleich mehreren Fahrzeugen. Das war's von uns. Kommt alle gut und sicher an.
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7: Grüß euch! Ja, ich weiß, Wetterumschwung und so, aber waren die letzten Abende nicht herrlich? So mega tolle orange Sonnenuntergänge. Ich für meinen Teil hab's sehr genossen. Ich war immer draußen jetzt. Wie habt ihr die letzten goldenen Abende so verbracht? Schreibt mir ins Studio. Die Nummer gibt's auf bayern3.de. Ich freue mich sehr über eure Nachrichten und Sprachnachrichten. Wir starten rein in den Abend mit Woodkids und Run Boy Run. Run, Boy, Run.

0: Chambawamba. Ihr hört den Abend in Bayern 3 um 21.14 Uhr. Ich bin Verena, schön, dass ihr mit dabei seid. Macht es euch einfach gemütlich. Das ist der Abend, wie gesagt, in Bayern 3. Wir quatschen hier ganz gemütlich über neue Musik und stellen euch Künstler vor, von denen wir denken, die könnten euch ziemlich gut taugen. So wie Provinz aus Schwaben, aus der Nähe von Ravensburg kommen die Jungs. Seit 7 Jahren sind sie im Business und bei einem Label unter Vertrag. Und als sie da unterschrieben haben, sind sie erstmal knallhart geerdet worden, haben sie mal erzählt. Denn sie sind vorher immer nur in Jugendzentren aufgetreten, im geschützten Umfeld quasi.
1: Und da war immer die Familie da und die hat nach jedem Auftritt hat immer gesagt, wie krass wir sind. Und wir waren definitiv nicht gut. Und das hat unser Ego so unnötig gepusht. Und deshalb dachten wir eine Zeit lang echt, wir wären voll gut, bis wir dann irgendwann Management und so hatten. Und nach dem ersten Auftritt meinen die halt so, dass wir dringend üben sollten.
2: Ich glaube, irgendwie der Schlüssel war dann irgendwann zu sagen, lass nicht drüber nachdenken, wie wir uns da bewegen, sondern das einfach fühlen.
0: Ja, sie haben viel dazu gelernt, machen jetzt richtig guten Indie-Pop-Rock, den wir euch sehr gerne vorstellen wollen, jetzt hier in Bayern 3. Das sind Provinz mit Cry Baby Cry in Bayern 3.

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1: Das ist euer Abend mit Bayern 3 und NF Happy. Für was seid ihr im Freundeskreis bekannt? Also zum Beispiel gibt es ja da manchmal den mit dem Beamer und den vielen Lautsprecherboxen, der euch immer zum Heimkino einlädt. Oder die, die wunderschöne Deko selber macht und euch immer mit wunderschönen Kränzen versorgt, ja? Bei Malik Harris ist, glaube ich, auch klar, er ist der Typ, bei dem es immer guten Kaffee gibt. Der hat nämlich so eine Profi-Siebträgermaschine daheim, an der hängt er so sehr, dass er sie gefühlt in jedem zweiten Insta-Video von ihm reinpackt. Also Malik, von dir würden wir uns alle gern mal zum Kaffee einladen lassen und in deine Songs reinhören. Der da ist ganz neu jetzt für euch im Bayern 3 und der heißt Easy. Das ist Malik Harris.

0: Den haben wir auf unserem BR-Popradar. Malik Harris und Easy in Bayern 3.
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0: Hallo zu euch auf die Straßen. Die A8 München Richtung Salzburg ist zwischen Bernau und Velden wegen Bauarbeiten bis morgen früh gesperrt. Es gibt eine Umleitung über die U79. Momentan staut sich 4 Kilometer ab Fraßdorf. Weiter mit der B16 Roding-Altenkreid-Regensburg zwischen Hautzendorf und Bernhardswald. In beiden Richtungen Sperre nach einem Unfall mit mehreren Fahrzeugen. Das war's. Gleich haben wir's. 21.30 Uhr und wir wünschen euch eine gute und vor allem sichere Fahrt. Kommt gut an.
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0: Hey, und ich werde gleich das Tanzbein schwingen. Meine großartige Musikredakteurin Lilly Tatschner hat für uns nämlich Seed mit Ding eingeplant. Kommt gleich nach dieser Hammernummer von Olivia Rodrigo. Drop Dead in Bayern 3.

Ich liebe sie, ich liebe diesen Beat, ich liebe Seed. Ding für euch in Bayern 3. Ihr hört den Abend. Ich bin Verena. Wir machen es uns chillig. Schön, dass ihr mit dabei seid. 21.37 Uhr jetzt. Und hey, goldene Sonnenuntergänge. Kastanien sammeln, nach der Arbeit noch auf dem Balkon oder auf der Terrasse chillen. Nochmal ein Eis essen in der Lieblingseisdiele. Ja, oder sogar noch im See baden gehen, haben die Hartgesottenen unter euch noch gemacht jetzt. Die letzten Abende. Der Herbst ist warm und bunt gestartet. Ja, bestimmt habt ihr auch noch so einen Moment im Kopf, den ihr sehr genossen habt. Den kapseln wir jetzt mal kurz ein mit einem Song, der ganz neu ist und so richtig auf dieses Feeling passt. Von Bunt und Mapai. Trippin' heißt er. Und den gibt's jetzt für euch hier im Bayern 3 in eurem Feelgood-Mix. Habt einen schönen Abend.

0: Oh, ich finde diese zarten Töne, die stehen ihm unfassbar gut. Justin Bieber und Daisies ist das für euch in Bayern 3. Euer Abend um 21.48 Uhr. Grüß euch. Na, erinnert ihr euch noch an den Gefühlscocktail, den ihr als Teenager so intus hattet?
1: Er liebt mich nicht, er liebt mich. Oder, oh mein Gott, alle sind so gemein zu mir.
0: Oder, oh, wie soll ich nur die Schule schaffen? Ein ständiges Auf und Ab auf der Emotionsachterbahn. Ich kann ein Lied davon singen. Wir mussten da alle durch. Das Einzige, was bei mir dagegen geholfen hat, war immer Musik. Ja? Und vielleicht hat euch diese Nummer hier ja auch begleitet. Oder ihr verliebt euch jetzt einfach in sie, weil sie immer noch geil ist. Es geht um Creep von Radiohead in eurem Lieblingsradio. Genießt diesen Abend.

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2: Mit einem dicken Edding malen die Jugendlichen drauf los. Strich für Strich direkt auf das Verkehrsschild. Sie machen mit bei der Aktion Verkehrsschilder für Gerechtigkeit. Der Künstler Johannes Volkmann hat sie gestartet. Die Idee? Verkehrsschilder so übermalen und weiterentwickeln, dass sie wachrütteln. Das Tolle an den Schildern? Sie brauchen keine lange Erklärung. Ein Blick reicht und jeder versteht, was sie sagen wollen. Mein Lieblingsschild zeigt eine Sackgasse. Blauer Hintergrund, ein senkrechter weißer Balken und obendrauf ein roter Quer dazu. Alles normal. Fast. Denn auf dem roten Balken steht K-R-I-E-G. Krieg. Und da läuft Blut runter. Die Botschaft ist klar. Krieg führt in die Sackgasse. Das sehen wir überall auf der Welt. Im Iran, in der Ukraine, im Heiligen Land. Krieg bringt Tod, Leid und Zerstörung. Und keiner kommt wirklich weiter. Die Jugendlichen setzen den Edding an. Über den roten Balken malen sie einen kleinen Durchgang. So wie beim Sackgassenschild für Fußgänger. Autos und Panzer kommen hier nicht weiter, Menschen schon. Sie können durch diesen Spalt aufeinander zugehen, sich anschauen, reden, streiten. Vielleicht finden sie dann einen Weg, der weiterführt zum Frieden.
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4: Um 22 Uhr mit Thomas Frohwerk. Die Spitzen von Union und SPD sitzen seit dem Nachmittag im Koalitionsausschuss zusammen. Neben den geplanten Reformen dürfte es bei dem Treffen vor allem um die Wahl gestern im Magdeburger Landtag gehen.
5: In Sachsen-Anhalt wurde ein AfD-Politiker zum Landtagspräsidenten gewählt, ein Novum in Deutschland. Viele mutmaßen mit Stimmen von CDU-Abgeordneten. Bundeskanzler Friedrich Merz betonte bei einer Veranstaltung in Berlin, man wisse nicht, wer dem AfD-Kandidaten die Mehrheit verschafft habe, aber wer seine Stimme der AfD gebe, spiele das Spiel der Extremisten. Mit den Werten seiner CDU vertrage sich das nicht. SPD-Politiker hatten zuvor ihr Entsetzen über die Abstimmung zum Ausdruck gebracht. Verteidigungsminister Pistorius etwa sprach von einem Tabubruch. Katrin Aue, Berlin.
4: Nie vergessen, niemals schweigen. Unter diesen Leitgedanken hat am Nachmittag in Berlin eine Gedenkveranstaltung stattgefunden, 3 Jahre nach dem Hamas-Terrorangriff auf Israel. Zu den Rednern am Bebelplatz gehörten unter anderem der Bundesinnenminister und der israelische Botschafter in Berlin. Unser Hauptstadtkorrespondent Jasper Ruppert berichtet.
6: Wir haben genug Sonntagsreden über tote Juden gehört, sagte Ron Prosor. Jetzt brauche es Taten für lebende Juden, eine Offensive gegen Antisemitismus, so der israelische Botschafter in Deutschland. Berlin sei eine Stadt, in der Juden auf der Straße, in Universitäten und in U-Bahnen angegriffen werden, dass jüdische Kindergärten und Schulen wie Festungen ausgebaut seien und permanenter Polizeischutz die letzte Verteidigungslinie bilde, sei eine Normalität, an die man sich nicht gewöhnen dürfe.
4: Die Affäre um den ehemaligen Chef des Bundesnachrichtendienstes Hanning war heute auch Thema im Bundestag. Dort haben sich die Abgeordneten des parlamentarischen Kontrollgremiums vom aktuellen BND-Chef Jäger über den Fall informieren lassen, in einem abhörsicheren Raum. Hanning wird verdächtigt, nach seiner Amtszeit von einem ehemaligen Mitarbeiter Geheimdienstinformationen gekauft und weitergeleitet zu haben. Beide sitzen inzwischen in Untersuchungshaft. Das Atomkraftwerk Isar 2 kann komplett zurückgebaut werden. Die zweite und damit letzte Abbaugenehmigung für den Atommeiler im niederbayerischen Isartal liegt vor. Sie umfasst laut Kraftwerksleiter Müller den Abbau des Reaktordruckbehälters und der dazugehörigen Schutzmauer. Nach dem Rückbau des Atommeilers soll zum Abschluss im Jahr 2040 der weithin sichtbare Kühlturm gesprengt werden. Eine für Bier gibt es, eine für Wein. Jetzt hat Bayern auch seine erste Brezenkönigin. Janja Wirsing heißt sie und kommt aus Wülfershausen im Landkreis Rhön-Grabfeld. Im Frühjahr hatte sich die 19-Jährige bereits den Titel Bayerns schnellste Bäckerin geholt. Nun wurde sie auf der Obermeistertagung des Bayerischen Bäckerhandwerks zur Brezenkönigin gekürt. Wie sie dem BR sagte, will Janja mit ihrem neuen Amt nun für den Bäckerberuf werben. Es ist 22.03 Uhr.
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7: Heute Nacht ziehen langsam Wolken zu uns und die haben Regen mit dabei, vor allem in Teilen Frankens. Kommt was runter bei Tiefstwerten zwischen 6 und 14 Grad. Morgen gibt es am Anfang noch ein bisschen Sonne im bayerischen Südosten. Ansonsten immer wieder Wolken und Regen, vor allem in Richtung Alpen. Da ist Dauerregen angesagt. Dazu gibt es lebhaften Wind und Höchstwerte bis 20 Grad.
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7: Hallo zu euch in die Autos und LKW. Wir haben noch zwei Meldungen. Hier eine von der A8 München Richtung Salzburg. Die ist zwischen Bernau und Felden wegen Bauarbeiten bis morgen früh noch gesperrt. Dadurch staut sich's auch. Die Umleitung führt über die U79, falls ihr da unterwegs seid. Und in München sind der Effner-Tunnel, der Richard-Strauss-Tunnel, der Altstadtring-Tunnel und der Boschertsrieder-Tunnel wegen Wartungsarbeiten in beiden Richtungen bis ungefähr 5 Uhr gesperrt. Das war's. Kommt gut und sicher an.
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7: Ja, wart ja auch gerade noch mal beim Kühlschrank. Ich habe mir gerade einen Joghurt rausgeholt. So kleine Kalorienzufuhr zwischendurch für den Magen. Und fürs Gemüt gibt's mehr Lieblingssongs im Feel-Good-Mix. Jetzt mit Eric Pritz, Temper City und Revenant Renee, Love Me Nuts.

verbinde den Song einfach immer mit 50 Shades of Grey. Da war er im Soundtrack vom Film. Kann man halten, was man will, aber dieser Song ist einfach hammermäßig. Ellie Goulding auch. Mal schauen, wie ihr die neue Single findet. Sie heißt For Your Entertainment. Seit noch nicht mal einer Woche ist sie draußen und ich darf sie euch jetzt präsentieren. Ganz fresh für euch in Bayern 3, die neue von Ellie Goulding.

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Als ich die das erste Mal gehört habe, dachte ich, das ist Selena Gomez. Audrey Hobart heißt sie aber. Sue Me für euch in Bayern 3. Vielleicht habt ihr von unserem nächsten Künstler schon mal gehört. Von seiner Frau auf alle Fälle. Sie ist nämlich eine der erfolgreichsten Sängerinnen aller Zeiten. Beyoncé. Okay, ihn kennt ihr auch, klar. Ich meine den Jay-Z. Und zu dem Song sind wir als Kiddies schon abgegangen. Da hatten wir null Peil, was der Text überhaupt bedeutet. Also, der Mann von Beyoncé. Jetzt für euch in eurem Lieblingsradio. 99 Problems.

0: Schwester Benson-Boone, sorry, I'm here for someone else. Gleich geht's hier weiter mit Bruno Mars in Bayern 3. Vorher schauen wir kurz auf die Straßen.
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0: Die A8 München Richtung Salzburg ist zwischen Bernau und Felden wegen Bauarbeiten bis morgen früh gesperrt. Dadurch staut sich's. Die Umleitung führt über die U79. Und in München, da sind der Effner-Tunnel, der Richard-Strauss-Tunnel, der Altstadtring-Tunnel und der Boschitz-Rieder-Tunnel wegen Wartungsarbeiten in beiden Richtungen bis ungefähr 5 Uhr gesperrt. Das war's von uns. Kommt gut und sicher an.
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0: BAC war das für euch in Bayern 3. Und ihr wisst ja, wenn ihr das Wetter gehört habt, eine Kaltfront zieht zu uns nach Bayern. Bei Loi ist die schon längst angekommen und sie findet es mega, hat sie heute früh bei Instagram erzählt.
1: Heute ist der erste Tag, weil es so kalt ist, habe ich mich entschieden, noch meine Hose unter meine Hose zu ziehen. Ja, ich finde das so cool. Ich freue mich so sehr auf diese Zeit. Ich liebe diese Herbstzeit, ich liebe diese Vorweihnachtszeit.
0: Also vielleicht seid ihr ja auch im Zwei-Hosen-Club zusammen mit Loi. Auch musikalisch hat sie hier definitiv die Hosen an. Natürlich habe ich sie jetzt auch für euch in Bayern 3 mit Am I Enough?

22.49 Uhr. Hey, schon ganz schön spät, aber schön, dass wir euch begleiten dürfen hier mit euren Lieblingshits im Feel Good Mix in Bayern 3. Das waren G-Eazy und Halsey in Bayern 3. Wenn ich jetzt Belgien sage, an was denkt ihr? Lecker Waffeln? Ja, vielleicht. Flagge, die so ähnlich aussieht wie unsere. Vielleicht auch. Das nächste Mal, wenn ich euch frage, denkt ihr bestimmt auch an Angèle. Die ist in Belgien schon ein Riesenstar und da haben wir uns gedacht, Mensch, jetzt wird's mal Zeit, dass wir sie auch euch vorstellen hier bei uns. Und die ist ganz neu jetzt hier in Bayern 3. Angèle mit Une seule vie.

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1: Um 23 Uhr mit Thomas Frohberg. 4 Stimmen mehr als AfD und BSW zusammen haben. Dieses Ergebnis der Landtagspräsidentenwahl in Sachsen-Anhalt hat heute Union und SPD beschäftigt. Im Koalitionsausschuss kamen die Spitzen beider Parteien zusammen. Dabei hat man sich offenbar ruhig und sachlich ausgetauscht, wie ARD-Korrespondent Markus Preis berichtet. Und das, obwohl es durchaus deutliche Differenzen gab.
2: Für die SPD ist mehr oder weniger klar, dass auch CDU-Stimmen im Spiel gewesen sein müssen. Sie fordert jetzt eine Erklärung von der CDU, wie es dazu kommen konnte. Und die SPD ist verärgert darüber, dass der Bundeskanzler heute Nachmittag öffentlich von einer sogenannten False-Flag-Operation gesprochen hatte, die möglich sei. False-Flag, also eine Operation unter falscher Flagge, kennt man aus dem Militär. Im Prinzip deutet der Bundeskanzler damit an, die Stimmen kommen vielleicht auch von SPD, Grünen oder Linken. Und das ist aus Sicht der SPD einfach der Lage nicht angemessen.
1: Der Fall des ehemaligen BND-Chefs Hanning hat heute das parlamentarische Kontrollgremium beschäftigt. Der aktuelle BND-Chef Jäger wurde dazu den Spionagevorwürfen rund um Hanning und dessen früheren Büroleiter befragt. Fabian Herrmann berichtet.
3: Was war da los beim Bundesnachrichtendienst? Wie groß war das Leck? Was weiß man über die abgeflossenen Daten? Fragen wie diese dürften es sein, die BND-Chef Jäger im abhörsicheren Geheimraum des Bundestags gestellt wurden. Ob nach dem Treffen mit den Geheimdienstkontrolleuren des Bundestags auch die Öffentlichkeit informiert wird, ist offen. Und so bleibt erstmal vieles im Unklaren. Sicher ist, dass der frühere BND-Chef Hanning und sein ehemaliger Büroleiter gestern unter Spionageverdacht festgenommen worden sind. Und dass der Verdacht offenbar schwerwiegend genug ist, dass beide nun in Untersuchungshaft sitzen.
1: Auch eine Behörde wie die Bundesagentur für Arbeit muss auf Regelverstöße hinweisen, bevor sie Konsequenzen zieht. Das geht aus einem Urteil des Bundessozialgerichts hervor. Dabei wurde eine Frau Recht gegeben, die sich per Brief arbeitslos gemeldet hatte, obwohl dies nur persönlich oder in elektronischer Form erfolgen darf. Nach Auffassung des Gerichts hätte die Arbeitsagentur die Frau darauf aufmerksam machen müssen. Nun kann die Klägerin darauf hoffen, dass ihr das entgangene Arbeitslosengeld erstattet wird. Ihr Fall hat in Spanien landesweite Massenproteste ausgelöst und führt letztlich zu Neuwahlen. Die 87-jährige Mari Carmen Abascal hatte ihre Wohnung nach 70 Jahren verlassen müssen. Nachdem ein Aufschrei der Empörung durchs Land gegangen war, durfte die alte Frau zurück in ihr Heim. Wie der Mieterverband nun mitgeteilt hat, ist Mari Carmen heute gestorben. Die deutsche Fußballnationalmannschaft hat nach dem frühen Aus bei der WM noch nicht wieder in die Erfolgsspur gefunden. Nur ein Sieg aus 4 Nations League-Spielen. In der FIFA-Weltrangliste ist das DFB-Team dadurch nur noch einen Platz weiter nach hinten gerutscht. Die deutsche Mannschaft wurde von der Schweiz überholt und wird jetzt auf Platz 13 geführt. Weltmeister Spanien baute seinen Vorsprung an der Spitze aus, vor Argentinien und Frankreich auf den Plätzen 2 und 3. Es ist 23.03 Uhr.
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4: Mit T-Shirt-Wetter ist jetzt erstmal vorbei. Regenjackenwetter ist angesagt. Heute Nacht geht's los, aber erst später. Jetzt gerade könnte es bei euch noch klar oder leicht bewölkt sein, aber es kommen immer mehr Wolken zu euch. Wenn ihr in Franken seid, dann bringen sie euch auch schon Regen mit. Die Tiefstwerte heute Nacht 6 bis 14 Grad. Was bringt der Donnerstag? Am Anfang im Südosten sogar noch Sonne, später aber überall Wolken und Regen, vor allem am Alpenrand. Da lasst ihr die Dachfenster besser immer zu, da gibt's Dauerregen. Die Höchstwerte 14 bis 20 Grad. Morgen.
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4: Hallo zu euch auf die Straßen. Wir haben die A8 mit dabei, München Richtung Salzburg. Die ist zwischen Bernau und Velden wegen Bauarbeiten bis morgen früh gesperrt. Dadurch staut sich, die Umleitung führt über die U79. In München sind der Effner-Tunnel, der Richard-Strauss-Tunnel, der Altstadtring-Tunnel und der Boschitz-Rieder-Tunnel wegen Wartungsarbeiten in beiden Richtungen bis ungefähr 5 Uhr gesperrt. Und dann habe ich noch eine Gefahreninformation in der Gemeinde Obermichelbach. Da wurde bei Bauarbeiten die Hauptgasleitung beschädigt. Um den Gasaustritt zu unterbrechen, muss diese Gasleitung vom Energieversorger außer Betrieb genommen werden. Dadurch wird die Gasversorgung für die angeschlossenen Kunden für mehrere Stunden unterbrochen sein. Es besteht aber keine Gefahr für die Bevölkerung. Das ist alles. Also, wenn ihr mit dem Auto unterwegs seid, gute und sichere Fahrt euch.
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4: Grüß euch, und ich habe jetzt Teddy Swims für euch, und der hat bei einem Konzert einfach mal Hotdogs mit so einer Hotdog-Kanone ins Publikum gefeuert. Alle frisch und essbar, hat er versprochen. Und dann gleich mal ein Konzert, das unbedingt noch auf die Bucketlist muss, oder? Teddy Swims, Bayern 3.

Robin Schulz in eurem Feel Good Mix in Bayern 3 um 23.14 Uhr. Hey ihr Lieben, schön, dass ich euch begleiten darf an diesem Abend. Einmal im Jahr, da schlagen sich viele von euch die Nacht um die Ohren, obwohl sie am nächsten Tag arbeiten müssen oder ihr arbeiten müsst. Obwohl das Aufstehen eine Qual wird, wisst ihr schon. Denn es ist ein Riesenevent und ich verstehe, dass ihr es nicht verpassen wollt. Den Super Bowl. Mittlerweile auch bei uns ein großes Ding, auch wegen der Halbzeitshow, die jedes Mal super spektakulär ist. Rihanna ist schon aufgetreten, Eminem war mit dabei, Shakira und J-Lo. Ja, und demnächst dürfte dann auch mal feststehen, wer am 14. Februar 2027 dran ist. Es gibt schon länger ein Gerücht um eine ganz, ganz heiße Kandidatin. Miley Cyrus oder einfach nur Miley, wie sie sich mittlerweile nennt. Das hat der Sponsor jetzt mal kurz richtig hart angeheizt mit einem Foto zum Thema Halbzeitshow. Ein Schattenumriss einer Frau. Es ist wieder gelöscht mittlerweile, aber das Internet vergisst ja nichts. Und die Fans, die sind sich sicher, das ist Miley auf dem Bild. Also mal schauen, ob sie dann auch wirklich am 14. Februar die Abrissbirne auspackt und sich durchs Stadion schwingt. Wir hören sie jetzt mit ihrer ganz neuen in Bayern 3. Bass Persuades. Let's go.

Nico Santos, Why Don't You Stay? Hier ist Bayern 3. Schaut mal an euch runter. Vielleicht habt ihr gerade Hausschuhe an, so weiße Havelschuhe vielleicht. Oder welche mit Schnallen. Oder so Plüschdinger mit einem Tier dran. Ich hatte mal welche mit Elch. Also es war schön warm, aber leider super rutschig. Lil Nas X setzt auch auf Plüschtreter. Genauer gesagt grüne Ogerfüße à la Shrek. Diese Trickfilmfigur. Was soll ich sagen? Er kann es tragen, denn er ist ja auch der Beste der Welt. Oder zumindest heißt sein neuer Song so. World's Greatest, Lil Nas X für euch in eurem Lieblingsradio in Bayern 3.

Achtung, Autofahrer, wir haben einen Geisterfahrer auf der B17 Augsburg-Landsberg zwischen Kleinaitingen und Kloster-Lechfeld. Ist ein Geisterfahrer unterwegs. Bitte in beiden Richtungen äußerst vorsichtig fahren, nicht nebeneinander fahren und auch nicht überholen. Ich wiederhole nochmal, auf der B17 Augsburg-Landsberg zwischen Kleinaitingen und Kloster-Lechfeld. Ein Geisterfahrer, bitte in beiden Richtungen äußerst vorsichtig fahren, nicht nebeneinander fahren und auch nicht überholen. Wir sagen sofort Bescheid, wenn die Gefahr vorüber ist.

So, und jetzt haben sich die Anschlussstellen geändert. Achtung, Autofahrer auf der B17 Augsburg-Landsberg zwischen Königsbrunn Nord und Kloster Lechfeld. Da ist ein Geisterfahrer unterwegs. Bitte in beiden Richtungen äußerst vorsichtig fahren, nicht nebeneinander fahren und auch nicht überholen. Noch einmal auf der B17 Augsburg-Landsberg zwischen Königsbrunn Nord und Kloster Lechfeld. Ein Geisterfahrer, bitte fahrt in beiden Richtungen äußerst vorsichtig, fahrt nicht nebeneinander und überholt auch nicht. Ich sag sofort Bescheid, wenn der wieder weg ist. Weiter geht's mit Lil Nas X für euch in Bayern 3.

0: Die ganz neue von Lil Nas X für euch im Bayern 3 World's Greatest. Gleich verwandeln wir euer Auto in eine Karaoke-Bar mit den Killers und Mr. Brightside. Aber vorher schauen wir nochmal auf die Straßen.
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0: Um 23.30 Uhr und da kommt wieder die Geisterfahrermeldung. Zuerst Achtung Autofahrer auf der B17 Augsburg-Landsberg zwischen Königsbrunn Nord und Kloster Lechfeld. Da ist aktuell ein Geisterfahrer unterwegs. Bitte fahrt in beiden Richtungen äußerst vorsichtig, fahrt nicht nebeneinander und überholt auch nicht. Weiter geht's mit der A8 München Richtung Salzburg. Die ist zwischen Bernau und Felden wegen Bauarbeiten bis morgen früh gesperrt. Dadurch staut sich's, die Umleitung führt über die U79. In München sind der Effner-Tunnel, der Richard-Strauss-Tunnel, der Altstadtring-Tunnel und der Boschitz-Rieder-Tunnel wegen Wartungsarbeiten in beiden Richtungen bis ca. 5 Uhr gesperrt. Und noch eine Gefahreninformation in der Gemeinde Obermichelbach. Da wurde bei Bauarbeiten die Hauptgasleitung beschädigt. Um den Gasaustritt zu unterbrechen, muss diese Gasleitung vom Energieversorger außer Betrieb genommen werden. Dadurch wird die Gasversorgung für die angeschlossenen Kunden für mehrere Stunden unterbrochen sein. Aber es besteht keine Gefahr für die Bevölkerung. Das war's von uns. Schönen Abend allen.
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4: Wir amüsieren uns hier ein bisschen, ne?
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4: 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Bayern 3.
2: Richtig? 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
4: 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Die Frau vom Chef.
3: 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Die Frau vom Chef. 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
2: Genau. Und wenn ihr auch einen Tipp habt, wen ich als nächstes ins Undercover Kaffee Quiz verwickeln soll, schreibt's gerne auf bayern3.de.
3: Ich finde dich als Sebastian auch toll, gell?
2: Oh, danke.
3: Brauchst nicht der Elias werden.
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Unglaublich, oder? Dieser Louis Capaldi, Wahnsinn für euch im Bayern 3. Seine Stimme, die klingt so weise. Dabei ist er heute gerade mal zarte 30 Jahre alt geworden. Happy Birthday, Louis Capaldi. Vielleicht stehst du ja gerade noch irgendwo auf der Tanzfläche und gehst richtig ab. Das macht er ja gerne auf seinen Partys. Musikalisch hätte ich da eine Empfehlung für dich, Louis. Sie kommt aus der Oberpfalz und du kennst sie bestimmt auch schon. Unsere Leonie passt auch irgendwie, oder? Louis und Leonie? Aha, also für dieses Duett wären wir, glaube ich, alle voll am Start. Derweil gibt's Leonie alleine mit freshem Sound in Bayern 3. Way too late. Gibt's neu für euch.

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1: Das ist Maxim, meine Soldaten für euch im Bayern 3. Wir schauen kurz auf die Straßen um gleich 23.47 Uhr. Da ist jetzt die Entwarnung auf der B17 Augsburg-Landsberg. Keine Falschfahrer mehr zwischen Königsbrunn Nord und Kloster Lechfeld-Geltendorf. Ich wiederhole nochmal, Entwarnung für die B17 Augsburg-Landsberg. Kein Falschfahrer ist da mehr unterwegs zwischen Königsbrunn Nord und Kloster Lechfeld-Geltendorf. Kommt alle gut und sicher an. Und jetzt gibt's Ariana Grande auf die Ohren mit Hate That I Made You, Love Me. Schön, dass ihr an diesem Abend dabei seid und ich euch begleiten darf hier im Bayern 3.

Sie macht ja gerade eine Pause, Ariana Grande, aber diese wunderschöne Nummer hat sie uns noch da gelassen. Hate That I Made You Love Me in eurem Feelgood-Mix hier im Bayern 3. So, ihr Lieben, ich bin Verena, ich düse langsam los in die Haier. Es war sehr schön mit euch. Wenn ihr Lust habt, dann haben wir morgen nochmal das Vergnügen. Aber ich düse jetzt natürlich nicht einfach ohne euch noch einen Hit dazulassen, der einfach sowas von immer noch geil ist. Also einfach noch eine Runde Pogen statt schlafen, oder? Gerade wenn ihr jetzt noch arbeiten müsst, gebt euch nochmal einen Kick, damit ihr durchhaltet, diese Nummer. Ich sag gute Nacht und jetzt viel Spaß mit Good Charlotte.

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1: Um 0 Uhr mit Christine Beith. Am dritten Jahrestag des Hamas-Überfalls haben die Menschen in Israel an die Opfer erinnert. Und nicht nur dort. Bei einer Gedenkveranstaltung auf dem Berliner Bebelplatz betonte Innenminister Dobrindt, Juden und das Existenzrecht Israels seien Teil Deutschlands. Auch der israelische Botschafter in Deutschland war vor Ort. Jasper Ruppert berichtet.
2: Wir haben genug Sonntagsreden über tote Juden gehört, sagte Ron Prosor. Jetzt brauche es Taten für lebende Juden, eine Offensive gegen Antisemitismus. Das jüdische Kindergärten und Schulen wie Festungen ausgebaut seien und permanenter Polizeischutz die letzte Verteidigungslinie bilde, sei eine Normalität, an die man sich nicht gewöhnen dürfe. Der Angriff der Terrorgruppe Hamas am 7. Oktober 2023 war das schlimmste Massaker an jüdischen Menschen seit dem Holocaust. Bewaffnete Terroristen stürmten über die Grenze, um Zivilisten zu töten, zu vergewaltigen und zu verschleppen.
1: Die Spitzen von Union und SPD haben ihre Beratungen im Koalitionsausschuss am Abend beendet, nach etwa 4 Stunden. Über die Ergebnisse soll am Morgen informiert werden. Aus Teilnehmerkreisen hieß es, man habe sich über vieles ausgesprochen. Hauptthemen dürften die Reformvorhaben der Bundesregierung sowie die Wahl eines AfD-Politikers zum Landtagspräsidenten in Sachsen-Anhalt gewesen sein. In Spanien haben die großen Gewerkschaftsbünde einen Generalstreik angekündigt für den 11. November. Er ist als Protest gedacht, unter anderem gegen die Wohnungskrise im Land. Unterdessen ist die Frau gestorben, deren Zwangsräumung Massenproteste ausgelöst hat. Aus Madrid Hans-Günter Kellner.
3: Die 87-jährige Rentnerin wurde zum Symbol für die Bewegung gegen die Spekulation mit Wohnungen und gegen Mieterhöhungen in Spanien, seit ihre Mietwohnung in der Madrider Innenstadt vor 2 Wochen zwangsgeräumt wurde. Bereitschaftspolizei räumte damals die Straße von Demonstrierenden, die die Räumung zu verhindern suchten. Polizeibeamte brachen die Tür ihrer Wohnung auf und Sanitäter trugen Mari Carmen Abascal schließlich aus dem Haus in einen Krankenwagen. Seither lag die von den Anstrengungen stark geschwächte 87-Jährige im Krankenhaus.
1: Der Schweizer Ex-Fußballprofi Ramon Vega will sich nächsten März bei der Wahl zum FIFA-Präsidenten als Kandidat aufstellen lassen. Er wäre der erste mögliche Gegenkandidat des aktuellen Weltverbandspräsidenten Infantino. Vega wollte bei der Wahl 2019 schon einmal antreten, war aber an der offiziellen Nominierung gescheitert. Er hatte nicht genügend Unterstützung von den FIFA-Mitgliedern bekommen. Das Wetter für Deutschland. In der Nacht breitet sich von West nach Ost Regen aus. Ganz im Osten und Südosten trocken. Die Tiefstwerte 16 bis 7 Grad. Tagsüber meist stark bewölkt, im Osten und Süden länger anhaltende und teils kräftige Regenfälle. Im Nordwesten später wechselnd bewölkt mit Schauern und einzelnen Gewittern. Dazu maximal 12 bis 21 Grad. Die Zeit, es ist 0 Uhr 3.
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4: Die A8 München Richtung Salzburg ist zwischen Bernau und Felden wegen Bauarbeiten bis morgen früh gesperrt. Dadurch staut es sich. Die Umleitung führt über die U79. In München sind der Effner-Tunnel, der Richard-Strauss-Tunnel, der Altstadtringtunnel und der Boschitz-Rieder-Tunnel wegen Wartungsarbeiten in beiden Richtungen bis ca. 5 Uhr gesperrt. Eine Gefahreninformation für Bayern. In der Gemeinde Obermichelbach wurde bei Bauarbeiten die Hauptgasleitung beschädigt. Um den Gasaustritt zu unterbrechen, muss diese Gasleitung vom Energieversorger außer Betrieb genommen werden. Dadurch wird die Gasversorgung für die angeschlossenen Kunden für mehrere Stunden unterbrochen sein. Es besteht keine Gefahr für die Bevölkerung.

0: Richtig. Marie Kobilka ist die Stimme der Münchner Elektropop-Band Cosby. Parallel ist Marie seit vorigem Jahr auch solo unterwegs unter dem Künstlernamen She.
1: Ich hatte einfach letztes Jahr einen krassen Output, habe super viel geschrieben und hatte einfach bei vielen Songs das Gefühl, das fühlt sich irgendwie nicht nach Cosby an, das fühlt sich irgendwie anders an. Das braucht irgendwie seinen eigenen Platz, seine eigene Plattform, seine eigene Erzählung. Also es war einfach das Gefühl der Songs, das mir den Eindruck gegeben hat, ich brauche hier nochmal was anderes. Ich muss hier nochmal was anderes loswerden.
0: Und so klang die erste Solo-Single von She, Unlovable.

0: nutzen wir die Gelegenheit und stellen die Solokünstlerin Shi ein bisschen näher vor. Mit 5 Jahren hat sie Klavierspielen gelernt. Eher schlecht als recht, wie sie selbst zugibt. Aber sie hat auch ihre schöne Stimme trainiert.
1: Ich habe Gesangsunterricht gehabt, aber nicht oft. Aber es hat wirklich krass geholfen. Ich habe mich in meiner jugendlichen Dummheit immer dagegen geweigert, weil ich immer gesagt habe, ich möchte nicht, dass meine Stimme sich verändert. Aber wenn man nach 2 Takes schon heiser ist, dann ist Gesangsunterricht schon eine gute Sache. Insofern kann ich das nur empfehlen. Und alles Weitere habe ich einfach nach dem Motto Learning by Doing gemacht.
0: In dem Song Unlovable beschrieb Shi mit energiegeladenem Elektropop ihre Neigung zu emotionalen Wechselbädern und warum das für sie nicht immer einfach ist. Rain All Over Me heißt die neue Single von Shi. Darin geht's um ihren Hang zum, wie sie selbst sagt, Overthinking.
1: Ich bin wirklich ein Profi darin, Sachen so lang zu zerdenken, dass Probleme, die gar nicht da sind, in meinem Kopf eben wohl da sind. Ich bin auch schon immer super melancholisch gewesen und mich berühren einfach manche Dinge mehr als andere Leute. Ist einfach so. Und trotzdem denke ich mir, hey, es ist Sommer, die Sonne ist draußen, es ist eigentlich alles so schön, ich will rausgehen, ich will tanzen. Und falls du da draußen bist und dieses Gefühl kennst und es für dich auch nicht so widersprüchlich ist, wie es klingt, traurig zu sein und trotzdem irgendwie Spaß am Leben haben zu wollen, dann ist dieses genau für dich.
0: Shi aus München mit ihrer neuen Single Rain All Over Me. Ein Musiktipp von Dagmar Golle.
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0: wieder Zeit für einen kurzen Flashback. Denn dieser Song ist immer noch geil.
1: Immer noch geil. And it goes a little something like this.

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1: Die A8 München Richtung Salzburg ist zwischen Bernau und Felden wegen Bauarbeiten bis morgen früh gesperrt. Dadurch staut es sich. Die Umleitung führt über die U79. In München sind der Effner-Tunnel, der Richard-Strauss-Tunnel, der Altstadtring-Tunnel und der Boschitz-Rieder-Tunnel wegen Wartungsarbeiten in beiden Richtungen bis ca. 5 Uhr gesperrt. Eine Gefahreninformation für Bayern. In der Gemeinde Obermichelbach wurde bei Bauarbeiten die Hauptgasleitung beschädigt. Um den Gasaustritt zu unterbrechen, muss diese Gasleitung vom Energieversorger außer Betrieb genommen werden. Dadurch wird die Gasversorgung für die angeschlossenen Kunden für mehrere Stunden unterbrochen sein. Es besteht keine Gefahr für die Bevölkerung.
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1: Purple Disco Machine und Meek. Test

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2: Und wir lieben eure falsch gehörten Textstellen. Wir lieben eure Verhörhämmer. Und den hier jetzt besonders. Der Felix hat sich bei uns gemeldet.
3: Der arbeitet bei einer Firma in Schweinfurt in dem Büro mit Herr Werner. Mhm. Und die sind schon eine Woche wieder in der Arbeit, aber immer noch vollkommen erholt, haben sie gesagt, aus dem Urlaub. Und jetzt bei uns am Telefon. Wie machst du das, Felix?
4: Keine Ahnung, irgendwie hat es funktioniert. Ich weiß es nicht.
2: Vielleicht hat der Felix entspanntere Kollegen als wir mit uns gegenseitig.
3: Wir beide uns, ja.
4: Vielleicht liegt es an dem Herrn Werner.
3: Da sind wir schon beim Thema.
2: So nämlich.
3: Felix, du hast nämlich einen Verhörhammer entdeckt bei Camila Cabello bei dem Song hier.
4: So ist es, genau.
3: Und was hörst du da drin?
4: Bei dem Song höre ich immer Herr Werner.
3: Okay, wir hören mal rein. Herr Werner Unana.
2: Witzig, weil da wäre ich nie drauf gekommen, aber es stimmt total.
4: Ich habe das schon längere Zeit gehört, aber irgendwann habe ich mir entschlossen, ich muss das Ding jetzt mal anmelden.
3: Unbedingt.
4: Und meinem Kollegen gegenüber mal einen lustigen Streich spielen. Und er hat bis vorgestern gar nicht geglaubt, dass ich es wirklich gemacht habe.
3: Und hast du einfach auf bayern3.de geschrieben, oder? Geht ja ganz easy.
4: Ich habe es irgendwann morgens mal gehört und dachte ich so, jetzt ist Schluss. Jetzt gehe ich auf bayern3 und melde das Ding mal an.
3: Geil.
2: Und vor allem ist es so lustig, weil dein Kollege, der sitzt dir wirklich gegenüber, oder? Jetzt auch gerade?
4: Er steht gerade neben mir.
2: Sie sind wirklich der Herr Werner, ist das richtig?
4: Ich bin wirklich der Herr Werner, ja, ich bin der Jürgen.
3: Hallo Herr Werner.
4: Hallo, guten Morgen.
3: Wie findest du denn das, dass du da in diesem Song drin bist?
4: Ich finde es ganz witzig eigentlich. Er sagt mir es ja schon seit einem halben Jahr, Felix, dass es diese Textpassage gibt und ob ich das genauso hören würde. Und ich habe gesagt, ja, ich höre es und so weiter. Ich habe gesagt, er muss es dann irgendwann bei Bayern 3 mal anmelden. Und
3: das
4: hat es tatsächlich gemacht.
3: Und sag mir, da steckt ja nicht nur Herr Werner drin, sondern wir hören noch mal kurz rein. Sondern Unana.
2: Herr Werner, Unana.
3: Kannst du dich nicht benehmen auf Weihnachtsfeiern, Herr Werner?
4: Unana.
2: Ich würde, ich müsste es einfach immer zu dir sagen, weißt du, an der Kaffeemaschine. Oh, Herr Werner, Unana. Unana. Am Drucker, egal wo.
3: Ja, super. Hey, vielen, vielen Dank.
2: Danke, ihr zwei. Wir werden Herr Werner nie wieder ohne Sie, Herr Werner, hören können.
4: Genau.
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1: Um 1 Uhr mit Christine Beith. Der französische Regierungschef Le Cornu hat die landesweiten Schülerproteste als gerechtfertigt bezeichnet. Er sagte am Abend, die Schülerinnen und Schüler hätten das Recht, der Regierung zu widersprechen. Paris-Korrespondentin Caroline Düller berichtet.
2: Wie eine konkrete politische Antwort auf die Proteste aussehen könnte, bleibt aber auch nach der Ansprache vage. Le Cornu verwies auf eine extra eingerichtete Online-Plattform der Regierung. Dort können Schüler Vorschläge und Forderungen festhalten. Le Cornu stellte in Aussicht, diese Vorschläge in die anstehende Debatte über den Bildungshaushalt einfließen und das Parlament darüber abstimmen zu lassen. Außerdem wolle die Regierung Ende des Monats erste Entscheidungen präsentieren, um auf Forderungen etwa nach mehr Lehrkräften einzugehen. In Sachen mehr Geld für Bildung, eine der wesentlichen Forderungen, machte der Regierungschef dagegen keine Zugeständnisse.
1: Hunderte Menschen haben bei der zentralen Gedenkveranstaltung in Berlin an die Opfer des Hamas-Überfalls auf Israel vor 3 Jahren erinnert. Darunter auch viele Vertreter aus Politik und Gesellschaft. Innenminister Dobrindt betonte in einer Rede, Juden und das Existenzrecht Israels seien Teil Deutschlands. Auf das Brandenburger Tor wurde am Abend die Fahne Israels projiziert. Gleichzeitig hat es in Kreuzberg eine pro-palästinensische Demo gegeben. Die Polizei sprach von etwa 700 Teilnehmenden. Die Spitzen von Union und SPD haben ihre Beratungen im Koalitionsausschuss am Abend beendet. Über die Ergebnisse soll am Morgen informiert werden. ARD-Hauptstadtkorrespondent Uwe Bernd berichtet.
3: Etwa 4 Stunden dauerten die Beratungen des Koalitionsausschusses im Kanzleramt. Danach hieß es aus Regierungskreisen, die Gespräche seien konstruktiv gewesen, aber es gab keiner der Beteiligten eine Erklärung ab. Bundeskanzler Merz hatte zuvor auf einer Veranstaltung in Berlin gesagt, er erwarte von dem Treffen ein Bekenntnis zum Reformkurs der Bundesregierung. Er gehe davon aus, dass der Koalitionsvertrag und das Reformpaket unverändert die Geschäftsgrundlage für die Arbeit der Koalition bleiben.
1: Fußballtrainer Vincent Kompany wird für seine klare Haltung gegen Rassismus mit dem Bayerischen Sportpreis geehrt. Das hat die Staatskanzlei in München mitgeteilt. Der Coach des FC Bayern hatte Anfang des Jahres eine 12-minütige Rede gehalten, in der er sich für gesellschaftlichen Zusammenhalt und gegen Rassismus aussprach. Auslöser waren rassistische Beleidigungen gegen Real Madrid-Profi Vinicius Junior. Das Wetter für Deutschland. In der Nacht breitet sich von West nach Ost Regen aus. Ganz im Osten und Südosten trocken. Die Tiefstwerte 16 bis 7 Grad. Tagsüber meist stark bewölkt, im Osten und Süden länger anhaltende und teils kräftige Regenfälle. Im Nordwesten später wechselnd bewölkt mit Schauern und einzelnen Gewittern. Dazu maximal 12 bis 21 Grad. Die Zeit, es ist 1.03 Uhr.
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4: Die A8 München Richtung Salzburg ist zwischen Bernau und Felden wegen Bauarbeiten bis morgen früh gesperrt. Dadurch staut es sich. Die Umleitung führt über die U79. In München sind der Effner-Tunnel, der Richard-Strauss-Tunnel, der Altstadtringtunnel und der Boschitzriedertunnel wegen Wartungsarbeiten in beiden Richtungen bis ca. 5 Uhr gesperrt.

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2: Und ich sag's mal ganz ehrlich, es kann passieren. Ich betone, es kann. Dass ihr in eurem kleinen beschaulichen Ort, in dem ihr wohnt, bald etwas sehr Nacktes sehen werdet. Einmal im Monat. Also wenn sich die Gastronomen in Bayern-Rheinland jetzt angesprochen fühlen, denn in Florida gibt's jetzt in einem ansässigen Steak-Restaurant jeden ersten Montag im Monat eine sogenannte Nude Dining Experience. Die Idee ist ganz simpel. Du buchst dir einen Tisch, du ziehst dich nackert aus, du haust dir dein Steak rein mit den ganzen anderen Nackerten im Restaurant. Die einzigen, die angezogen bleiben, sind die Köche und die Kellner. Es kostet dann $250 für die Männer und $150 für die Frauen. Jeder Gast bekommt einen Bademantel, ein weiches Handtuch und einen Sitzbezug. Ja, merci. Ich stelle mir das gerade in meiner Stammwirtschaft in Dachau, in meiner Heimatstadt vor, beim Kochwirt. Liebe Grüße, jeden ersten Montag im Monat der nackerte Schweinebratenmontag. Und dann sitzen die da alle wie die nackerten Händel aufgereiht am Stammtisch und sagen sowas wie: Sascha, zückt der Lederhosen aus. Man sieht eh nichts wegen dem Tisch. Nur bis zum Bauch und der ist eh groß genug.
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1: Die A8 München Richtung Salzburg ist zwischen Bernau und Felden wegen Bauarbeiten bis morgen früh gesperrt. Dadurch staut es sich. Die Umleitung führt über die U79. In München sind der Effner-Tunnel, der Richard-Strauss-Tunnel, der Altstadtringtunnel und der Boschitzrieder Tunnel wegen Wartungsarbeiten in beiden Richtungen bis ca. 5 Uhr gesperrt.

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2: Es gibt Videos von mir als ganz kleines Kind, da sitze ich am Klavier und klimper schon wild drauf rum und singe oder erzähle Geschichten.
3: Gloria Grünwald ist der Name dieses jungen Talents, das sich heute Greenwald nennt. Auch wenn das Talent der Münchnerin für ein Musikstudium nicht erkannt wurde, war ihr immer klar, die Musik ist und bleibt ihre Welt. Vor 2 Jahren startete Greenwald mit ihrer ersten Single Fighter.

0: Greenwald hatte großes Glück, denn die Musik ist ihr quasi in die Wiege gelegt worden.
1: Ich bin mit Musik aufgewachsen. Mein Papa ist Musiker und der hat mir dann auch das Klavierspielen beigebracht. Und so habe ich dann ziemlich früh angefangen, eigene Songideen am Klavier auszuprobieren. Ich bin dann auch in den Chor gegangen und habe einfach immer schon wahnsinnig gerne gesungen.
0: Und sie kann sich perfekt in die Lage von Newcomerinnen und Newcomern hineinversetzen. Schon seit einigen Jahren arbeitet Greenwald als Moderatorin bei einem Münchner Privatsender und stellt selbst neue Bands vor. Ein großartiger Song ist für mich einer, bei dem man genau weiß, dass der Künstler oder die Künstlerin etwas verarbeitet hat, sagt die Radiomoderatorin Greenwald. Und worum geht's in ihrer neuen Single Chaos of My Mind?
1: Im Song Chaos of My Mind geht's um kreatives Chaos und um meine Eigenschaft zu tagträumen.
0: Kate Bush und Taylor Swift gehören zu Greenwalds großen Idolen. Zwei völlig unterschiedliche Popmusikwelten, die auch ihren eigenen Sound prägen.
1: Ich würde sagen, nostalgisch, emotional und catchy.
0: Greenwald, ein Musiktipp von Dagmar Golle.
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1: Um 2 Uhr mit Christine Beit. EU-Geld ist auch im vergangenen Jahr in großem Umfang nicht vorschriftsgemäß ausgegeben worden. Der Europäische Rechnungshof schreibt, es gehe um geschätzt 3,8% der Ausgaben im vergangenen Haushaltsjahr. Aus Brüssel Andreas Meyer-Feist.
2: Bei einem Haushaltsvolumen von insgesamt 176,3 Milliarden Euro lief bei rund 6,7 Milliarden Euro nicht alles nach den geltenden Vorschriften. Beanstandet wurden unfaire Ausschreibungen, nicht eingehaltene Fristen und Tricksereien bei der Vergabe. Bei den